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1: Guten Morgen. Wichtige Frage. Wer von euch schläft gerade noch? Alle, die jetzt gerade noch schlafen, hebt mal bitte die Hand. Okay, irgendwas macht daran überhaupt gar keinen Sinn. Gut, dann machen wir es ganz anders. Alle, die jetzt gerade noch schlafen, schnarcht mal ganz laut. Okay, ich höre nichts. Damit ist die Sache klar. Niemand von euch schläft mehr. Perfekt. Dann können wir ja zusammen aufstehen. Genau das machen wir heute hier bei der Maus am Morgen. Der allerbeste Start in den Tag. Ey, yo.

0: Opalight von Taylor Swift hier bei der Maus am Morgen. Opalight, das klingt wie Cola Light, nur mit Opergeschmack. Leute, es ist wirklich zu früh, Igitt.
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1: One Level Up von den Honigkuchenpferden hier beim Mausmorgen. Und heute ist für mich voll der besondere Tag. Das ist nämlich das erste Mal, dass ich zusammen mit euch hier die Maus am Morgen mache. Huiuiui, ich bin ganz schön aufgeregt und ich glaube, das merkt man auch ein bisschen. Ich mache nämlich komische Opa-Cola-Witze. Naja, Mila hat neulich auch was zum ersten Mal gemacht.
2: Ich habe neu gelernt, vom Fünfer zu springen. Ich heiße Mila, komme aus Rheine, bin 9 Jahre alt und werde in ein paar Tagen 10. Ich hatte ein bisschen Aufregung, aber andere Kinder hätten das geschafft, indem sie auch von einer ein paar Mal zum Dreier und dann auch davon ein paar Mal und dann vielleicht vom Fünfer. Einfach Augen zu und durch. Ich probiere total gerne neue Sachen aus. In Zukunft möchte ich gerne mal Leichtathletik ausprobieren. Ich möchte gerne mal testen, Sprinten, Hochsprung und Hürdenlauf.
1: Boah, du bist so krass, Mila. Wow, ich habe total Höhenangst und würde niemals vom Fünfer springen. Toll, dass du dich getraut hast. Habt ihr auch was Neues erlebt in letzter Zeit? Dann schickt uns gerne eine Sprachi mit dem Mausmikro auf diemaus.de.

0: 6.12 Uhr, das hier ist die Maus am Morgen und das war der Miles am Morgen. Miles Smith mit Hold Me in the Dark und Maushörerin Mathilda hat sich einen Song gewünscht.
1: Hallo, mein Name ist Mathilda, ich bin 9 Jahre alt und ich wünsche mir das Lied Hands Up, Gabriella.
0: Gute Wahl am Morgen, Mathilda. Gabriella von Cat's Eye. Cat's Eye ist eine super internationale Band. Die Mitglieder, die kommen aus den verschiedensten Ländern. Ein paar sind aus den USA, eine ist aus Südkorea, eine aus der Schweiz. Und deswegen macht es auch voll Sinn, dass die Musik von Cat's Eye auch sehr international ist. Hier, Gabriella zum Beispiel, ist in 2 Sprachen gesungen. Wisst ihr, welche das sind? Versucht's mal herauszufinden. Hier ist Cat's Eye mit Gabriella.

0: Gabriella von Cat's Eye. Und na, habt ihr es erkannt? Der erste Part und der Refrain, der war auf Englisch und der zweite Part, der war auf Spanisch und das Lalala, das war auf Lalalaisch. Das ist übrigens eine Sprache, die die ganze Welt versteht.
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0: Was ist euer Lieblingstier im Zoo? Ich liebe ja die Erdmännchen. Die sind immer so ernst am Bewachen. Ich weiß nicht genau, was sie bewachen und warum so ernst, aber ich schaue ihnen gerne dabei zu. Hilda hat auch ein bisschen ein ungewöhnliches Lieblingszootier. Für Hilda ist ein guter Tag, weil...
2: Weil ich heute mit Papa ins Zoo gehe und die Taranteln anschaue und noch andere Tiere im Aquarium. Die Taranteln interessieren mich aber besonders. Taranteln sind die großen, flauschigen Spinnen, die so groß sind wie eine Hand von Kindern, die ganz schwarz sind. Ich mag Spinnen. Ich habe auch ein Spinnenkuscheltier, was eine Tarantel ist. Ich mag das nicht so viele Menschen, die mögen und dass das sehr toll ist, wenn man die mag, weil im Kindergarten habe ich zum Beispiel ganz oft Spinnen rausgetan. Weil sehr viele hatten da Angst, die meisten Erzieher auch. Ich warte, bis die auf meine Hand krabbeln. Und dann mache ich meistens beide Hände übereinander, damit die sich nicht abseilen. Letztens hatte ich eine, die hatte 3 cm lange Beine, aber der Körper war sehr klein. Ich setze die dann ins Bett neben die Tür.
0: Boah, Hilda, du bist ja so krass. Weißt du eigentlich, dass du voll das Talent hast? So viele Leute haben Angst und Ekel vor Spinnen, aber du nicht. Du könntest mit deiner Gabe so viel Gutes tun. Du solltest eine Superheldin werden mit Spinnenkräften. Das gab's noch nie.

0: 6.21 Uhr, ihr hört die Maus am Morgen und gestern war Finale. Oh. Und ein Spiel um Platz 3. Oh. Es war die Basketball-Weltmeisterschaft der Frauen hier in Deutschland. Das haben wir euch am Freitag auch in den Maus-Nachrichten erzählt. Und super überraschend, die deutsche Nationalmannschaft ist bis ins Halbfinale gekommen. So weit sind die vorher noch nie gekommen. Im Halbfinale haben sie dann aber leider verloren. Und gestern war dann das Spiel um Platz 3 gegen Spanien. Das haben sie auch verloren. Siegerinnen wurden letztendlich die USA. Und auch wenn es jetzt nicht geklappt hat, die Spielerin Leonie Fiebig sieht es auch positiv.
1: Man kann stolz auf ganz Basketball-Deutschland sein, wie sie uns supportet haben, auch heute im letzten Spiel mit 20 hinten und trotzdem noch wirklich angefeuert.
0: Also der Fansupport, der war voll da und auch toll, dass sie überhaupt so weit gekommen sind, finde ich. Überleg mal, was das heißt. Die sind die viertbesten der Welt. Der Welt! Wow! Hier kommt jetzt Olivia Rodrigo mit Drop Dead. Ganz viel Spaß!

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1: Hallo, ich bin Marlene. Ich bin 6 Jahre alt und ich wünsche mir das Lied Meine Katze kann Karate. Tschüss.

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1: Ganz kurz vor 6.30 Uhr. Das heißt, es wird Zeit.
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1: Leute, macht ihr gerne Musik? Sowas wie singen, trommeln oder vielleicht Gitarre spielen? Wahrscheinlich schon, ne? Aber würdet ihr das auch einen ganzen Tag und eine ganze Nacht lang machen? Das haben nämlich jetzt Leute am Wochenende in Aschenberg im Münsterland gemacht. Die haben einfach 24 Stunden am Stück musiziert. Huiuiui. Bei mir ist Julia aus dem Nachrichtenteam. Julia, erzähl mal, wieso haben die das gemacht?
3: Damit haben die Geld gesammelt und zwar für eine gute Sache, fürs WDR 2 Weihnachtswunder. Das ist so eine ganz große Spendenaktion für Menschen in Not und die Leute aus Aschenberg haben da eben mitgemacht und sich überlegt, wir machen einen Musikmarathon in der katholischen Kirche, 24 Stunden ohne Pause. Das war aber zum Glück nicht so, dass da ein armer Musiker oder eine Band das ganz alleine machen musste, ohne zu schlafen, sondern da waren ganz viele unterschiedliche Musikgruppen aus Aschenberg dabei. Zum Beispiel auch ein Kinderchor und eine Gruppe von Kita-Kindern, die Lieder gesungen haben. Aber die Kinder, die waren nachmittags dran, also die mussten für ihren Auftritt jetzt nicht um 3 Uhr nachts aufstehen. Manche Erwachsene aber schon.
1: Ah ja, da bin ich auf jeden Fall froh, dass nicht wirklich ein Mensch 24 Stunden am Stück da musiziert hat. Da wäre vielleicht ein Windelproblem gegeben. Hat sich denn der ganze Aufwand auch gelohnt? Also weißt du, wie viel denn dann letztendlich gespendet wurde?
3: Ja, auf jeden Fall. Da sind ordentlich Spenden zusammengekommen. Insgesamt, halte ich fest, Max, sind da 12.075 Euro zusammengekommen.
1: Hoi, hoi.
3: Ja, und ich kann mir vorstellen, eine Menge Spaß hat die Aktion bestimmt auch gemacht.
1: Ich finde es auf jeden Fall richtig cool und eine richtig tolle Idee. Und dann auch noch für eine gute Sache, das finde ich wirklich gut. Wenn ihr auch so interessante Geschichten erlebt habt, meldet euch doch bei uns auf unserer Seite diemaus.de. Könnt ihr eure Heldentaten mit uns teilen, dann berichten wir vielleicht auch mal über euch.
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1: Leute, gestern hat es ja übelst geregnet an vielen Orten in Nordrhein-Westfalen. Wird es heute auch so sein? Ja, ich würde sagen, nee. In der Region Aachen regnet es jetzt am Morgen noch. Ab Nachmittag wird es dann da aber trocken. Das heißt, ihr braucht morgens auf jeden Fall was Regenfestes oder ein Outfit, das noch besser aussieht, wenn es nass ist. Auch in der Region Siegen kommt es immer wieder zu Schauern. Erstmal ab nachmittags wird es dann aber trocken. In Düsseldorf, Köln, Wuppertal, Münster müsst ihr überhaupt nicht über ein Regenoutfit nachdenken. Da bleibt es trocken heute. Insgesamt sind überall in Nordrhein-Westfalen angenehme Höchsttemperaturen so zwischen 22 und 23 Grad.
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somebody else. 6.35 Uhr hier bei Die Maus am Morgen. Kennt ihr die Band Stray Kids? Das ist eine K-Pop-Band aus Südkorea. Und wisst ihr was, Leute? Die Stray Kids, die sind Jack, die sind Karnevalisten. Die Stray Kids, die haben letzten Freitag einen neuen Song rausgebracht und der heißt November 11, also übersetzt der 11. November, also der 11.11., der Start von Karneval. Ja, leider heißt es aber nicht, dass die Stray Kids Kamelle Kölle Karneval-Fans sind. Das ist tatsächlich kompletter Zufall. Der 11.11. ist in Südkorea nämlich der Pepero-Tag. Pepero, das sind so lange Keksstäbchen mit Schokolade überzogen. Die sehen total lecker aus. Und der Pepero-Tag, der ist so ein bisschen wie Valentinstag. Da schenkt man Leuten, die man lieb hat, so Geschenke. Und was ist perfekter, um seine Liebe zu beweisen, als diese kleinen, dünnen Schoko-Keksstäbchen mit einem lustigen Namen? Und über diese Süßigkeit haben die Stray Kids jetzt ein Lied gemacht und kann ein Lied mausiger sein. Ein Lied über Süßigkeiten, gesungen von einer K-Pop-Band. Hier sind sie, die Stray Kids mit 11 November. Guten Appetit und Allah.

0: Got That High von Ray Dalton. Es ist 6.43 Uhr, es ist früh und wisst ihr, was mir jetzt am Morgen gut tun würde? So ein Flaschengeist, ein Genie, so ein freundlicher Geist in der Flasche, der mir einfach jeden Wunsch der Welt erfüllt. Gut, das würde mir nicht nur am Morgen gut tun, sondern eigentlich immer. Wusstet ihr, dass viele von euch einen Flaschengeist zu Hause haben? Ja gut, zumindest wenn ihr diese zwei Doofies hier fragt.
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3: Recherchen und Archiv Bobby Carr.
4: Siehst du, Bobby? Da vorne, auf unserem Wohnzimmertisch, steht es.
5: Hm, sieht aus wie eine Lautsprecherbox.
4: Ja, vielleicht in deiner Kinderwelt ohne Expertenwissen, ja? Expertenwissen, das hier ist ein paranormales Artefakt der telepathischen Kommunikation.
5: Ein Para-Arte-Tele, was?
4: Ein Klingelingeling, hallo, wer ist da zwischen unserer Welt und der Buhuhuhu-Geisterwelt?
5: Ein Klingelingeling-Buhu, was?
4: Wenn ich mit dem Gerät Kontakt aufnehme, also hallo, hallo, dann antwortet mir aus der Zwischenwelt eine Frau, also eine Gespenstin.
5: Mir gefriert das Blut in den Adern. Woher weißt du, dass es keine Geistin in der Flasche ist? Ich meine, wie bei Aladdin, reib, reib und puff.
4: Ja, das klingt jetzt doof, ist aber gar nicht falsch. Ich hab's nämlich mit Wünschen probiert. Ich so, Gummibärchen.
6: Ich habe Ihre Bestellung aufgenommen.
4: Und 24 Stunden später, Ding-Dong, Tür auf, Gummibärchen da.
5: Wow, aus dem Haufen Kartons schließe ich, du hast mehr als drei Wünsche.
4: Tja, Bobby, da ist irgendwas faul. Ich mache einfach so lange weiter, bis die keine Gummibärchen mehr haben. Guck mal, schon wieder ein Lastwagen.
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0: Von Vincent Weiss. Ja, ihr habt richtig gehört. Das Lied, das heißt wirklich einfach Ich freue mich schon, auf welche Idee er als nächstes so kommt, der Vincent Weiss. Es gibt ja noch viele andere Buchstaben im Alphabet. Vielleicht macht er noch bald ein Lied über Thunfischpizza, das heißt dann I. Oder ein Lied über Plusquamperfekte, das heißt dann Hä?
1: Hallo, wir sind Mira, Sandra und Carla. Und wir wünschen uns das Lied Du bist gut genug. Ja, und wir grüßen den Elefanten, die Maus und die Ente.

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1: Gut genug. Kitsch Creek, Blumengarten, Shirin David. Leute, habt ihr Bock, euch jetzt mal ein bisschen zu bewegen? Ja, ich eigentlich schon. Versucht mal, so hoch zu hüpfen, wie ihr könnt, wenn ihr darauf jetzt schon Lust habt. Ich probier's auch mal. Auf drei machen wir das zusammen, okay? Eins, zwei, drei! Boah! Leute, richtig gut gehüpft. Sheesh, nicht schlecht. Ihr habt gerade bewiesen, wir Menschen, wir können richtig gut hüpfen. Aber jetzt stellt euch mal einen Elefant vor, der hüpft. Der ist gar nicht so leicht.

0: sich das vorzustellen, ne? Vielleicht, weil Elefanten das gar nicht können? Was denkt ihr? Können Elefanten springen? Finden wir es heraus.
1: Echt jetzt? Elefanten können nicht springen.
2: Echt jetzt? Ich glaube, dass die springen können, weil ich habe jedes Lebewesen schon mal springen sehen, außer einen Elefanten.
1: Ach ja? Und warum, glaubst du, könnten die das?
2: Weil die Elefanten sind doch so groß und vielleicht sind ein paar Rüssel, also nicht so lang, damit man nicht trinken kann. Dann können sie sich so hinhocken und dann, wenn man wieder aufsteht, können die springen.
1: Ja, gute Idee, aber es liegt nicht am Rüssel, sondern daran, wie sie stehen. Da ist nichts mit Abspringen.
2: Wieso nicht? Die haben doch vier Beine wie ein Pferd. Warum sollen die nicht springen können?
1: Pferde haben starke Sehnen, die wie Federn wirken. Deshalb können sie sich vom Boden abstoßen. Elefantenbeine, die stehen einfach nur gerade, wie vier Tischbeine.
2: Ah, also sind sie sowas wie ein laufender Tisch?
1: Ja, so ungefähr.
2: Sind sie zu schwer?
1: Genau, Elefanten sind einfach zu schwer. Bis zu 7 Tonnen nämlich. Und ihre Gelenke sind fürs Tragen gebaut, nicht fürs Springen.
2: Ach so, also das macht Sinn.
1: Elefantenbeine sind super stabil, aber eben nicht sprungtauglich. Und das Verrückte ist, selbst wenn ein Elefant ganz schnell rennt, sind nie alle vier Beine gleichzeitig in der Luft.
2: Ja, jetzt hast du mich überzeugt. Ich glaub das.
1: Wirklich?
2: Ja doch, echt jetzt, glaub ich.
0: Boah, Elefanten können also nicht springen. Vielleicht ist es auch besser so. Elefanten sind ja total schwer. So ein afrikanischer Elefant, der wiegt ungefähr so viel wie 6 Autos. Und jetzt stellt euch mal vor, wie 6 Autos von irgendwo oben laut auf den Boden krachen. Wobei, jetzt will ich das eigentlich ganz gerne sehen.

0: Denk mal an so einen Schiedsrichter auf dem Fußballplatz. Was braucht er alles? Der braucht eine Trillerpfeife, die gelbe Karte, die rote Karte, klar, sonst kann er ja niemanden verwarnen. Eine Uhr braucht er auch noch und seit gestern auch noch eine Kamera. Julia aus dem Maus-Nachrichtenteam ist bei mir im Studio. Was ist denn das für eine Kamera, Julia?
1: Die Rede ist hier von einer Bodycam, also einer Körperkamera. Und diese Kameras sind gestern zum ersten Mal in den Fußballspielen der Kreisliga in Gelsenkirchen in Nordrhein-Westfalen eingesetzt worden.
0: Also Bodycams, das sind doch diese Kameras, die man sich so auf die Schulter stecken kann, oder?
1: Genau, mini-klein sind die ja, etwa so groß wie eine Streichholzschachtel. Und der Schiri trägt die dann so mitten auf der Brust und kann damit alles filmen, was er während eines Fußballspiels sieht. Kamera läuft die ganze Zeit mit und alle 30 Sekunden löscht sie das wieder, was sie gefilmt hat. Und nur dann, wenn der Schiri den roten Knopf an der Kamera drückt, dann werden die Filme auch gespeichert.
0: Okay, und in welchem Moment drückt er dann diesen Knopf?
1: Also bei diesem neuen Bodycam-Projekt vom DFB sollen Schiedsrichter den Knopf dann drücken, wenn sie sich bedroht fühlen. In letzter Zeit ist nämlich oft vorgekommen, dass Spieler oder Fans den Schiri bedroht, beleidigt oder sogar angegriffen haben. Zum Beispiel, wenn sie mit einer Entscheidung nicht einverstanden waren oder ihre Mannschaft verloren hat oder so. Und das ist natürlich überhaupt nicht erlaubt. Und damit der Schiri nachher beweisen kann, wer was gemacht hat, kann er in solchen Situationen jetzt mit seiner Bodycam filmen.
0: Okay, schon ein bisschen krass auf jeden Fall. Und wie ist das gelaufen, also dieser Test am Wochenende?
1: Sehr gut. Ein Test-Schiri hat zum Beispiel gesagt, dass er die Bodycam gar nicht erst einschalten musste während des Spiels. Und der glaubt, dass er schon gereicht hat, dass er die Bodycam im Spiel dabei hatte, so als Abschreckung.
0: Okay, dann hoffe ich mal, dass auch in Zukunft alles okay bleibt. Also, dass die Spieler und die Fans nett zu den Schiedsrichtern sind und die Bodycams nicht so oft eingeschaltet werden müssen. Wobei, ich habe ja auch schon öfter auf YouTube so Bodycam-Filmchen von Schiedsrichtern angeschaut. Und die machen total Spaß anzuschauen. Es ist richtig lustig, wie die untereinander dann auf dem Platz miteinander sich streiten und interagieren. Und irgendwie macht es richtig Spaß, da zu gucken. Genau, manchmal filmen die da aber auch schwierige Entscheidungen mit, wenn zum Beispiel sie einen Elfmeter geben. Und das ist super interessant. Also, Empfehlung an euch. Danke. Danke, liebe Julia.
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0: Leute, überall in Nordrhein-Westfalen werden es heute angenehme Höchsttemperaturen so zwischen 22 und 23 Grad, also schön so ein Zwiebel-Look-Wetter, würde ich sagen. Gestern hat es ja viel geregnet, heute ist es nicht überall so, in Aachen schon, jetzt am Morgen noch, am Nachmittag wird es dann da aber trocken, das heißt, da braucht ihr ab morgen auf jeden Fall am Morgen noch was Regenfestes, ab dem Nachmittag dann nicht mehr. Auch in der Region Siegen kommt es immer wieder zu Schauern, erstmal, aber ab Nachmittag wird es dann trocken. In Köln, Düsseldorf, Wuppertal, Münster bleibt es den ganzen Tag trocken.
3: Weil ich heute mit Papa ins Zoo gehe und

0: 7.06 Uhr, das hier ist sie, die Maus am Morgen. Wen würdet ihr heute Nachmittag gern mal so einen Besuch abstatten? Bei wem wärt ihr später so richtig gerne? Vielleicht bei eurer besten Freundin oder bei eurer Oma? Ich wette, ihr kommt aber nicht darauf, wen Hilda gerne besuchen würde.
1: Weil ich heute mit Papa ins Zoo gehe und die Taranteln anschaue und noch andere Tiere im Aquarium. Die Taranteln interessieren mich aber besonders. Taranteln sind die großen, flauschigen Spinnen, die so groß sind wie eine Hand von Kindern, die ganz schwarz sind. Ich mag Spinnen. Ich habe auch ein Spinnenkuscheltier, was eine Tarantel ist. Ich mag das nicht so viele Menschen, die mögen und dass das sehr toll ist, wenn man die mag, weil im Kindergarten habe ich zum Beispiel ganz oft Spinnen rausgetan. Weil sehr viele hatten da Angst, die meisten Erzieher auch. Ich warte, bis die auf meine Hand krabbeln. Und dann mache ich meistens beide Hände übereinander, damit die sich nicht abseilen. Letztens hatte ich eine, die hatte 3 cm lange Beine, aber der Körper war sehr klein. Ich setze die dann ins Bett neben die Tür.
0: Ey Hilda, ich find's mega, dass du keine Angst vor Spinnen hast. Ich glaube, du und Hagrid, ihr werdet sehr gute Freunde.

Leute, es ist kurz nach 7. Wer von euch ist schon angezogen? Gut. Alle, die es noch nicht sind, gleich ist euer Moment. Gleich ist es Zeit für den Anziehsong. Das heißt, legt alle eure Klamotten schon mal bereit. Bereitet euch schon mal vor. Ich will alle eure besten Outfits sehen für den Tag. Das heißt, ich will euer Minecraft-Shirt sehen, euer Pferdeshirt. Ich will, dass ihr alles bereit habt. Denn gleich nach diesem Lied geht's los mit dem Anziehsong.

Kurz nach 7. Es ist also Zeit für den Anziehsong. Das ist unsere Challenge, immer um 7:15. Ihr hört jetzt ein Lied und in dem Moment, in dem das Lied vorbei ist, müsst ihr komplett angezogen sein. Ihr habt genau 3 Minuten Zeit und wenn das Lied dann vorbei ist, seid ihr komplett angezogen. Seid ihr bereit? Gut, es geht los. In 3, 2, 1, Start!

0: 10, 9, 8, 7, 6, 5, 4, 3, 2, 1. Habt ihr es geschafft? Seid ihr angezogen? Herzlichen Glückwunsch. Wow, gut seht ihr aus. Toll gemacht. Weiter so, Leute.
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0: Ey, frisch angezogen, hört ihr die Maus am Morgen um 7.20 Uhr. Und jetzt, Leute, stellt euch mal was richtig krass, übertrieben Teures vor. Was wäre das? Ein Diamant? Eine Luxusjacht mit 1000 Pools und Rutschen? Oder gar eine riesige, gigantöse, vergoldete Labubu? Richtig krass, übertrieben toll und teuer kann auch einfach ein Stück Pappe sein.
1: Die Maus zockt. Heute schon gewusst,
2: dass die teuerste Pokémon-Karte aller Zeiten für fast 14 Millionen Euro verkauft wurde. Dabei handelt es sich um die Pikachu Illustrator-Karte. Diese Karte wurde vor fast 30 Jahren an die Gewinner von einem Wettbewerb verlost. Daher gibt es insgesamt auch nur 40 Exemplare von dieser Karte. Designt wurde sie übrigens von Atsuko Nishida, die Erfinderin von Pikachu.
3: Pikachu!
0: Also, falls ihr Pokémon-Karten zu Hause habt, checkt die einfach mal ab. Es kann sein, dass ihr zufälligerweise unglaublich reich seid.

0: Tiffany Harris, Where'd He Go? Hier bei der Maus am Morgen. Ey, Leute, es gibt so Wörter, da finde ich, da waren die Leute, die sich die Namen dafür ausgedacht haben, nicht so kreativ. Ich finde, da hätte man sich wirklich was Besseres ausdenken können. Zum Beispiel, wie nennen wir das Zeug, mit dem man spielen kann? Spielzeug. Also wirklich, also da hätte man sich wirklich einen besseren Namen überlegen können. Spielzeug ist nämlich viel mehr als Zeug, mit dem ihr spielen könnt. Spielzeug kann alles sein und man kann alles mit Spielzeug machen. Sogar Musik.
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2: Huch, Charlotte, pfeifend.
3: Kaka Lauterbach.
2: Hallo.
3: Ja, ich hab einen Ohrwurm.
2: Wovon?
3: Das hier, Taylor Swift, I Knew It, I Knew You, vom neuen Toy Story Film.
2: Ach so, Moment, so.
3: Was machen Sie da?
2: Toy Story, Toy Piano.
3: So ein Kinderklavier.
2: Tja, wenn es um Spielsachen geht, spielen wir alle Sachen auf Spielsachen.
3: Oh, super.
2: Nimm du mal das Ding. Ich habe hier eine selbstgebastelte Bassgitarre aus einer Flasche und einem Plastikrohr.
3: Ja.
2: Und die Beats, Moment, nehme ich kurz mit den Kartons hier auf.
3: Was haben die denn mit Spielzeug zu tun?
2: Da waren Gesellschaftsspiele drin.
3: Ah ja.
2: Klappe, mitspielen.

0: Nein, nicht das so. Kazoo heißt das.
1: Also mit der Tröte drin muss man den Film aber umbenennen.
0: Meinst du wegen Töne treffen? So Toy Toy Toy Story?
1: Nee, scheußlich Story.

0: Leute, wenn ihr irgendwo im nassen Sand, an so einem Strand zum Beispiel, unterwegs seid, dann könnt ihr da ja schöne Fußspuren hinterlassen. Und wenn man die später, wenn die dann jemand sieht, kann er bestimmt sich denken, dass da ein Mensch langgelaufen ist. Julia aus dem Maus-Nachrichtenteam hat jetzt auch eine Fußspur für euch. Aber Achtung, eine ganz besondere.
1: Genau, jetzt geht's um vier Fußabdrücke eines Tyrannosaurus Rex.
0: Ja, Tyrannosaurus Rex News.
1: Ja, krass, haben die Forscher bestimmt auch gedacht, als sie die Spuren untersucht haben. Und gefunden wurden sie in North Dakota in den USA. Vor etwa 66 Millionen Jahren muss da ein T-Rex langgelaufen sein. Und das auf ganz schön großem Fuß, denn jeder von diesen vier Abdrücken ist fast einen Meter lang und etwa 80 Zentimeter breit.
0: Boah.
1: Und man sieht ganz deutlich, dass er drei Zehen hatte und dann konnte das Forscherteam sogar noch was rausfinden.
0: Oh, was denn? Ich bin so gespannt.
1: An dem Abstand der Fußabdrücke voneinander, also von einem T-Rex-Schritt zum nächsten, lässt sich ausrechnen, wie schnell der T-Rex unterwegs war. Der ist wohl mit 5 bis 7 Stundenkilometern gelaufen, also so schnell wie ein Mensch, der recht schnell geht. Und diese vier Fußabdrücke sind übrigens die ersten aufeinanderfolgenden Schritte eines T-Rex, die man je entdeckt hat.
0: Boah, wie cool. Ich kann mir richtig gut vorstellen, wie die T-Rexe damals so durch die Landschaft unterwegs waren und da lang gestampft haben und alles regiert haben. Die Könige der Urzeit. Vielen, vielen Dank, liebe Julia.
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0: Gestern hat es ja übelst geregnet an vielen Orten in Nordrhein-Westfalen. Heute ist es nicht unbedingt so. In der Region Aachen regnet es jetzt am Morgen noch. Ab Nachmittag wird es dann da aber trocken. Das heißt, da braucht ihr auf jeden Fall ein regenfestes Outfit. Also am besten irgendwas, was euch gegen Nässe schützt. Auch in Siegen kommt es immer wieder zu Schauern. Erst ab Nachmittag wird es dann da aber trocken. In Köln, Düsseldorf, Wuppertal, Münster müsst ihr überhaupt nicht über euer Regenoutfit nachdenken. Keine Panik, da bleibt es eher trocken den ganzen Tag. Insgesamt sind überall in Nordrhein-Westfalen angenehmste Höchsttemperaturen zwischen 22 und 23 Grad. So geiler Zwiebellook.
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0: Eine neue Mausklasse natürlich. Diese Woche werdet ihr wieder jeden Tag und jeden Morgen was von unserer neuen Mausklasse hören. Aber wer ist die Mausklasse dieses Mal überhaupt?
2: Hallo, ich bin Karla aus der St. Anna-Schule in Wuppertal. Diese Woche wird die 5C-Mausklasse. Ich wünsche mir stellvertretend für unsere ganze Schule das Lied In the Name of Love von Martin Garrix und Bebe Rexha. Und grüße damit meine alte Lehrerin Frau Temp und meine jetzige Klasse,

Ihr hört die Maus am Morgen mit mir, Max, und mit ihr hier. Das ist die Sängerin Sarah Larsson zusammen mit Tyler. Und wusstet ihr, dass Sarah Larsson schon ewig berühmt ist? Vor vielen Jahren, da war sie 10 Jahre alt und war schon im Fernsehen auf einer riesigen Bühne bei einer bekannten Talentshow. Und als wäre das schon nicht krass genug, mit 10 Jahren im Fernsehen zu sein, hat sie diese Talentshow kurz darauf auch noch gewonnen. Wow! Also, Sarah Larsson ist in Schweden berühmt, seit sie 10 Jahre alt ist. Mittlerweile kennen wir alle sie auch. Hier ist sie, Sarah Larsson, zusammen mit Taylor.

0: 7.43 Uhr. Ihr hört die Maus am Morgen, der allerbeste Start in den Tag. Und Leute, stellt euch mal einen Elefanten vor. Sehr gut. Und jetzt stellt euch mal vor, wie der trötet. Kein Problem, oder? Aber jetzt stellt euch vor, wie ein Elefant hüpft. Ja, das wiederum fühlt sich irgendwie komisch an, ne? Können Elefanten überhaupt springen? Ja, was denkt ihr? Finden wir es heraus.
1: Echt jetzt? Elefanten können nicht springen.
2: Echt jetzt? Ich glaube, dass die springen können, weil ich habe jedes Lebewesen schon mal springen sehen, außer einen Elefanten.
1: Ach ja? Und warum, glaubst du, könnten die das?
2: Weil die Elefanten sind doch so groß und vielleicht sind ein paar Rüssel, also nicht so lang, damit man nicht trinken kann. Dann können sie sich so hinhocken und dann, wenn man wieder aufsteht, können die springen.
1: Ja, gute Idee, aber es liegt nicht am Rüssel, sondern daran, wie sie stehen. Da ist nichts mit Abspringen.
2: Wieso nicht? Die haben doch vier Beine wie ein Pferd. Warum sollen die nicht springen können?
1: Pferde haben starke Sehnen, die wie Federn wirken. Deshalb können sie sich vom Boden abstoßen. Elefantenbeine, die stehen einfach nur gerade, wie vier Tischbeine.
2: Ah, also sind sie sowas wie ein laufender Tisch?
1: Ja, so ungefähr.
2: Sind die zu schwer?
1: Genau, Elefanten sind einfach zu schwer. Bis zu 7 Tonnen nämlich. Und ihre Gelenke sind fürs Tragen gebaut, nicht fürs Springen.
2: Ach so, also das macht Sinn.
1: Elefantenbeine sind super stabil, aber eben nicht sprungtauglich. Und das Verrückte ist, selbst wenn ein Elefant ganz schnell rennt, sind nie alle vier Beine gleichzeitig in der Luft.
2: Ja, jetzt hast du mich überzeugt. Ich glaub das.
1: Wirklich?
2: Ja doch, echt jetzt, glaube ich.
0: Okay, wir haben gelernt, Elefanten können nicht springen, das habe ich mir schon gedacht. Aber ich bin echt enttäuscht und überrascht, dass Tische auch nicht springen können. Na gut.

0: Can't Stop the Feeling von Justin Timberlake. Elefanten können nicht springen. Auf was reimt sich das? Spinnen.
1: Weil ich heute mit Papa ins Zoo gehe und die Taranteln anschaue und noch andere Tiere im Aquarium. Die Taranteln interessieren mich aber besonders. Taranteln sind die großen, flauschigen Spinnen, die so groß sind wie eine Hand von Kindern, die ganz schwarz sind. Ich mag Spinnen. Ich habe auch ein Spinnenkuscheltier, was eine Tarantel ist. Ich mag das nicht so viele Menschen, die mögen, und dass das sehr toll ist, wenn man die mag.

Alles Gute nachträglich, Sahide. Das ist ein Lied, das hat Sahide sich selbst zum Geburtstag geschenkt. Sweet 60 singt sie. Im Juni ist sie schon 16 Jahre geworden und Sweet 16, darüber singt sie dann auch. Und Sahide ist, finde ich, die Einzige, bei der es irgendwie cool und swaggy ist, dass sie sich selbst zum Geburtstag gratuliert. Da bin ich neidisch. Aber niemand ist perfekt, singt auch Lina Larissa Strahl. Nobody's perfect. Ab, ab.

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1: Ich bin Max, bin 7 Jahre alt und ich wünsche mir Soda Pop von den Chaga Boys.

Das war Soda Pop von den Saya Boys aus K-Pop Demon Hunters. Und Leute, das war's. Das war's mit der Maus am Morgen, der allerbeste Start in den Tag für heute. Das war mein allererster und es hat übelst Spaß gemacht. Ich bin jetzt total bereit für den Tag und ich hoffe, ihr auch. Und wenn nicht, können wir es morgen einfach nochmal probieren. Denn morgen gibt's den nächsten Morgen. Das heißt, morgen ist morgen und weil morgen morgen ist, gibt's morgen auch wieder die Maus am Morgen. Ist doch logisch. Ich bin Max und wünsche euch noch einen ganz tollen Tag. Bis morgen am Morgen. Ciao!

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1: Hey ihr, Urlaub an der Raststätte machen. Komische Idee, oder? Eine Familie aus Frankreich hat aber genau das gemacht. Und zwar auch mit gutem Grund. Sie wollten nämlich eigentlich nur kurz an der Raststätte anhalten, aber da ist ihre Katze Chanel entwischt. Sofort war klar, ohne Chanel fahren wir nicht weiter. Sie haben sich also in einem Hotel ganz in der Nähe von der Raststätte eingemietet und Chanel gesucht. Und zwar 10 Tage lang. Danach war leider ihr Urlaub vorbei und sie mussten wieder nach Hause fahren. Aber jedes Wochenende sind sie wieder zu der Raststätte gefahren und haben Chanel weiter gesucht. Und schließlich haben sie sie auch gefunden. Fast einen Monat, nachdem sie weggelaufen war. Also Ende gut, alles gut. Die Familie hat ihre geliebte Katze Chanel wieder und sie hat den Urlaub gemacht, an den sie sich wahrscheinlich noch ziemlich lange erinnern werden.
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2: Ich wünsche mir das Lied Apathie von Bruno Mars und ich bin Benno und ich bin 7 Jahre alt und ich grüße Anton, Mama, Ella, Papa und Lars.

0: Tag.
1: Hallo, ich bin Ella und ich bin 12 Jahre alt. Und ich wünsche mir das Lied Die with a Smile von Lady Gaga. Ach, und damit grüße ich meine Eltern und meine beste Freundin Lee.

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1: Hallo, ich möchte den Musikwunsch von Nina Tschuber fliegen. Und ich heiße

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1: Hallo, ich bin Theo, bin 7 Jahre alt und wünsche mir das Lied Die Schule brennt, damit

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1: Hallo, ich bin Henrik. Ich wünsche mir das Lied Vincent Weiss, Feuerwerk von Vincent Weiss. Und damit...

Mein Name ist Hanne, ich bin 10 Jahre alt und ich wünsche mir das Lied Hit the Road Jack von Ray Charles und grüße damit meine Freundin Jella. Dankeschön.

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1: Hallo, mein Name ist Naila. Ich wünsche mir das Lied Ich bin verliebt in mich. Und damit grüße ich meine Familie und das

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1: Hallo, hier ist Amina und ich wünsche mir das Lied Kleiner ist perfekt von Schule der magischen Tiere und ich grüße meine Familie, meine Schwester Lotta und

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1: Hallo, ich bin Felix und ich wünsche mir das Lied Wie man sagt, Nase läuft, und grüße damit meine Schwester Nele.

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1: Hallo, ich bin der Luca, ich bin 9 Jahre alt. Ich wünsche mir das Lied Tage wie diese von den Toten Hosen. Und ich grüße das ganze Maus-Team. Tschüss.

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2: 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Ich freue mich. 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
2: Hallo liebe Leute, schön, dass ihr mit dabei seid. Herzlich willkommen in meiner Checkerbude zu einer neuen Folge Checkpot. Es ist eine echte Wundermaschine. Fotoapparat, Musikplayer, Lexikon, Adressbuch, man kann Videos angucken, sich mit Freunden austauschen. Achso, telefonieren kann man damit natürlich auch, zumindest wenn man besseren Empfang hat als ich gerade eben. Und man kann sogar Podcasts hören. Also Leute, ihr wisst, worum es heute geht. Genau, um das Handy. Wie es funktioniert, warum wir so viel Zeit damit verbringen und über noch viel mehr unterhalte ich mich heute... Warte, ganz kurz, Entschuldigung, da muss ich kurz rangehen. Ja, hallo? Aha, Kasi, hi. Ja, ja, du kannst reinkommen, ich bin schon da. Bis gleich. So, wo war ich stehen geblieben? Ah ja, darüber unterhalte ich mich heute mit Johannes Kasimir. Schön, dass du da bist. Hi, Kasi.
4: Hallo, Tobi.
2: Du bist 11 Jahre alt, ich nenne dich Kasi, das hast du mir beim letzten Mal erlaubt. Und du hast, wie wir gerade schon feststellen konnten, ein Handy, richtig?
4: Ja, genau.
2: Wie lange hast du das schon?
4: Also ich habe das jetzt schon seit knapp 2 Jahren, als ich auf die weiterführende Schule gewechselt bin, weil nicht alle meine Freunde von der Grundschule sind auch auf die Schule gegangen. Und das war dann somit mein bestes Argument für die Diskussion, die sich schon länger gezogen hat mit meiner Mutter, dass ich das Handy dann letztendlich bekommen habe, um weiterhin mit meinen Freunden Kontakt zu halten.
2: Wenn die Diskussion sich schon länger hingezogen hat, du wolltest auch in der Grundschule vorher schon gerne ein Handy haben.
4: Ja, vor allem, weil ich schon immer das jüngste Geschwisterkind war. Und ich hatte halt 3 ältere Geschwister und die waren sehr oft am Handy. Vor allem in Corona dann war es halt am blödesten für mich, wenn alle anderen am Handy waren und ich halt dann da daneben stand. Und mir dachte, ja schön, jetzt spielt keiner mit mir.
2: Das verstehe ich.
4: Und durch diese Langeweile habe ich dann auch versucht, ab und zu die Handycodes meiner Verwandten und Leute in meiner Umgebung rauszubekommen.
2: Wirklich? Bist du so ein Codeknacker oder was? Hat's geklappt?
4: Ja, also oft hat's geklappt, aber das lag eher daran, dass ich halt viel Zeit hatte und dann gerne auch mal aufs Handy gelurrt habe und geschaut habe, was die gerade so eintippen und so.
2: Du hast das genau abgeguckt und dich dann quasi illegalerweise in die Handys deiner Geschwister reingehackt.
4: Ja, manche haben es gemerkt, aber bei einer habe ich es sogar nochmal geschafft, bei meiner Schwester. Aber danach haben viele nochmal den Code geändert.
2: Du bist ein krasser Typ. Okay, also das wird gut heute. Hast du 3 Checkerfragen dabei?
4: Ja. Meine erste Frage lautet, wie funktioniert das Telefonieren mit dem Handy? Meine zweite Frage lautet, was steckt eigentlich in einem Handy drin? Und meine dritte Frage ist, warum sind Erwachsene eigentlich so viel vom Handy?
2: Finde ich 3 fantastische Fragen.
4: Das checken wir für euch.
2: Ja, top. Dann fangen wir doch direkt mit deiner ersten Frage an. Mag sie nochmal wiederholen.
4: Wie funktioniert das Telefonieren mit dem Handy?
2: Hast du irgendeine Ahnung?
4: Ja, also ich glaube, dass die schon miteinander vernetzt sind und dann auch wissen, was und wen sie anrufen sollen. Aber ich frage mich trotzdem noch, wenn ich genau auf den Namen klicke, den ich so eingebe, warum sie dann dieses Handy anrufen und kein wildfremdes von den ganz vielen Handys auf der Welt.
2: Ja, ja, total gute Frage. Aber ganz kurz, Tim, es klingelt schon wieder. Ich muss kurz rangehen. Ja?
5: Hallo, Tobi, ich bin's.
2: Jackie, wieso rufst du mich denn an? Du kannst doch einfach Pling machen und dann drücken wir auf den Knopf wie sonst.
5: Aber ich telefoniere doch so gerne.
2: Achso, verstehe, wusste ich gar nicht. Wolltest du was Bestimmtes sagen oder einfach nur kurz anrufen und ein bisschen plaudern?
5: Ich bin eine Datenbank. Ich habe kein Interesse am Plaudern. Ich will wichtige Informationen mit euch teilen.
2: Achso, ja, natürlich. Dann schieß doch mal los, bitte.
6: Jedes Handy hat eine SIM-Karte. Das ist ein winzig kleiner Chip, etwa so groß wie ein Fingernagel, der sich im Innern des Geräts befindet. Zu dieser SIM-Karte gehört eine Telefonnummer. Wenn ich also Tobi anrufe, dann rufe ich eigentlich nicht sein Handy an, sondern seine SIM-Karte. Dafür sendet eine versteckte Antenne in meinem Handy ein Signal in Form von Funkwellen aus, das bei einer sogenannten Basisstation ankommt. Diese Basisstationen sind große Antennen. Über 80.000 davon stehen in Deutschland herum. Die Basisstation leitet mein Signal weiter an eine Vermittlungsstelle. Und die schickt es weiter zu der Basisstation, die am nächsten an dem Handy ist, das ich anrufen will. Und von dort geht es dann weiter zum Empfängerhandy.
2: Ja, sehr spannend. Danke, Jackie. Sonst noch was?
6: Nein, das war's erstmal. Außer ihr wollt noch was über das elektromagnetische Spektrum und die spezifische Absorptionsrate von Handyfunkwellen wissen. Das ist echt interessant, weil man glaubt
2: das ist
6: gar
2: okay,
6: nicht.
2: Danke, nein. Ich glaube, oder, Kasi, hast du da Bock?
4: Nee, das ist zu lang.
2: Nee, passt.
6: Aber eins kann ich euch noch sagen. Das erste Gespräch mit einem Handy wurde im April 1973 geführt. Das Handy war etwa so groß und schwer wie eine Packung Milch.
2: Ist ja abgefahren. Ja, finde ich interessant. Vielen Dank, Jackie. Wir hören uns auch später nochmal. Tschüss, danke. Mhm. Ist denn deine erste Checker-Frage damit beantwortet?
4: Auf jeden Fall.
2: Dann hau doch bitte den grünen Knopf. Um einen Freund anzurufen oder ihm eine Nachricht zu schicken, sendet die Antenne in meinem Handy ein Funksignal zu einem Funkmast. Von dort wird es zu einer Vermittlerstation weitergeleitet. Dann geht es zu dem Funkmast, der dem Handy des Empfängers am nächsten ist. Und von da aus dann zu seinem Handy.
4: Gecheckt!
2: Was machst denn du hauptsächlich mit deinem Handy?
4: Hauptsächlich nutze ich das für Freunde, wofür ich es eigentlich oft bekommen habe. Also ich rufe auch oft Freunde an, auch zum Schreiben mit Freunden, was auszumachen, ob wir uns treffen, aber natürlich auch zum Spielen oder so oder was anzugucken.
2: Ja, bei mir ist es auch so, also ich telefoniere mit Freunden und meiner Familie natürlich oder schreibe vor allem. Spielen tue ich mit dem Handy tatsächlich überhaupt nicht. Was ich viel mache, ist wirklich damit arbeiten, so E-Mails schreiben und so weiter.
4: Ja.
2: Und Videos gucken und Musik hören und Podcasts hören. Mache ich alles mit meinem Handy. Entschuldigung, ganz kurz, ich muss nochmal ganz kurz rangehen. Jackie, du schon wieder?
5: Ja, ich habe doch gesagt, ich telefoniere gerne. Ich wollte euch etwas vorschlagen. Und zwar ein kleines Quiz.
2: Ja, bleib mal ganz kurz dran. Kasi, hast du Bock auf ein Quiz?
4: Auf jeden Fall.
2: Ja, wir haben Bock auf ein Quiz.
6: Okay, dann geht's los. Achtung, es können auch mehrere Antworten richtig sein. Wie viele Handys werden pro Jahr in Deutschland gekauft? A. Etwa 2 Millionen. B. Etwa 12 Millionen. C. Etwa 20 Millionen.
4: Ich sag C.
2: Du sagst C, 20 Millionen.
4: Ja.
2: Lass mal ganz kurz ein bisschen rechnen. Es gibt in Deutschland 80 Millionen Menschen ungefähr, bisschen
4: genau,
2: mehr.
4: Genau, davon haben ein paar nicht genug Geld.
2: Genau.
4: Und ein paar behalten natürlich ihr Handy auch jährlich.
2: Ja.
4: Aber ich glaube, das summiert sich dann schon auf 20 Millionen.
2: Okay, wir sagen C.
6: Die richtige Antwort ist C.
4: Ja.
2: Oh, yeah.
6: Über 20 Millionen neue Handys gehen jedes Jahr in Deutschland über die Ladentheke. Das bedeutet, dass sich ungefähr jeder vierte Einwohner einmal im Jahr ein neues Handy kauft.
2: Das ist schon krass.
4: Ist eigentlich nicht so schön. Zwar ist es gut, dass wir die richtige Antwort gewählt haben, aber so viel. Und ich glaube, man kann ja sein altes Handy auch gut noch länger gebrauchen.
2: Absolut. Hast du noch eine Frage für uns, Jackie?
6: Wie viele unterschiedliche Stoffe stecken in einem Handy? A. Etwa 30 verschiedene Stoffe. B. Ungefähr 60 verschiedene Stoffe. Oder C. Etwa 120 verschiedene Stoffe.
4: Ich sag Antwort B.
2: 60?
4: Ja, weil ich glaube, es sind viele.
2: Mhm.
4: Aber ich glaube, 120 sind zu viele.
2: Mit Stoffen sind ja verschiedene Metalle gemeint, verschiedene Kunststoffe und so weiter.
4: 120 kann ich mir jetzt nicht vorstellen. Ich sag B.
2: Du hast mich überzeugt, dann sage ich auch B.
6: Antwort B ist richtig. Gut erkannt, Kasi. In einem Handy stecken ungefähr 60 verschiedene Stoffe. Hauptsächlich besteht ein Handy aus Kunststoff, also Plastik. Es stecken aber auch verrückte Sachen wie Bergkristall oder Ton darin. Etwa ein Viertel des Handys besteht aus verschiedenen Metallen.
4: Ja, wir sind ein gutes Team.
2: Wir sind ein Top-Team. Also wir könnten auch noch eine Frage meistern. Jackie, hau raus.
6: Wie viele wertvolle Metalle stecken in allen neu gekauften Handys zusammen? A. Etwa 700 Kilo Gold. B. Etwa 7000 Kilo Silber. Oder C. Etwa 363.000 Kilo Kupfer.
4: Gold ist wichtig, weil es leitet den Strom gut.
2: Richtig. Kupfer ist auf jeden Fall auch in Handys drin.
4: Silber habe ich jetzt noch nicht so viel gehört.
2: Aber doch, auf so Platinen gibt es immer wieder auch einfach Silberverbindungen.
4: Aber ob das so viel ist, glaube ich jetzt nicht. B würde ich jetzt mal ausschließen.
2: Mhm.
4: Ich sage A und C.
2: Ich würde sogar B noch dazu packen. Ich sage A, B und C.
6: Alle Antworten sind richtig.
4: Yeah. Nein!
6: In einem Handy stecken Gold, Silber und Kupfer und noch viele andere seltene und wertvolle Materialien.
2: Aber ich meine, wenn du dir die Zahlen nochmal überlegst, das waren ja Wahnsinn.
4: Zu viel.
2: Aber jetzt haben wir gerade hier rumgequizt. Was ist eigentlich mit deiner zweiten Checkerfrage? Bist du schon soweit?
4: Auf jeden Fall. Meine zweite Frage lautet, was steckt eigentlich in einem Handy drin?
2: Ja, das haben wir in dem Quiz jetzt ja eigentlich gerade schon so ein bisschen zumindest beantwortet. Verschiedene Metalle.
4: Aber ich würde es trotzdem nochmal genauer überprüfen, weil mich würde auch interessieren, woher diese Metalle und Stoffe zum Beispiel kommen. Mhm. Weil ich glaube nicht, dass wir in den Wald gehen und denken, da liegt Plastik, da liegt Gold.
2: Ja, du hast
4: okay,
2: recht.
4: Da ist Kupfer.
2: Ja.
4: Die werden ja auch irgendwie angeschafft. Und
2: das stimmt.
4: Das würde mich auch interessieren, woher und ob ein Handy zum Beispiel ein Produkt aus der ganzen Welt ist.
2: Dann schlage ich vor, dass wir jemanden anrufen.
4: Ja.
2: Katrin Runke, die arbeitet bei einer Initiative, die veranstalten den sogenannten E-Waste Race, also so ein Elektroschrottrennen, wenn man so will. Also die wird sich damit irgendwie auskennen. Mhm. Ich rufe sie mal an.
1: Ja, hallo, hier ist Katrin Runke.
2: Hallo Katrin, hier ist Tobi.
1: Hi.
2: Du, Kasi und ich haben eine Frage und ich bin mir sicher, du kannst uns weiterhelfen. Und zwar die Frage, was steckt eigentlich in einem Handy drin?
1: Also in so einem Handy, da steckt eine ganze Menge drin.
2: Mhm.
1: Im Schnitt ungefähr 50 verschiedene Stoffe oder Materialien. Ganz, ganz viele davon sind auch ziemlich wertvoll. Da steckt zum Beispiel ein kleines bisschen Gold drin. Aber es stecken auch teilweise giftige Stoffe drin.
2: Mhm. Ne?
1: Wenn wir das Handy in der Hand haben, brauchen wir keine Sorge haben. Da kommen wir mit nichts Giftigem in Kontakt. Trotzdem, da stecken ganz schön viele Sachen drin. Und deshalb ist es auch ganz wichtig, dass man kaputte Handys nicht einfach in den Restmüll schmeißt. Das ist sogar verboten.
2: Ja, genau, weil alles, was im Restmüll landet, wird irgendwie verbrannt und dann werden diese Giftstoffe im Zweifel wieder freigesetzt und so und auf dem Wertstoffhof können die getrennt und aufgeteilt werden, ne?
1: Ganz genau, so ist es.
2: Sag mal, woher kommen denn die Stoffe, die im Handy stecken?
1: Viele der Sachen, die in unseren Handys stecken, die haben wir hier in Deutschland oder in Europa gar nicht.
2: Mhm.
1: Deswegen kommen ganz, ganz viele Sachen, die in unseren Handys stecken, aus der ganzen Welt. Viele zum Beispiel aus afrikanischen Ländern. Und dort gibt es dann Minen, wo diese Stoffe abgebaut werden, ne? Zum Beispiel das Gold.
2: Ja.
1: Und obwohl es verboten ist, ist es leider so, dass tatsächlich oft Kinder diese Arbeit machen und die Menschen dort allgemein unter ziemlich schlimmen Bedingungen da arbeiten. Also sie bekommen ziemlich wenig Lohn dafür, das ist eine ganz harte körperliche Arbeit, bekommen keine Schutzausrüstung und kommen eben oft auch mit giftigen Stoffen in Kontakt und werden dann krank.
2: Krass.
1: Das ist eine ganz schön gefährliche Sache, ja.
2: Ja, also das klingt schon mal wirklich gar nicht gut. Jetzt hast du über die Menschen und die Bedingungen gesprochen. Wie ist es denn für die Natur und für die Umwelt da vor Ort?
1: Das ist natürlich auch nicht so toll. Also es ist zum Teil so, dass Minen, obwohl auch das verboten ist, in Naturschutzgebieten sind. Das heißt, eigentlich sind das ja Gebiete, wo wir Menschen nichts zu tun haben und die Natur in Ruhe lassen sollten. Aber teilweise wird da trotzdem abgebaut. Auch Wälder werden zum Teil abgeholzt und die Stoffe, die holen wir aus der Erde. Und viele, die so direkt unter der Erdoberfläche sind, die haben wir schon abgebaut. Da sind keine mehr. Das heißt, wir bohren immer tiefer und tiefer in die Erde rein und nehmen unsere Umwelt quasi dafür auseinander, um an diese Stoffe ranzukommen.
2: Okay, das heißt, es werden wirklich ganze Gegenden zerstört, um immer mehr Stoffe zu sammeln oder zu bergen, die wir dann für den Bau von neuen Handys brauchen.
1: So ist es, genau.
2: Ja. Was ist denn mit den Leuten, die uns gerade zuhören, die vielleicht noch gar kein Handy haben? Vielleicht können die ja auch irgendwas tun.
1: Auf jeden Fall. Also das Wichtigste, was wir machen können, ist eigentlich anderen Leuten zu erzählen, wie es richtig geht. Das heißt, Leuten erzählen, kauft nicht so viel, sondern benutzt die Sachen eine ganze Weile.
2: Mhm.
1: Wenn ihr es wegschmeißen müsst, dann bringt es zu den richtigen Sammelstellen. Oder man kann auch bei so einer Sammelaktion wie unserer mitmachen, ne? Dem sogenannten E-Waste Race, also einem Elektroschrott-Sammelrennen. Das veranstalten wir in Städten und Regionen in ganz Deutschland.
2: Ja.
1: Und in so einem Rennen machen immer bis zu 10 Schulen mit und die sammeln dann 4 Wochen lang so viel Elektroschrott wie möglich.
2: Cool.
1: Damit der dann recycelt werden kann. Und da kommt auch eine ganze Menge zusammen. Also die Schulen, die 4 Wochen lang sammeln, sammeln insgesamt so um die 7 Tonnen Elektroschrott. Also 7000 Kilo.
2: Wahnsinn.
1: Das ist dann so viel wie ein großer LKW. Ne?
2: Das ist gut.
1: Ja, in so einem Race sammeln wir auch natürlich ganz viele Handys.
2: Ja.
1: Da kommen meistens so um die 700 Handys zusammen.
2: Also das ist doch schon mal toll. Jeder, der gerade zuhört und zur Schule geht, kann ja irgendwie sagen, ey, wir wollen uns bewerben und mitmachen.
1: Genau.
2: Wie viele Handys hast du?
1: Ich habe eins.
2: Wie alt ist es?
1: Ich habe tatsächlich gerade ein neues Handy gekauft.
2: Aha.
1: Meins davor hatte ich, nein, das ist im Moment. Ich hatte meins davor 6 Jahre lang und ich sage neues Handy, aber ich habe ein gebrauchtes Handy gekauft.
2: Also du bist ein leuchtendes Vorbild, sehr gut. Vielen, vielen Dank, das war super. Du hast uns sehr geholfen, Kasi und mir.
1: Ja, das freut mich. Danke für euren Anruf.
2: Na klar, bis dann. Mach's gut. Danke dir. Ciao.
1: Tschüss.
2: Kasi, was sagst du zu all dem, was Katrin gerade erzählt hat?
4: Ich finde es gut, dass sich Menschen dafür einsetzen und auch, dass die Schulen da mitmachen können.
2: Voll. Frage beantwortet?
4: Auf jeden Fall.
2: In Handys stecken viele Stoffe, die unter schlimmen Bedingungen für die Arbeiter abgebaut werden. Oft wird dabei auch die Umwelt stark verschmutzt.
4: Gecheckt.
2: Gut, dann machen wir weiter. Entschuldigung, jetzt muss ich nochmal...
4: Tobi, geh doch einfach mal nicht ran.
2: Hast du auch wieder recht. Man muss auch nicht immer erreichbar sein. Dann ich drück's weg. Zack.
4: Und mit dem Wegdrücken sind wir schon bei meiner dritten Checkerfrage. Meine dritte Frage ist, warum sind Erwachsene eigentlich so viel vom Handy?
2: Gute Frage und ich muss auch direkt sehr selbstkritisch sagen, ich gucke tatsächlich viel zu oft aufs Handy.
4: Also bei mir ist es nicht ganz so, weil es gab auch eine Zeit, da war mein Handy einfach aus und kaputt.
2: Mhm.
4: Und ich hatte nicht den Drang dazu, das irgendwie nochmal zu fixen in den nächsten Monaten und Wochen.
2: Das klingt sehr gesund.
4: Wobei meine Mutter jetzt auch nicht so viel das Handy nutzt.
2: Mhm.
4: Sie achtet da auch drauf, dass sie da auch ein Vorbild ist.
2: Ist auch gut. Ja. Ganz oft ist es ja einfach so, dass die Erwachsenen den Kindern sagen, ey, leg das Handy weg oder sowas. Und selber machen sie das aber. Oh, guck mal, da meldet sich Jackie schon wieder.
7: Ich habe nie ein Handy in der Hand.
2: Ja, cool, Jackie, du hast auch keine Hände.
7: Ja, okay, aber das hat damit gar nichts zu tun. Also fast nichts. Was ich eigentlich sagen wollte, Erwachsene benutzen ihr Handy im Schnitt 2,5 Stunden am Tag. Junge Erwachsene sogar bis zu 4 Stunden. Viele Erwachsene nehmen ihr Handy sogar mit auf die Toilette, um dort ganz in Ruhe zu lesen oder auch zu zocken. Denn auch viele Erwachsene spielen auf dem Handy. Auch sonst machen sie das Gleiche wie Kinder oder Jugendliche. Sie schauen Videos, schreiben Nachrichten und hängen in den sozialen Medien rum. Viele Erwachsene benutzen auch Nachrichten-Apps, um sich zu informieren. Viele Apps sind absichtlich so gemacht, dass es schwer fällt, das Handy aus der Hand zu legen. Sie regen dazu an, immer weiter und weiter zu scrollen. Bei der Handynutzung gilt, wie auch sonst, Kinder machen das nach, was ihnen Erwachsene vormachen.
4: Ja, ich glaube auch, dass das Hauptproblem ist, dass die Erwachsenen immer die sind, die sagen, jetzt leg doch mal das Handy weg, hör doch mal auf, jetzt die ganze Zeit am Handy zu sein.
2: Mhm.
4: Aber wer sagt ihnen, dass sie mal aufhören sollen?
2: Ich versuche mich auch selbst immer schon so ein bisschen dahin zu kriegen. Zum Beispiel, ganz viele, glaube ich, benutzen ihr Handy als Wecker. Hatte ich auch ganz lange. Aber wenn dann morgens das allererste nach dem Aufwachen ist, das Handy in die Hand zu nehmen, um den Wecker auszuschalten, dann habe ich es in der Hand und dann bin ich sofort wieder in diesem Nachrichten, E-Mails und so weiter. Und deshalb bin ich dazu übergegangen, mir so einen alten, rattligen Wecker anzuschaffen, der einfach piep, piep, piep, piep, piep, piep macht und wo ich dann so drauf drücke mit einer Uhr drauf und so.
4: Ja.
2: Weil so habe ich das Handy nach dem Aufstehen, vielleicht bis ich aus dem Haus gehe, überhaupt nicht in der Hand. Das ist meine persönliche Taktik, gebe ich hiermit an alle interessierten Älterinnen und Eltern da draußen weiter.
4: Das ist eine gute Technik.
2: Ist deine Checkerfrage beantwortet?
4: Zu 100%.
2: Erwachsene benutzen das Handy aus den gleichen Gründen wie Kinder. Um sich abzulenken und zu unterhalten, um mit Freunden zu chatten oder um sich zu informieren. Wenn Eltern wollen, dass ihre Kinder weniger am Handy hängen, dann sollten sie selbst mit gutem Beispiel vorangehen.
4: Gecheckt! Du Tobi, bevor wir uns jetzt aber noch verabschieden,
2: ja?
4: Musst du noch ein Handy-Geheimnis von dir verraten. Und ich habe da auch schon so eine Idee.
2: Aha.
4: Und zwar gibst du mir dein Handy und ich suche mir da selber ein Geheimnis raus.
2: Wie? Du willst mein Handy in die Hand nehmen?
4: Mhm.
2: Ja, okay. Ich meine, ein Handy ist ja wirklich ein sehr persönlicher Gegenstand.
4: Eigentlich der perfekte Ort für Geheimnisse.
2: Du hast ja gesagt, du bist ein guter Handycode-Knacker, ja?
4: Ja.
2: Dann probier das halt einfach und wenn du ihn wirklich knacken kannst, dann kannst du da so ein bisschen durchscrollen.
4: Ja.
2: Hier, bitte sehr.
4: Okay, Tobi, wann hat denn zum Beispiel deine Mutter Geburtstag?
2: Okay, ich verrate es dir, aber ich flüstere es dir ins Ohr, okay?
4: Okay, warte.
2: Also Sie hat am...
4: Okay, ich probiere es mal aus. Ich hab's geschafft.
2: Und schon ist er drin. Ja, okay. Meine PIN ist der Geburtstag von meiner Mama. Na und?
4: Ja, Tobi, da siehst du mal, wie schnell man von mir überrannt wird.
2: Ja, du bist wirklich ein extrem guter jetzt. Okay, und was willst du jetzt rausfinden in meinem Handy?
4: Ich überlege mal.
2: Es fühlt sich ganz komisch an.
4: Ich wollte in eine App reingehen. Was schaust denn du da für Sprachen an? Was übst denn du?
2: Ich lerne gerade Spanisch.
4: Ich auch.
2: Sí, sí. Ja, weil ich kürzlich Urlaub gemacht habe in Mexiko und da dachte ich, ich lerne ein bisschen Spanisch. Und du lernst also auch mit deinem Handy Sprachen?
4: Ja, aber nicht mehr so viele, weil ich ja in der Schule sehr viele lerne. Und zwar Deutsch, Englisch, Französisch und Chinesisch als Wahlkurs.
2: Wirklich?
4: Ja.
2: Ist ja krass. Sag mal was auf Chinesisch.
4: Duibuzi, wali chong wen bu hao.
2: Alter, was heißt das?
4: Entschuldigung, mein Chinesisch ist nicht so gut.
2: Kasi, du machst mich fertig. Mega gut. Was heißt denn, gib mir mein Handy zurück auf Chinesisch?
4: Kann ich nicht.
2: Aber damit sind wir auf jeden Fall am Ende dieser Folge angekommen und es hat mir wirklich großen Spaß gemacht, muss ich sagen. Warte mal, mein Handy klingelt schon wieder. Ah, ist Jackie dran.
4: Okay, Tobi, du kannst rangehen.
2: Okay. Hallo, Jackie.
5: Ich wollte auch mal Tschüss sagen. Nie darf ich mich verabschieden.
2: Das stimmt. Jackie hat noch nie so richtig Tschüss gesagt. Aber okay, wenn du mich schon erreichst, heute darfst du. Also, dann sagen wir schon mal Tschüss, Kasi, oder?
4: Tschüss.
2: Tschüss zusammen.
5: Tschüss. Macht's gut. Viele Grüße. Bis bald. Auf Wiedersehen. Arrivederci. Bye, bye. Servus. Gehabt euch wohl. Tschüssikowski. Adieu.
2: Okay,
5: bis
2: cool.
5: Zum
2: Jackie.
5: Nächsten Mal.
2: Ja.
5: Mm. Au revoir.
2: Jackie.
5: Ciao,
2: ja,
5: Kakao.
2: Ist gut. Okay. Also, wenn man ihr einmal was durchgehen lässt, es ist nicht zu fassen.
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0: Dankeschön, Checker Tobi. Das war der Checkpot. 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
1: Hey ihr, Urlaub an der Raststätte machen. Komische Idee, oder? Eine Familie aus Frankreich hat aber genau das gemacht. Und zwar auch mit gutem Grund. Sie wollten nämlich eigentlich nur kurz an der Raststätte anhalten, aber da ist ihre Katze Chanel entwischt. Sofort war klar, ohne Chanel fahren wir nicht weiter. Sie haben sich also in einem Hotel ganz in der Nähe von der Raststätte eingemietet und Chanel gesucht. Und zwar 10 Tage lang. Danach war leider ihr Urlaub vorbei und sie mussten wieder nach Hause fahren. Aber jedes Wochenende sind sie wieder zu der Raststätte gefahren und haben Chanel weiter gesucht. Und schließlich haben sie sie auch gefunden. Fast einen Monat, nachdem sie weggelaufen war. Also Ende gut, alles gut. Die Familie hat ihre geliebte Katze Chanel wieder und sie hat den Urlaub gemacht, an den sie sich wahrscheinlich noch ziemlich lange erinnern werden.
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2: Das Mausradio mit Paulus. Hi. Was zum Geier denkt die wohl gerade? Kennt ihr das vielleicht, wenn man so Menschen beobachtet, die so vor sich hin träumen und dabei dann so ein ganz konzentriertes Gesicht machen? Und dann würdest du gerne wissen, hey, was geht da gerade im Kopf vor? Würde gerne mal so Gedanken sehen können. Wir haben ein Buch für euch jetzt in Maus Live, mit dem geht das so ein bisschen. Da tauchen wir nämlich beim Lesen in die Gedankenwelt von Estrich ein. Jona hat das Buch gelesen.
3: Hallo, ich bin Jona, 11 Jahre alt und stelle euch heute das Buch Spion Nummer 9 und die Kunst, nicht aufzufallen, vor. Das Buch ist geschrieben von Jona Mano. In der Geschichte geht es um den 11-jährigen Estrich, der immer denkt, dass er 9 ist, da der Ex-Freund seiner Mutter ihm gesagt hat, dass er Spion Nummer 9 sei. Und er denkt, dass seine Aufgabe lautet, Menschen unauffällig ausspionieren. Estrich stellt sich manchmal Fragen, die manche Menschen sehr komisch finden. Zum Beispiel, warum hat er eine Schleimspur auf dem Unterarm? Ich lese euch vom Anfang des Buches ein paar Sätze vor. Montag, 7.26 Uhr. Estrich betrachtet seinen Unterarm. Nach dem 8. Löffel hat er sie entdeckt, die glänzende Schleimspur. Und nach dem 9. war sie immer noch da, von Armbeuge bis Handgelenk. Wenn er den Arm im Licht bewegt, schimmert sie. Wie ein Geldschein. Zahlen oder Buchstaben oder sonstige Zeichen kann er aber nicht erkennen. Estrichs Mama pfeift leise 2 kurze Töne, ohne vom Tablet aufzusehen. Mit dem kleinen Pfiff holt sie Estrich zurück in die Welt, wenn er sich zu sehr in Gedanken verliert. Am Ende stellt sich heraus, dass Estrich seinen Schnupfen an seinem Unterarm abgewischt hat. Also es gibt keine Seite in dem Buch, wo Estrich sich keine Frage stellt, da er noch nicht so viel von der Welt mitbekommen hat wie ein normales 11-jähriges Kind. Ja, seine Mutter kocht ihm ja eigentlich nur Essen und ist dann sofort wieder in ihr Tablet vertieft. Estrich ist ein sehr besonderes Kind. Er hat sich selbst seinen Namen gegeben. Eigentlich heißt er Esther, aber er nennt sich Estrich, da er sich wie ein Junge fühlt. Sein Umfeld reagiert wie ein Junge auf ihn, außer die Lehrer und Erwachsenen. Die Kinder um ihn herum, sie behandeln ihn, als wäre er halt dumm. Ich glaube tatsächlich, dass er nicht so sehr ernst genommen wird, wie er es eigentlich verdient hat. Beim Lesen bekommt man den Eindruck, dass man in Estrichs Kopf steckt, wo man sich manchmal denkt, dass Estrichs Kopf eigentlich nur ein riesiges Fragezeichen ist. Zum Beispiel versteht er sehr viele Dinge falsch. So wie wenn er Herrn Igita, den Hausmeister, fragt, woran man erkennen kann, dass er ein Junge oder ein Mädchen sei. Herr Igita meint, da musst du in die Hose gucken. Estrich verstand es aber falsch und guckte in eine leere Hose, in seine Badehose. Herr Igita meinte aber, dass Estrich sich in seine Hose gucken sollte, wo er drin steckt. Ich fand am Anfang das Buch richtig komisch geschrieben. Ich habe keinen Zusammenhang damit gefunden, was mit den Gedanken und sowas ist. Das ist ja so wie Gedankenblitze, die aneinander vorbeischießen und dann plötzlich wechseln. Aber es ist auch irgendwie schön, so zu merken, so funktioniert mein Gehirn eigentlich. Und das habe ich darüber noch nie so richtig erfahren. Was frage ich mich eigentlich für Sachen manchmal? Ja, manchmal ist man selber so ein Estrich im Kopf Man fragt sich manchmal so Fragen wie Estrich, aber man stellt sie nicht. Und das ist das Problem. Weil so wäre die Welt viel, viel offener für einen. Man muss halt lernen, so zu sein, wie man ist. Und das zeigt Estrich dann in diesem Buch. Also gibt es eine sehr, sehr, sehr wichtige Moral. Und zwar sei immer du selbst, frag, was du fragen möchtest. Egal wie doof die Frage auch klingen soll, sie ist eine Frage, die sich in deinem Kopf gebildet hat. Und vielleicht hilft es ja auch irgendjemandem auf der Welt, weil man ist ja nicht der Einzige, der sich diese Frage stellt. Also wenn ich jetzt in dieser Welt wäre, wäre ich auf jeden Fall sehr gerne mit Estrich befreundet. Also er geht sehr gut mit seinen Mitmenschen um. Ich glaube, das Buch ist tatsächlich für alle Kinder geeignet. Vielleicht auch noch richtig besonders für Kinder, die fast so sind wie Estrich. Um dann so ein Zeichen zu sagen, hallo, du bist nicht allein. Du bist nicht der Einzige, der sich solche Fragen stellt. Sehr interessantes Buch auf jeden Fall. Ich glaube, es ist sogar das schwierigste Buch, was ich jemals gelesen habe. Es ist schon cool.
2: Spion Nummer 5 und die Kunst, nicht aufzufallen, heißt das Buch von Jona Manno. Danke, Jona, dass du es uns vorgestellt hast. Diesen Buchtipp und viele andere findet ihr bei uns im Netz.

0: So, und ich muss sagen, noch sehe ich alles. Hier den Studiotisch, ich sehe die Maus an der Wand und ich sehe Joachim. Aber
1: da bin ich ja beruhigt.
0: Das könnte sich ändern. Joachim hat nämlich versprochen, er macht heute in seinen Experimenten Dinge unsichtbar. Hallo Joachim, was hast du uns mitgebracht?
1: Also, wir machen so ein paar kleinere Dinge. Wir fangen mal klein an. Wir machen kleine Dinge unsichtbar. Ich habe hier
0: nicht was. Gleich den Studiotisch.
1: Nein, auch nicht das ganze Studio. Dich auch nicht, mich auch nicht, niemanden, sondern hier. Wir fangen an mit
0: ohne Münze?
1: Ja, mit einem 20-Cent-Stück. Ja.
0: Okay.
1: Und da stelle ich Hokus Pokus. Das ist übrigens ein echtes Zauberexperiment, das muss man wissen. Das machen hier wirklich Zauberer, um Zuschauer zu verblüffen. Und du wirst sehen, ich verspreche nicht zu viel. Es ist echt verblüffend.
0: Ich bin gespannt.
1: Da stelle ich ein Glas drauf. So,
0: auf die Münze?
1: Mal, ja, jetzt gucken wir von der Seite rein in das Glas.
0: Ja, da steht ein Glas und durch dieses Glas sehe ich halt die 20-Cent-Münze. Sieht ein bisschen größer aus, weil das Glas so krumm ist, aber ein bisschen
1: wie. Okay, und jetzt nehme ich ganz normales, das ist echtes Leitungswasser. Ich demonstriere es.
0: Trinkbar. Ah,
1: schön erfrischend, ja, genau. Und das schütte ich da jetzt rein. Und?
0: Die Münze ist weg.
1: Du siehst nichts mehr.
0: Hä?
1: Die ist verschwunden, die ist unsichtbar.
0: Was ist denn jetzt passiert? Warte mal, ich muss mal näher dran gehen. Ah, wenn ich von oben reinschaue ins Glas, dann sehe ich die Münze.
1: Das ist der Trick.
0: Aber wenn ich seitlich reingucke, dann ist die Münze tatsächlich weg.
1: Ja. Ist unglaublich.
0: Was passiert da, Joachim?
1: Das hängt mit dem Licht zusammen und das Licht, das wird gebrochen vom Glas und von der Luft und vom Wasser. Und wenn es durch die Luft, der Strahl durch die Luft geht und durch das Glas, dann kannst du eben reinschauen, dann kannst du durch das Glas durchschauen. Aber wenn erst Wasser drin ist, dann wird der Lichtstrahl reflektiert am Boden vom Glas. Wieso? Das kannst du dir vorstellen wie ein
0: Spiegel reflektiert ja auch, oder
1: genau.
0: Was?
1: Ja, oder wie ein Tischtennisball, den du seitlich auf die Platte wirfst.
0: Ah,
1: ja,
0: okay.
1: Da geht er seitlich auch wieder weg. Ja.
0: Also das Licht, ja, okay, verstehe.
1: Das wird sozusagen, das wird so reflektiert und wie so ein Flummi wird das dann eben zurückgeworfen.
0: Also es geht gar nicht erst auf die Münze drauf, sondern wieder weg und deswegen kann ich das nicht sehen.
1: Du schaust praktisch zur anderen Seite wieder raus. Aber wenn du von oben reinschaust, dann ist dein Blickwinkel so, dass du das die Münze sehen kannst und dann wird eben, dann kannst du wirklich durch den Boden schauen. Also es hängt von der Sichtweise ab, wie so viel im Leben.
0: Wow, also ein total simpler Trick mit großer Wirkung. Da hast du wirklich gehalten, was du versprochen hast.
1: Ja, und das machen wirklich, das nennt sich Close-Up, also nah dran, Zauberkunststücke von echten Magiern. Die zeigen sie dann eben auf Kindergeburtstagen oder auch auf kleiner Bühne. Und die Zuschauer sind jedes Mal, das habe ich selber erlebt, die sind hin und weg, weil die Münze ist scheinbar weg.
0: Ach, großartig.
1: Und das Beste ist aber an dem Experiment, dass ihr das eigentlich sofort zu Hause ausprobiert.
0: Ja, man braucht nur eine Münze, simpel. Glas, Wasser.
1: Genau.
0: Fertig.
1: Ja, möglichst kein Sprudelwasser. Es sollte ganz normales Leitungswasser sein.
0: Und diese Reflexion, dass man die Reflexion sozusagen verändert, das macht man sich ja auch zunutze dann manchmal, ne? So in der Technik oder so.
1: Ja, genau. Also der Effekt, den du hier hast, dass du nicht durchgucken kannst, das gibt zum Beispiel bei Glasfasern, also worüber wir telefonieren oder Internet machen.
0: Diese Kabel.
1: Ganz kleines, so haardünn, so ein Glasfaser eben, so ein ganz dünne Leitung und da läuft Licht durch und das bleibt in der Leitung drin, weil es wie dein Blick hier in das Glas immer zurückgeworfen wird und gar nicht raus kann.
0: Und deswegen haben wir richtig, richtig schnelles Internet.
1: Ja, genau.
0: Zu Hause und überall und können zum Beispiel Maus live im Stream auf diemaus.de hören oder so.
1: Mittels Licht.
0: Super gut.
1: Licht ist klasse.
0: Ich bin gespannt, was du gleich noch verschwinden lässt hier im Maus Live. Jetzt trink aber erstmal das Wasser aus, damit wir auch wirklich wissen, es ist echtes Wasser.

0: Joachim ist bei mir im Studio, lässt Dinge verschwinden in seinen Experimenten heute. Gerade hat er schon ein Geldstück mit einem Glas Wasser und Wasser verschwinden lassen. Und als nächstes steht hier wieder ein Glas.
1: Ja, und noch ein Glas.
0: Zwei Gläser.
1: Ja, und ich tue jetzt das kleine Glas einfach mal in das große Glas hineinstellen. Kannst du das sehen?
0: Das kann ich sehen. Also du meinst das andere Glas?
1: Genau.
0: Also ja, genau. Ich sehe jetzt ein großes Glas, in dem ein kleines Glas
1: ja,
0: steht.
1: Ist ja ganz nichts Besonderes. Gell? Aber das Besondere ist das hier, nämlich
0: reines Sonnenblumenöl.
1: Genau. Ich habe noch gelernt, mit Essen spielt man nicht, aber Experimente darf man machen mit Essen. Und wir...
0: Das ist so ganz normales Bratöl, ne? Was man
1: ja,
0: da
1: oder auch, was du an Salat machst, was die ja. Papa und Mama an Salat machen, genau. Und das werden wir jetzt einfach mal da reinschütten.
0: Pass in auf, das hier. Glas, das in dem Glas ist.
1: Ja. Mhm.
0: Kluck, kluck, kluck.
1: Ja, man kann es hören. Und das immer Öl. Weiter, immer weiter. Das kleine Glas füllt sich im Großen. Und gleich ist der Moment gekommen, wo das Öl überläuft. Schau mal von der Seite.
0: Ja, jetzt läuft das Öl über. Hä?
1: What? Und, was siehst du?
0: Er hat das kleine Glas, das in dem großen Glas ist, verschwinden lassen. Es ist weg, ich sehe es nicht mehr.
1: So unglaublich.
0: Hä? Also ich habe wirklich, also du hast das kleine Glas gefüllt, dann lief das so über, dann sah es einmal kurz so ein bisschen abgefahren aus, so reingelaufen in das große und jetzt ist es weg, wo das sozusagen Öl über dem kleinen Glas steht. Aber ich müsste doch eigentlich diesen Kante vom Glas, vom kleinen Glas noch sehen. Selbst wenn ich von oben reinschaue, sehe ich das nicht wirklich.
1: Sieht nur aus wie ein großes Glas, einfach voller Öl.
0: Hä?
1: Wir haben es ein bisschen gesteigert. Nächstes ist schon größer als das 20-Cent-Stück. Ja,
0: du hast jetzt auf jeden Fall was Größeres verschwinden lassen.
1: Ja, klasse. Der Elefant, den machen wir morgen, okay?
0: Ja, oder den Studiotisch. Ja, was ist da passiert? Das ist jetzt wirklich abgefahren.
1: Es hängt wieder damit zusammen, dass das Licht sich, dass das ein bisschen abgelenkt wird, wenn es einen anderen Stoff eintritt, ein anderes Material, also Luft und Glas und Wasser, da wird es immer ein bisschen abgelenkt. Und hier Öl und Glas haben aber fast sozusagen dieselben, optisch dieselben Eigenschaften. Das Licht merkt keinen großen Unterschied und wird nicht groß abgelenkt, das kann einfach durch und deswegen sieht es so aus, als ob das alles Öl ist. Das
0: so.
1: Glas fällt gar nicht weiter auf, weil das Licht das sozusagen gar nicht wahrnimmt.
0: Weil der
1: es wird nicht gebrochen.
0: Der Unterschied bei Luft und Glas ist größer, deswegen sieht man dann das Glas.
1: Sieht man das Glas,
0: ja. Und bei Öl ist der Unterschied weniger groß.
1: Öl und Glas, da gibt es also fast für das Licht gar keinen Unterschied, da stört sich da gar nicht dran, das geht einfach durch.
0: Abgefahren, also auch wieder Licht. Brechungszeugs irgendwie.
1: Ganz genau.
0: Also Physik, die dahinter steckt.
1: Das ist reine Physik, aber wunderschöne Physik. Und das Tolle ist, dass man mit diesem Experiment sich anschließend noch einen Salat zubereiten kann.
0: Oder frittieren, so viel Öl, wie du da reingetan hast. Genau.
1: Genau. Das ist auch ganz einfach. Kann man auch mal ausprobieren. Am allerbesten geht's mit Reagenzgläsern.
0: Also diese dünnen, die im Chemieunterricht benutzt werden zum Beispiel oder so.
1: Da geht's am allerbesten. Das verschwindet auch sehr, sehr schön. Und da muss man dann eben Glas mit Öl haben. Reagenzglas rein, Öl ins Reagenzglas und zack ist es weg, aber geht doch mit großen Gläsern. Nur ist die halbe Flasche jetzt. Also ja. Reicht schon noch für einen Salat.
0: Genau. Oder du kannst es gleich wieder vorsichtig zurückschütten und dann kann man das Öl noch benutzen.
1: Genau.
0: Joachim, vielen, vielen Dank für deine Unsichtbarkeitsexperimente, die mit Licht und viel mit Physik zu tun haben. Schön, dass du da warst.
1: Sehr, sehr gerne.

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0: Ach, ich liebe das einfach, bei meiner Mutter in der Eifel im großen Garten zu sitzen und dann Besuch zu kriegen. Ja, da gibt es drei Hühner, Strazi, Hazel und Blackbird, die laufen da rum. Und wenn du da so rumsitzt, dann laufen die so um deine Füße rum, scharren, legen sich auch manchmal neben dich da in so ein Staubbad oder so. Und das ist super entspannt, so Hühner um sie rum zu haben. Deswegen kann ich verstehen, dass Hühner auf einem Schulhof auch eine richtig tolle Sache ist. Wir besuchen jetzt die Kapellenschule in Gütersloh. Mausreporterin Christina hat sich die Hühner von Alisa, Lotta und Michael zeigen lassen.
1: Der Hahn ist kunterbunt, schwarz, weiß, orange, blaumäßig, dunkelrot. Wenn die Schule schon beginnt, dann kräht er auch schon sehr, sehr laut. Und das ist witzig.
2: Aber manchmal ist es ein bisschen zu spät, wenn er kräht.
3: Das ist Rocky, der Hahn. Er lebt mit 5 Hennen in Gütersloh im Gehege der Kapellenschule. Heute sind Alisa, Lotta und Michael mit dem Hühnerdienst dran. Wir sind direkt auf dem Schulhof in einem eingezäunten Gehege, ungefähr so groß wie 2 Schulklassen.
2: Unser Schulgarten war das. Jetzt haben wir das halt den Hühnern überlassen.
1: Das Gehege ist schon groß. Die Hühner können sich auf jeden Fall verbreiten und dass sie genügend Platz haben.
2: Das Sandbaden, die sich auch manchmal drin. Dann setzen die sich da rein und dann wuscheln die da drin so rum und dann sind die hinter voller Sand.
1: Ich finde das Hühnerhaus eigentlich sehr witzig, weil es cool angemalt ist. So gelb, blau, weiß, wie das Pippi-Langstrumpf-Haus. Auch so bunt.
3: Charlotte, Cookie und Goldie machen es sich im Hühnerstall gemütlich. In einer Kiste, die hinten im bunten Häuschen ist.
1: Da sitzt Goldie. Wir haben die halt so genannt, weil sie halt so goldenfarbend ist. Eben hatten wir Angst, dass halt Goldie hier irgendwo rumläuft und dann, dass die jetzt irgendwo da hinten bei den Bauarbeiten ist oder so. Aber dann haben wir bemerkt, dass Goldie im Hühnerstall ist und dass die jetzt da erstmal eine Runde chillt, dass die sich jetzt erstmal ausruht. Die sprechen miteinander.
3: Ganz wichtig beim Hühnerdienst, frisches Wasser für Hahn und Hennen.
1: Als erstes müssen wir immer gucken, ob das Futter richtig aufgefüllt ist oder Trinken noch genug da ist.
4: Das Wasser ist in diesem Behälter. Dann nehmen wir uns immer die Gießkanne, gehen da in die OGS und füllen das dann auf mit der Gießkanne. Dann tun wir das da rein.
3: Die Pellets holen Alisa, Lotta und Michael aus einer grünen Tonne.
2: Wir können mal beim Futter schauen, ob die noch genug haben. Dann kann man hier oben zur Decke runternehmen und schauen. Da ist jetzt noch voll. Die fressen halt auch nicht so viel. Also das haben wir jetzt Montag auch gefüllt.
3: Chantal und Cookie fressen Pellets aus der Röhre und kommen ganz nah an uns ran.
1: Die geht dann mit dem ganzen Kopf da rein.
2: Sehr süß.
1: Und die picken halt so niedlich. Wir geben denen auch Gemüse, so Birnen, Äpfel und Obst und Gemüse halt. Und die essen das auch sehr gerne.
2: Hier sind auch manchmal so Käfer, dann stürzen sich alle da drauf oder ein Regenwurm. Dann sind alle Hühner sofort auf diesem Regenwurm.
3: Mit Hake und Schippe machen die drei den Schlafplatz der Hühner sauber. Auch das gehört zum Hühnerdienst.
1: Wir haben hier auch immer eine Mülltonne stehen. Da ist das Einstreu drin. Und hier drin haben wir auch eine Schippe. Und dann machen wir zum Beispiel mal das schmutzige Einstreu alles raus. Dann haken wir das so zusammen, tun wir das in die grüne Mülltonne. Dann machen wir halt Frisches da rein, dass sie auch immer einen frischen Platz haben. Im Stall, da ist ja so ein Gitter und die kacken da eigentlich auch drauf. Das ist praktisch, weil dann können wir das einfach mal so rausnehmen und dann können wir die Kacke abkratzen und dann können wir das so da hinten haken und dann können wir das ganz schnell in die Mülltonne tun.
5: Aber das heißt, man macht sich schon auch mal die Hände so ein bisschen schmutzig hier beim Hühnerdienst.
2: Ja, das macht man auf jeden Fall. Dann muss man sich halt ein paar Mal die Hände waschen, dann riecht es nicht mehr, aber
1: das ist halt ganz normal.
3: Eine Belohnung für die Kinder gibt es auch. Sie ist im Hühnerhäuschen versteckt. Michael nimmt die Henne jetzt einfach mal so in die Hand und setzt sie jetzt gerade aus dem Brutkasten raus.
1: Oh. Ah, da sind schon Eier. Ich finde die grünen persönlich am leckersten. Ist lauwarm, wirklich. Ja, ich glaube, Chantal oder Cookie legen unterschiedliche Eier. Manche Eier sehen wirklich witzig aus. Die sind so grün.
3: Heute sind es 3 Eier. Manchmal sind es sogar 7 oder 8. Die werden untereinander aufgeteilt. Aber Vorsicht!
4: Die müssen wir dann in Papier einwickeln, dass sie halt nicht kaputt gehen. Und dann hat man plötzlich eine Eierpampe im Tornister und das wäre blöd. Und wenn man das nicht bemerkt, wäre da Rührei drin oder so.
3: Alisa, Lotta und Michael lieben ihre Schulhühner. Sie in der Pause zu versorgen, ist für die 3 schöner als Fußball oder Fangen auf dem Schulhof.
4: Ich finde das eigentlich sehr, sehr cool. Aber jede Woche muss der Hühnerdienst gewechselt werden. Und das ist auch manchmal blöd, weil da möchte man weitermachen. Aber dann kann man ja nicht immer 2-mal hintereinander Hühnerdienst machen.
2: Dann kann man sich halt um die Hühner kümmern und dann weiß man am Ende des Tages, man hat was für die Schulhühner getan, man hat dem Futter gegeben, was zu trinken, hat den Stall für die ausgemistet, jetzt haben die wieder Frisches, jetzt können die wieder gut schlafen.
0: Hühner auf dem Schulhof, das klingt tatsächlich super cool. Vielen Dank nach Gütersloh. Und ich habe gedacht, hier so, also so ein paar Studiohühner, da könnten wir doch auch, vielleicht rufe ich mal morgen die Oberchefin an und dann können wir, ja, wir telefonieren dann.

0: manchmal, da hilft eigentlich nur, sich in eine gemütliche, dunkle Höhle zu verkriechen. Ha, Höhlen sind toll, oder? Darin kannst du dich zum Beispiel gemütlich einkuscheln, verstecken, mal zurückziehen, wenn du wirklich Ruhe brauchst. Oder kannst darin mit einer Taschenlampe lesen und, und. Die einfachste Variante, so eine schnelle Höhle zu bauen, ist Bettdecke über den Kopf ziehen. Klar, es geht aber noch viel professioneller. Alva und Bela haben sich eine echt coole Höhle gebaut.
1: Also wir haben hier jetzt ein ganz großes Stativ für eine Box und noch zwei etwas kleinere für Mikros. Und dann haben wir Kissen, Decken, so eine ja, kleine Matratze, ganz viele Sofakissen. Und halt noch den großen Wäscheständer und daraus versuchen wir jetzt eine große Höhle zu bauen.
2: Und wir wollen die richtig schön einrichten und schlafen heute Nacht da drin. Ja.
1: Also ich habe schon eine Idee, wie wir das jetzt bauen. Und zwar als erstes nehmen wir den großen Wäscheständer. Da wird eine kleine Schlafkapsel sein. Und dann haben wir das große Stativ, das stellen wir in die Mitte. Und die zwei kleinen sind so für den Eingang. Und dann machen wir mit Sofakissen und Decken und so das alles noch gemütlich und zu.
3: Wir legen los!
1: Also wir legen jetzt die Couch auseinander.
2: Ruck. So. Und da. So, jetzt haben wir das Sofa auseinandergeräumt und jetzt können wir halt planen, wie wir das bauen.
1: Also wir stellen jetzt den großen Wäscheständer auf. Und nicht ganz einmal umdrehen und dann noch richtig hinstellen. So, jetzt haben wir schon den ersten Teil für unsere Höhle. Ich habe jetzt gerade das große Stativ gespannt. Das ist schon echt hoch, das ist größer als ich. Das ist jetzt so der Mittelpunkt unserer Höhle. Jetzt können wir schon die Decken drüber legen.
2: Wir haben ganz große Klammern und davon haben wir nur zwei. Aber irgendwie wird das auch klappen. Wir haben jetzt noch so Seile zum Festbinden.
4: Also, ich habe Garn.
2: Und dann haben wir eigentlich alles fertig, wenn wir das alles gemacht haben.
4: Das ist gut. Perfekt. Ich mach dir Lichter.
1: Wir nähern uns dem Ende.
2: Wir sind fast vorm Ende. Fast beim Ende. Beim Ende.
1: Also, ich richte jetzt schon langsam ein. Ich habe uns jetzt schon einen kleinen Stuhl hingestellt. Der ist zum Essen machen. Und da unten kann man dann in unserer Fantasie Feuer machen. Also jetzt legen wir noch eine Isomatte dazu, auf der wir dann schlafen. Ich bin ehrlich gesagt auch schon ein bisschen müde. So, jetzt können wir in unser Camp ziehen.
2: Also, jetzt haben wir die Höhle bereits eigentlich ganz fertig. Wir holen uns da nur noch ein bisschen, damit es mehr kuschelig wird, Sachen rein.
1: Ich finde, es ist richtig gemütlich. Und ich kann auch zum Glück drin stehen, bis auf ein paar Stellen. Ich finde, das Bett, was wir hier reingebaut haben, ist das gemütlichste von allem. Also eigentlich das ganze Wohnzimmer ist jetzt eine einzige Höhle geworden. Und ich finde es cool. Also die letzten, die wir gebaut haben, waren kleiner. Viel kleiner. Also ich finde, das ist die beste Höhle geworden jetzt.
2: Ja, mir gefällt die Höhle richtig, richtig, richtig, richtig.

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1: Hallo, ich heiße Theo, bin 10 Jahre alt und ich wünsche mir das Lied Love Life. Damit grüße ich meinen Freund und meine Familie. Tschüss.

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1: Hallo, ich bin Dotta und ich bin 5 Jahre alt und ich wünsche mir das Lied Die Schule der Mafia.

Hallo, ich bin die Carla. Ich wünsche mir das Lied We Will Rock You von Queen und ich grüße damit meinen besten Freund Thaddäus.

Hallo liebe Maus, hier ist Tiberius, ich bin 11 Jahre alt und wünsche mir das Lied Wer, wenn nicht wir von Vincent Weiss. Ich grüße damit alle, die zuhören, das ganze Maus-Team und natürlich die Maus, die wir finden und ganz toll auch die Ente. Tschüss.

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2: Hallo, ich bin Greta und ich bin 7 Jahre alt und ich wünsche mir das

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1: Hallo, ich bin Sophia. Ich wünsche mir das Lied Ich bin ich und ich grüße damit meine beste Freundin Rina und Juna. Tschüss.

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1: Hallo liebe Maus, ich bin die Paula und ich wünsche mir das Lied Rückspiegel von Nina Schubert. Damit grüße ich meine Freundin Nele.

Hallo, ich bin Laurenz, 10 Jahre alt und wünsche mir das Lied Gut genug von Kitschfried und Blumengarten. Damit grüße ich die Mausente und

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1: Hallo, ich bin Mai, ich bin 6 Jahre alt und ich wünsche mir das Lied Waka Waka von Shakira. Und ich grüße damit meine Familie, meine Klasse und das Maus-Team und natürlich auch noch die Maus, die Ente und den Elefanten. Tschüss!

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1: Hallo, ich bin Joanne und 8 Jahre alt und ich wünsche mir das Lied Mr. Brightside von The Killers. Ich grüße meine

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1: Hallo Maus, ich bin Tilda, ich bin 7 Jahre alt und ich wünsche mir das Lied Golden von Hund AX und ich grüße die Maus, meine Familie und meine Nachbarn. Tschüss.

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1: Hallo, ich bin Annika. Ich bin 11 Jahre alt. Und ich wünsche mir das Lied Bam Bam von Jamaika. Und ich grüße

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1: Hallo, ich heiße Jano, ich bin 5 Jahre alt und wünsche mir das Lied Hoch hinaus von Tim Densko.

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1: Hallo, ich bin Maximilian, ich bin 9 Jahre alt. Ich grüße meine ganze Familie und wünsche mir das Lied.

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1: Hallo liebe Leute, schön seid Bude. Hallo, könnt ihr mich, hört ihr mich? Warte. Jetzt müsste es wieder gehen. Ich freue mich. Filmus, Beinchen, Haare überall. Hallo? Ich habe keinen Empfang. Oh Mann, ey, was ist denn das mit dem Netz hier? Das kann ja nicht wahr sein.
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1: Hallo liebe Leute, schön, dass ihr mit dabei seid. Herzlich willkommen in meiner Checkerbude zu einer neuen Folge Checkpot. Es ist eine echte Wundermaschine. Fotoapparat, Musikplayer, Lexikon, Adressbuch, man kann Videos angucken, sich mit Freunden austauschen. Achso, telefonieren kann man damit natürlich auch, zumindest wenn man besseren Empfang hat als ich gerade eben. Und man kann sogar Podcasts hören. Also Leute, ihr wisst, worum es heute geht. Genau, um das Handy. Wie es funktioniert, warum wir so viel Zeit damit verbringen und über noch viel mehr unterhalte ich mich heute... Warte, ganz kurz, Entschuldigung, da muss ich kurz rangehen. Ja, hallo? Ah, Kasi, hi. Ja, du kannst reinkommen, ich bin schon da. Bis gleich. So, wo war ich stehen geblieben? Ah ja, darüber unterhalte ich mich heute mit Johannes Kasimir. Schön, dass du da bist. Hi, Kasi.
3: Hallo, Tobi.
1: Du bist 11 Jahre alt. Ich nenne dich Kasi, das hast du mir beim letzten Mal erlaubt. Und du hast, wie wir gerade schon feststellen konnten, ein Handy, richtig?
3: Ja, genau.
1: Wie lange hast du das schon?
3: Also ich habe das jetzt schon seit knapp 2 Jahren, als ich auf die weiterführende Schule gewechselt bin, weil nicht alle meine Freunde von der Grundschule sind auch auf die Schule gegangen. Und das war dann somit mein bestes Argument für die Diskussion, die sich schon länger gezogen hat mit meiner Mutter, dass ich das Handy dann letztendlich bekommen habe, um weiterhin mit meinen Freunden Kontakt zu halten.
1: Wenn die Diskussion sich schon länger hingezogen hat, du wolltest auch in der Grundschule vorher schon gerne ein Handy haben.
3: Ja, vor allem, weil ich schon immer das jüngste Geschwisterkind war. Und ich hatte halt 3 ältere Geschwister und die waren sehr oft am Handy. Vor allem in Corona dann war es halt am blödesten für mich, wenn alle anderen am Handy waren und ich halt dann da daneben stand und mir dachte, ja schön, es spielt keiner mit mir.
1: Das verstehe ich.
3: Und durch diese Langeweile habe ich dann auch versucht, ab und zu die Handycodes meiner Verwandten und Leute in meiner Umgebung rauszubekommen.
1: Wirklich? Bist du so ein Codeknacker oder was? Hat's geklappt?
3: Ja, also oft hat's geklappt, aber das lag eher daran, dass ich halt viel Zeit hatte und dann gerne auch mal aufs Handy gelurrt habe und geschaut habe, was die gerade so eintippen und so.
1: Du hast das genau abgeguckt und dich dann quasi illegalerweise in die Handys deiner Geschwister reingehackt.
3: Ja, manche haben es gemerkt, aber bei einer habe ich es sogar nochmal geschafft, bei meiner Schwester. Aber danach haben viele nochmal den Code geändert.
1: Du bist ein krasser Typ. Okay, also das wird gut heute. Hast du 3 Checkerfragen dabei?
3: Ja. Meine erste Frage lautet, wie funktioniert das Telefonieren mit dem Handy? Meine zweite Frage lautet, was steckt eigentlich in einem Handy drin? Und meine dritte Frage ist, warum sind Erwachsene eigentlich so viel vom Handy?
1: Finde ich 3 fantastische Fragen.
3: Das checken wir für euch.
1: Ja, top. Dann fangen wir doch direkt mit deiner ersten Frage an. Magst du sie nochmal wiederholen?
3: Wie funktioniert das Telefonieren mit dem Handy?
1: Hast du irgendeine Ahnung?
3: Ja, also ich glaube, dass die schon miteinander vernetzt sind und dann auch wissen, was und wen sie anrufen sollen. Aber ich frage mich trotzdem noch, wenn ich genau auf den Namen klicke, den ich so eingebe, warum sie dann dieses Handy anrufen und kein wildfremdes von den ganz vielen Handys auf der Welt.
1: Ja, total gute Frage. Aber ganz kurz, Tim, es klingelt schon wieder. Ich muss kurz rangehen. Ja?
4: Hallo, Tobi, ich bin's.
1: Jackie, wieso rufst du mich denn an? Du kannst doch einfach Pling machen und dann drücken wir auf den Knopf wie sonst.
4: Aber ich telefoniere doch so gerne.
1: Achso, verstehe, wusste ich gar nicht. Wolltest du was Bestimmtes sagen oder einfach nur kurz anrufen und ein bisschen plaudern?
4: Ich bin eine Datenbank. Ich habe kein Interesse am Plaudern. Ich will wichtige Informationen mit euch teilen.
1: Achso, ja, natürlich. Dann schieß doch mal los, bitte.
5: Jedes Handy hat eine SIM-Karte. Das ist ein winzig kleiner Chip, etwa so groß wie ein Fingernagel, der sich im Innern des Geräts befindet. Zu dieser SIM-Karte gehört eine Telefonnummer. Wenn ich also Tobi anrufe, dann rufe ich eigentlich nicht sein Handy an, sondern seine SIM-Karte. Dafür sendet eine versteckte Antenne in meinem Handy ein Signal in Form von Funkwellen aus, das bei einer sogenannten Basisstation ankommt. Diese Basisstationen sind große Antennen. Über 80.000 davon stehen in Deutschland herum. Die Basisstation leitet mein Signal weiter an eine Vermittlungsstelle. Und die schickt es weiter zu der Basisstation, die am nächsten an dem Handy ist, das ich anrufen will. Und von dort geht es dann weiter zum Empfängerhandy.
1: Ja, sehr spannend. Danke, Jackie. Sonst noch was?
5: Nein, das war's erstmal. Außer ihr wollt noch was über das elektromagnetische Spektrum und die spezifische Absorptionsrate von Handyfunkwellen wissen. Das ist echt interessant, weil man glaubt
1: das ist
5: gar
1: okay,
5: nicht...
1: danke, nein. Ich glaube, oder, Kasi, hast du da Bock?
3: Nee. Das ist zu lang.
1: Nee, passt.
5: Aber eins kann ich euch noch sagen. Das erste Gespräch mit einem Handy wurde im April 1973 geführt. Das Handy war etwa so groß und schwer wie eine Packung Milch.
1: Ist ja abgefahren. Ja, finde ich interessant. Vielen Dank, Jackie. Wir hören uns auch später nochmal. Tschüss. Danke. Ist denn deine erste Checker-Frage damit beantwortet?
3: Auf jeden Fall.
1: Dann hau doch bitte den grünen Knopf. Um einen Freund anzurufen oder ihm eine Nachricht zu schicken, sendet die Antenne in meinem Handy ein Funksignal zu einem Funkmast. Von dort wird es zu einer Vermittlerstation weitergeleitet. Dann geht es zu dem Funkmast, der dem Handy des Empfängers am nächsten ist. Und von da aus dann zu seinem Handy.
3: Gecheckt.
1: Was machst denn du hauptsächlich mit deinem Handy?
3: Hauptsächlich nutze ich das für Freunde, wofür ich es eigentlich oft bekommen habe. Also ich rufe auch oft Freunde an, auch zum Schreiben mit Freunden, was auszumachen, ob wir uns treffen, aber natürlich auch zum Spielen oder so oder was anzugucken.
1: Ja, bei mir ist es auch so, also ich telefoniere mit Freunden und meiner Familie natürlich oder schreibe vor allem. Spielen tue ich mit dem Handy tatsächlich überhaupt nicht. Was ich viel mache, ist wirklich damit arbeiten, so E-Mails schreiben und so weiter.
3: Ja.
1: Und Videos gucken und Musik hören und Podcasts hören. Mache ich alles mit meinem Handy. Entschuldigung, ganz kurz, ich muss nochmal ganz kurz rangehen. Jackie, du schon wieder?
4: Ja, ich habe doch gesagt, ich telefoniere gerne. Ich wollte euch etwas vorschlagen. Und zwar ein kleines Quiz.
1: Ja, bleib mal ganz kurz dran. Kasi, hast du Bock auf ein Quiz?
3: Auf jeden Fall.
1: Ja, wir haben Bock auf ein Quiz.
5: Okay, dann geht's los. Achtung, es können auch mehrere Antworten richtig sein. Wie viele Handys werden pro Jahr in Deutschland gekauft? A. Etwa 2 Millionen. B. Etwa 12 Millionen. C. Etwa 20 Millionen.
3: Ich sag C.
1: Du sagst C, 20 Millionen.
3: Ja.
1: Lass mal ganz kurz ein bisschen rechnen. Es gibt in Deutschland 80 Millionen Menschen ungefähr, bisschen
3: genau,
1: mehr.
3: Genau, davon haben ein paar nicht genug Geld.
1: Genau.
3: Und ein paar behalten natürlich ihr Handy auch jährlich.
1: Ja.
3: Aber ich glaube, das summiert sich dann schon auf 20 Millionen.
1: Okay, wir sagen C.
5: Die richtige Antwort ist C.
3: Ja.
1: Oh, yeah.
5: Über 20 Millionen neue Handys gehen jedes Jahr in Deutschland über die Ladentheke. Das bedeutet, dass sich ungefähr jeder vierte Einwohner einmal im Jahr ein neues Handy kauft.
1: Das ist schon krass.
3: Ist eigentlich nicht so schön. Zwar ist es gut, dass wir die richtige Antwort gewählt haben, aber so viel. Und ich glaube, man kann ja sein altes Handy auch gut noch länger gebrauchen.
1: Absolut. Hast du noch eine Frage für uns, Jackie?
5: Wie viele unterschiedliche Stoffe stecken in einem Handy? A. Etwa 30 verschiedene Stoffe. B. Ungefähr 60 verschiedene Stoffe. Oder C. Etwa 120 verschiedene Stoffe.
3: Ich sag Antwort B.
1: 60?
3: Ja, weil ich glaube, es sind viele.
1: Mhm.
3: Aber ich glaube, 120 sind zu viele.
1: Mit Stoffen sind ja verschiedene Metalle gemeint, verschiedene Kunststoffe und so weiter.
3: 120 kann ich mir jetzt nicht vorstellen. Ich sag B.
1: Du hast mich überzeugt, dann sage ich auch B.
5: Antwort B ist richtig. Gut erkannt, Kasi. In einem Handy stecken ungefähr 60 verschiedene Stoffe. Hauptsächlich besteht ein Handy aus Kunststoff, also Plastik. Es stecken aber auch verrückte Sachen wie Bergkristall oder Ton darin. Etwa ein Viertel des Handys besteht aus verschiedenen Metallen.
3: Ja, wir sind ein gutes Team.
1: Wir sind ein Top-Team. Also wir könnten auch noch eine Frage meistern. Jackie, hau raus.
5: Wie viele wertvolle Metalle stecken in allen neu gekauften Handys zusammen? A. Etwa 700 Kilo Gold. B. Etwa 7000 Kilo Silber. Oder C. Etwa 363.000 Kilo Kupfer.
3: Gold ist wichtig, weil es leitet den Strom gut.
1: Richtig. Kupfer ist auf jeden Fall auch in Handys drin.
3: Silber habe ich jetzt noch nicht so viel gehört.
1: Aber doch, auf so Platinen gibt es immer wieder auch einfach Silberverbindungen.
3: Aber ob das so viel ist, glaube ich jetzt nicht. B würde ich jetzt mal ausschließen.
1: Mhm.
3: Ich sag A und C.
1: Ich würde sogar B noch dazu packen. Ich sag A, B und C.
5: Alle Antworten sind richtig.
3: Yeah. Nein!
5: In einem Handy stecken Gold, Silber und Kupfer und noch viele andere seltene und wertvolle Materialien.
1: Aber ich meine, wenn du dir die Zahlen nochmal überlegst, das waren ja Wahnsinn.
3: Zu viel.
1: Aber jetzt haben wir gerade hier rumgequizt. Was ist eigentlich mit deiner zweiten Checkerfrage? Bist du schon soweit?
3: Auf jeden Fall. Meine zweite Frage lautet, was steckt eigentlich in einem Handy drin?
1: Ja, das haben wir in dem Quiz jetzt ja eigentlich gerade schon so ein bisschen zumindest beantwortet. Verschiedene Metalle.
3: Aber ich würde es trotzdem nochmal genauer überprüfen, weil mich würde auch interessieren, woher diese Metalle und Stoffe zum Beispiel kommen. Mhm. Weil ich glaube nicht, dass wir in den Wald gehen und denken, ah, da liegt Plastik, ah, da liegt Gold.
1: Ja, du hast
3: okay,
1: recht.
3: Da ist Kupfer.
1: Ja.
3: Die werden ja auch irgendwie angeschafft. Und
1: das stimmt.
3: Das würde mich auch interessieren, woher und ob ein Handy zum Beispiel ein Produkt aus der ganzen Welt ist.
1: Dann schlage ich vor, dass wir jemanden anrufen.
3: Ja.
1: Katrin Runke, die arbeitet bei einer Initiative, die veranstalten den sogenannten E-Waste Race, also so ein Elektroschrottrennen, wenn man so will. Also die wird sich damit irgendwie auskennen. Mhm. Ich rufe sie mal an.
6: Ja, hallo, hier ist Katrin Runke.
1: Hallo Katrin, hier ist Tobi.
6: Hi.
1: Du, Kasi und ich haben eine Frage und ich bin mir sicher, du kannst uns weiterhelfen. Und zwar die Frage, was steckt eigentlich in einem Handy drin?
6: Also in so einem Handy, da steckt eine ganze Menge drin.
1: Mhm.
6: Im Schnitt ungefähr 50 verschiedene Stoffe oder Materialien. Ganz, ganz viele davon sind auch ziemlich wertvoll. Da steckt zum Beispiel ein kleines bisschen Gold drin. Aber es stecken auch teilweise giftige Stoffe drin.
1: Mhm. Ne?
6: Wenn wir das Handy in der Hand haben, brauchen wir keine Sorge haben. Da kommen wir mit nichts Giftigem in Kontakt. Trotzdem, da stecken ganz schön viele Sachen drin. Und deshalb ist es auch ganz wichtig, dass man kaputte Handys nicht einfach in den Restmüll schmeißt. Das ist sogar verboten.
1: Ja, genau, weil alles, was im Restmüll landet, wird irgendwie verbrannt und dann werden diese Giftstoffe im Zweifel wieder freigesetzt und so und auf dem Wertstoffhof können die getrennt und aufgeteilt werden, ne?
6: Ganz genau, so ist es.
1: Sag mal, woher kommen denn die Stoffe, die im Handy stecken?
6: Viele der Sachen, die in unseren Handys stecken, die haben wir hier in Deutschland oder in Europa gar nicht.
1: Mhm.
6: Deswegen kommen ganz, ganz viele Sachen, die in unseren Handys stecken, aus der ganzen Welt. Viele zum Beispiel aus afrikanischen Ländern. Und dort gibt es dann Minen, wo diese Stoffe abgebaut werden, ne? Zum Beispiel das Gold.
1: Ja.
6: Und obwohl es verboten ist, ist es leider so, dass tatsächlich oft Kinder diese Arbeit machen und die Menschen dort allgemein unter ziemlich schlimmen Bedingungen da arbeiten. Also sie bekommen ziemlich wenig Lohn dafür, das ist eine ganz harte körperliche Arbeit, bekommen keine Schutzausrüstung und kommen eben oft auch mit giftigen Stoffen in Kontakt und werden dann krank.
1: Krass.
6: Das ist eine ganz schön gefährliche Sache, ja.
1: Ja, also das klingt schon mal wirklich gar nicht gut. Jetzt hast du über die Menschen und die Bedingungen gesprochen. Wie ist es denn für die Natur und für die Umwelt da vor Ort?
6: Das ist natürlich auch nicht so toll. Also es ist zum Teil so, dass Minen, obwohl auch das verboten ist,
1: mhm.
6: in Naturschutzgebieten sind. Das heißt, eigentlich sind das ja Gebiete, wo wir Menschen nichts zu tun haben
1: genau.
6: und die Natur in Ruhe lassen sollten. Aber teilweise wird da trotzdem abgebaut. Auch Wälder werden zum Teil abgeholzt und die Stoffe, die holen wir aus der Erde und viele, die so direkt unter der Erdoberfläche sind,
1: ja.
6: die haben wir schon abgebaut. Da sind keine mehr. Das heißt, wir bohren immer tiefer und tiefer in die Erde rein und nehmen unsere Umwelt quasi dafür auseinander, um an diese Stoffe ranzukommen.
1: Okay, das heißt, es werden wirklich ganze Gegenden zerstört, um immer mehr Stoffe zu sammeln oder zu bergen, die wir dann für den Bau von neuen Handys brauchen.
6: So ist es, genau.
1: Ja. Was ist denn mit den Leuten, die uns gerade zuhören, die vielleicht noch gar kein Handy haben? Vielleicht können die ja auch irgendwas tun.
6: Auf jeden Fall. Also das Wichtigste, was wir machen können, ist eigentlich anderen Leuten zu erzählen, wie es richtig geht. Das heißt, Leuten erzählen, kauft nicht so viel, sondern benutzt die Sachen eine ganze Weile.
1: Mhm.
6: Wenn ihr es wegschmeißen müsst, dann bringt es zu den richtigen Sammelstellen. Oder man kann auch bei so einer Sammelaktion wie unserer mitmachen, ne? Dem sogenannten E-Waste Race, also einem Elektroschrott-Sammelrennen. Das veranstalten wir in Städten und Regionen in ganz Deutschland.
1: Ja.
6: Und in so einem Rennen machen immer bis zu 10 Schulen mit und die sammeln dann 4 Wochen lang so viel Elektroschrott wie möglich.
1: Cool.
6: Damit der dann recycelt werden kann. Und da kommt auch eine ganze Menge zusammen. Also die Schulen, die 4 Wochen lang sammeln insgesamt so um die 7 Tonnen Elektroschrott. Also 7000 Kilo.
1: Wahnsinn.
6: Das ist dann so viel wie ein großer LKW. Ne?
1: Das ist gut.
6: Ja, in so einem Race sammeln wir auch natürlich ganz viele Handys.
1: Ja.
6: Da kommen meistens so um die 700 Handys zusammen.
1: Also das ist doch schon mal toll. Jeder, der gerade zuhört und zur Schule geht, kann ja irgendwie sagen, ey, wir wollen uns bewerben und mitmachen.
6: Genau.
1: Wie viele Handys hast du?
6: Ich habe eins.
1: Wie alt ist es?
6: Ich habe tatsächlich gerade ein neues Handy gekauft.
1: Aha.
6: Meins davor hatte ich, nein, das ist im Moment. Ich hatte meins davor 6 Jahre lang und ich sage neues Handy, aber ich habe ein gebrauchtes Handy gekauft.
1: Also du bist ein leuchtendes Vorbild, sehr gut. Vielen, vielen Dank, das war super. Du hast uns sehr geholfen, Kasi und mir.
6: Ja, das freut mich. Danke für euren Anruf.
1: Na klar, bis dann. Mach's gut. Danke dir. Ciao.
6: Tschüss.
1: Kasi, was sagst du zu all dem, was Katrin gerade erzählt hat?
3: Ich finde es gut, dass sich Menschen dafür einsetzen und auch, dass die Schulen da mitmachen können.
1: Voll. Frage beantwortet?
3: Auf jeden Fall.
1: In Handys stecken viele Stoffe, die unter schlimmen Bedingungen für die Arbeiter abgebaut werden. Oft wird dabei auch die Umwelt stark verschmutzt.
3: Gecheckt.
1: Gut, dann machen wir weiter. Entschuldigung, jetzt muss ich nochmal...
3: Tobi, geh doch einfach mal nicht ran.
1: Hast du auch wieder recht. Man muss auch nicht immer erreichbar sein. Dann, ich drück's weg. Zack.
3: Und mit dem Wegdrücken sind wir schon bei meiner dritten Checker-Frage. Meine dritte Frage ist, warum sind Erwachsene eigentlich so viel vom Handy?
1: Gute Frage und ich muss auch direkt sehr selbstkritisch sagen, ich gucke tatsächlich viel zu oft aufs Handy.
3: Also bei mir ist es nicht ganz so, weil es gab auch eine Zeit, da war mein Handy einfach aus und kaputt.
1: Mhm.
3: Und ich hatte nicht den Drang dazu, das irgendwie nochmal zu fixen in den nächsten Monaten und Wochen.
1: Das klingt sehr gesund.
3: Wobei meine Mutter jetzt auch nicht so viel das Handy nutzt.
1: Mhm.
3: Sie achtet da auch drauf, dass sie da auch ein Vorbild ist.
1: Auch gut. Ja. Ganz oft ist es ja einfach so, dass die Erwachsenen den Kindern sagen, ey, leg das Handy weg oder sowas. Und selber machen sie das aber. Oh, guck mal, da meldet sich Jackie schon wieder.
7: Ich habe nie ein Handy in der Hand.
1: Ja, cool, Jackie, du hast auch keine Hände.
7: Ja, okay, aber das hat damit gar nichts zu tun. Also fast nichts. Was ich eigentlich sagen wollte, Erwachsene benutzen ihr Handy im Schnitt 2,5 Stunden am Tag. Junge Erwachsene sogar bis zu 4 Stunden. Viele Erwachsene nehmen ihr Handy sogar mit auf die Toilette, um dort ganz in Ruhe zu lesen oder auch zu zocken. Denn auch viele Erwachsene spielen auf dem Handy. Auch sonst machen sie das Gleiche wie Kinder oder Jugendliche. Sie schauen Videos, schreiben Nachrichten und hängen in den sozialen Medien rum. Viele Erwachsene benutzen auch Nachrichten-Apps, um sich zu informieren. Viele Apps sind absichtlich so gemacht, dass es schwer fällt, das Handy aus der Hand zu legen. Sie regen dazu an, immer weiter und weiter zu scrollen. Bei der Handynutzung gilt, wie auch sonst, Kinder machen das nach, was ihnen Erwachsene vormachen.
3: Ja, ich glaube auch, dass das Hauptproblem ist, dass die Erwachsenen immer die sind, die sagen, jetzt leg doch mal das Handy weg, hör doch mal auf, jetzt die ganze Zeit am Handy zu sein.
1: Mhm.
3: Aber wer sagt ihnen, dass sie mal aufhören sollen?
1: Ich versuche mich auch selbst immer schon so ein bisschen dahin zu kriegen. Zum Beispiel, ganz viele, glaube ich, benutzen ihr Handy als Wecker. Hatte ich auch ganz lange. Aber wenn dann morgens das allererste nach dem Aufwachen ist, das Handy in die Hand zu nehmen, um den Wecker auszuschalten, dann habe ich es in der Hand und dann bin ich sofort wieder in diesem Nachrichten, E-Mails und so weiter. Und deshalb bin ich dazu übergegangen, mir so einen alten, rattligen Wecker anzuschaffen, der einfach piep, piep, piep, piep, piep, piep macht und wo ich dann so drauf drücke mit einer Uhr drauf und so.
3: Ja.
1: Weil so habe ich das Handy nach dem Aufstehen, vielleicht bis ich aus dem Haus gehe, überhaupt nicht in der Hand. Das ist meine persönliche Taktik. Gebe ich hiermit an alle interessierten Älterinnen und Eltern da draußen weiter.
3: Das ist eine gute Technik.
1: Ist deine Checkerfrage beantwortet?
3: Zu 100%.
1: Erwachsene benutzen das Handy aus den gleichen Gründen wie Kinder. Um sich abzulenken und zu unterhalten, um mit Freunden zu chatten oder um sich zu informieren. Wenn Eltern wollen, dass ihre Kinder weniger am Handy hängen, dann sollten sie selbst mit gutem Beispiel vorangehen.
3: Gecheckt! Du Tobi, bevor wir uns jetzt aber noch verabschieden,
1: ja?
3: Musst du noch ein Handy-Geheimnis von dir verraten. Und ich habe da auch schon so eine Idee.
1: Aha.
3: Und zwar gibst du mir dein Handy und ich suche mir da selber ein Geheimnis raus.
1: Wie? Du willst mein Handy in die Hand nehmen?
3: Mhm.
1: Ja, okay. Ich meine, ein Handy ist ja wirklich ein sehr persönlicher Gegenstand.
3: Eigentlich der perfekte Ort für Geheimnisse.
1: Du hast ja gesagt, du bist ein guter Handycode-Knacker, ja?
3: Ja.
1: Dann probier das halt einfach und wenn du ihn wirklich knacken kannst, dann kannst du da so ein bisschen durchscrollen.
3: Ja.
1: Hier, bitte sehr.
3: Okay, Tobi, wann hat denn zum Beispiel deine Mutter Geburtstag?
1: Okay, ich verrate sie, aber ich flüstere es dir ins Ohr, okay?
3: Okay, warte.
1: Also ja. Sie hat am...
3: Okay, ich probiere es mal aus. Ich hab's geschafft.
1: Und schon ist er drin. Ja, ja, okay. Meine PIN ist der Geburtstag von meiner Mama. Na und?
3: Ja, Tobi, da siehst du mal, wie schnell man von mir überrannt wird.
1: Ja, du bist wirklich ein extrem guter jetzt. Okay, und was willst du jetzt rausfinden in meinem Handy?
3: Ich überlege mal.
1: Es fühlt sich ganz komisch an.
3: Ich wollte in eine App reingehen. Was schaust denn du da für Sprachen an? Was übst denn du?
1: Ich lerne gerade Spanisch.
3: Ich auch.
1: Sí, sí. Ja, weil ich kürzlich Urlaub gemacht habe in Mexiko und da dachte ich, ich lerne ein bisschen Spanisch. Und du lernst also auch mit deinem Handy Sprachen?
3: Ja, aber nicht mehr so viele, weil ich ja in der Schule sehr viele lerne. Und zwar Deutsch, Englisch, Französisch und Chinesisch als Wahlkurs.
1: Wirklich?
3: Ja.
1: Ist ja krass. Sag mal was auf Chinesisch.
3: Duibuzi, wolichong wenbu hao.
1: Alter, was heißt das?
3: Entschuldigung, mein Chinesisch ist nicht so gut.
1: Kasi, du machst mich fertig. Mega gut. Was heißt denn, gib mir mein Handy zurück auf Chinesisch?
3: Kann ich nicht.
1: Aber damit sind wir auf jeden Fall am Ende dieser Folge angekommen und es hat mir wirklich großen Spaß gemacht, muss ich sagen. Warte mal, mein Handy klingelt schon wieder. Ah, ist Jackie dran.
3: Okay, Tobi, du kannst rangehen.
1: Okay. Hallo, Jackie.
4: Ich wollte auch mal Tschüss sagen. Nie darf ich mich verabschieden.
1: Das stimmt. Jackie hat noch nie so richtig Tschüss gesagt. Aber okay, wenn du mich schon erreichst, heute darfst du. Also, dann sagen wir schon mal Tschüss, Kasi, oder?
3: Tschüss.
1: Tschüss zusammen.
4: Tschüss. Macht's gut. Viele Grüße. Bis bald. Auf Wiedersehen. Arrivederci. Bye, bye. Servus. Gehabt euch wohl. Tschüssikowski. Adieu.
1: Okay,
4: bis
1: cool.
4: Zum
1: Jackie.
4: Nächsten Mal.
1: Ja.
4: Mhm. Au revoir.
1: Jackie.
4: Ciao,
1: ja,
4: Kakao.
1: Ist gut, okay. Also, wenn man ihr einmal was durchgehen lässt, es ist nicht zu fassen.
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0: Dankeschön, Checker Tobi. Das war der Checkpot. 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Jetzt geht es weiter mit Mausmusik.

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1: Hey ihr, Urlaub an der Raststätte machen. Komische Idee, oder? Eine Familie aus Frankreich hat aber genau das gemacht. Und zwar auch mit gutem Grund. Sie wollten nämlich eigentlich nur kurz an der Raststätte anhalten, aber da ist ihre Katze Chanel entwischt. Sofort war klar, ohne Chanel fahren wir nicht weiter. Sie haben sich also in einem Hotel ganz in der Nähe von der Raststätte eingemietet und Chanel gesucht. Und zwar 10 Tage lang. Danach war leider ihr Urlaub vorbei und sie mussten wieder nach Hause fahren. Aber jedes Wochenende sind sie wieder zu der Raststätte gefahren und haben Chanel weiter gesucht. Und schließlich haben sie sie auch gefunden. Fast einen Monat, nachdem sie weggelaufen war. Also Ende gut, alles gut. Die Familie hat ihre geliebte Katze Chanel wieder und sie hat den Urlaub gemacht, an den sie sich wahrscheinlich noch ziemlich lange erinnern werden.
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2: Das Mausradio mit Paulus. Hi. Was zum Geier denkt die wohl gerade? Kennt ihr das vielleicht, wenn man so Menschen beobachtet, die so vor sich hin träumen und dabei dann so ein ganz konzentriertes Gesicht machen? Und dann würdest du gerne wissen, hey, was geht da gerade im Kopf vor? Würde gerne mal so Gedanken sehen können. Wir haben ein Buch für euch jetzt in Maus Live, mit dem geht das so ein bisschen. Da tauchen wir nämlich beim Lesen in die Gedankenwelt von Estrich ein. Jona hat das Buch gelesen.
3: Hallo, ich bin Jona, 11 Jahre alt und stelle euch heute das Buch Spion Nummer 9 und die Kunst, nicht aufzufallen, vor. Das Buch ist geschrieben von Jona Mano. In der Geschichte geht es um den 11-jährigen Estrich, der immer denkt, dass er 9 ist, da der Ex-Freund seiner Mutter ihm gesagt hat, dass er Spion Nummer 9 sei. Und er denkt, dass seine Aufgabe lautet, Menschen unauffällig ausspionieren. Estrich stellt sich manche Fragen, die manche Menschen sehr komisch finden. Zum Beispiel, warum hat er eine Schleimspur auf dem Unterarm? Ich lese euch vom Anfang des Buches ein paar Sätze vor. Montag, 7.26 Uhr. Estrich betrachtet seinen Unterarm. Nach dem 8. Löffel hat er sie entdeckt, die glänzende Schleimspur. Und nach dem 9. war sie immer noch da, von Armbeuge bis Handgelenk. Wenn er den Arm im Licht bewegt, schimmert sie. Wie ein Geldschein. Zahlen oder Buchstaben oder sonstige Zeichen kann er aber nicht erkennen. Estrichs Mama pfeift leise 2 kurze Töne, ohne vom Tablet aufzusehen. Mit dem kleinen Pfiff holt sie Estrich zurück in die Welt, wenn er sich zu sehr in Gedanken verliert. Am Ende stellt sich heraus, dass Estrich seinen Schnupfen an seinem Unterarm abgewischt hat. Also es gibt keine Seite in dem Buch, wo Estrich sich keine Frage stellt, da er noch nicht so viel von der Welt mitbekommen hat wie ein normales 11-jähriges Kind. Ja, seine Mutter kocht ihm ja eigentlich nur Essen und ist dann sofort wieder in ihr Tablet vertieft. Estrich ist ein sehr besonderes Kind. Er hat sich selbst seinen Namen gegeben. Eigentlich heißt er Esther, aber er nennt sich Estrich, da er sich wie ein Junge fühlt. Sein Umfeld reagiert wie ein Junge auf ihn, außer die Lehrer und Erwachsenen. Die Kinder um ihn herum, sie behandeln ihn, als wäre er halt dumm. Ich glaube tatsächlich, dass er nicht so sehr ernst genommen wird, wie er es eigentlich verdient hat. Beim Lesen bekommt man den Eindruck, dass man in Estrichs Kopf steckt, wo man sich manchmal denkt, dass Estrichs Kopf eigentlich nur ein riesiges Fragezeichen ist. Zum Beispiel versteht er sehr viele Dinge falsch. So wie wenn er Herrn Igita, den Hausmeister, fragt, woran man erkennen kann, dass er ein Junge oder ein Mädchen sei. Herr Igita meint, da musst du in die Hose gucken. Estrich verstand es aber falsch und guckte in eine leere Hose, in seine Badehose. Herr Igita meinte aber, dass Estrich sich in seine Hose gucken sollte, wo er drin steckt. Ich fand am Anfang das Buch richtig komisch geschrieben. Ich habe keinen Zusammenhang damit gefunden, was mit den Gedanken und sowas ist. Das ist ja so wie Gedankenblitze, die aneinander vorbeischießen und dann plötzlich wechseln. Aber es ist auch irgendwie schön, so zu merken, so funktioniert mein Gehirn eigentlich. Und das habe ich darüber noch nie so richtig erfahren. Was frage ich mich eigentlich für Sachen manchmal? Ja, manchmal ist man selber so ein Estrich im Kopf Man fragt sich manchmal so Fragen wie Estrich, aber man stellt sie nicht. Und das ist das Problem. Weil so wäre die Welt viel, viel offener für einen. Man muss halt lernen, so zu sein, wie man ist. Und das zeigt Estrich dann in diesem Buch. Also gibt es eine sehr, sehr, sehr wichtige Moral. Und zwar sei immer du selbst, frag, was du fragen möchtest. Egal wie doof die Frage auch klingen soll, sie ist eine Frage, die sich in deinem Kopf gebildet hat. Und vielleicht hilft es ja auch irgendjemandem auf der Welt, weil man ist ja nicht der Einzige, der sich diese Frage stellt. Also wenn ich jetzt in dieser Welt wäre, wäre ich auf jeden Fall sehr gerne mit Estrich befreundet. Also er geht sehr gut mit seinen Mitmenschen um. Ich glaube, das Buch ist tatsächlich für alle Kinder geeignet. Vielleicht auch noch richtig besonders für Kinder, die fast so sind wie Estrich. Um dann so ein Zeichen zu sagen, hallo, du bist nicht allein. Du bist nicht der Einzige, der sich solche Fragen stellt. Sehr interessantes Buch auf jeden Fall. Ich glaube, es ist sogar das schwierigste Buch, was ich jemals gelesen habe. Es ist schon cool.
2: Spion Nummer 5 und die Kunst, nicht aufzufallen, heißt das Buch von Jona Manno. Danke, Jona, dass du es uns vorgestellt hast. Diesen Buchtipp und viele andere findet ihr bei uns im Netz.

0: So, und ich muss sagen, noch sehe ich alles, hier den Studiotisch, ich sehe die Maus an der Wand und ich sehe Joachim, aber...
1: Ja, da bin ich ja beruhigt.
0: Das könnte sich ändern. Joachim hat nämlich versprochen, er macht heute in seinen Experimenten Dinge unsichtbar. Ja. Hallo Joachim, was hast du uns mitgebracht?
1: Also, wir machen so ein paar kleinere Dinge, wir fangen mal klein an, wir machen kleine Dinge unsichtbar. Ich habe hier
0: nicht
1: was.
0: Gleich den Studiotisch?
1: Nein, auch nicht. Na, das gut. Ganze Studio, dich auch nicht, mich auch nicht, niemanden, sondern hier, wir fangen an mit
0: ohne
1: so
0: Münze?
1: Ja, mit einem 20-Cent-Stück. Ja.
0: Okay.
1: Und da stelle ich Hokus Pokus. Das ist übrigens ein echtes Zauberexperiment, das muss man wissen. Das okay. Machen hier wirklich Zauberer, um Zuschauer zu verblüffen. Und du wirst sehen, ich verspreche nicht zu viel. Es okay. Ist echt verblüffend.
0: Ich bin gespannt.
1: Da stelle ich ein Glas drauf. So,
0: auf die Münze?
1: Mal, ja, jetzt guck mal von der Seite rein in das Glas.
0: Da steht ein Glas und durch dieses Glas sehe ich halt die 20-Cent-Münze. Sieht genau. Ein bisschen größer aus, weil das Glas so krumm ist, aber ja, ein bisschen
1: wie. Okay, und jetzt nehme ich ganz normales, das ist echtes Leitungswasser. Ich demonstriere es.
0: Trinkbar.
1: Schön erfrischend, ja, genau. Und das schütte ich da jetzt rein. Und?
0: Die was? Münze ist weg.
1: Du siehst nichts mehr.
0: Hä?
1: Die ist verschwunden, die ist unsichtbar.
0: Was ist denn jetzt passiert? Warte mal, ich muss mal näher dran gehen.
1: Ja.
0: Wenn ich von oben reinschaue ins Glas, dann sehe ich die
1: das
0: Münze.
1: Ist der Trick.
0: Aber wenn ich seitlich reingucke, dann ist die Münze tatsächlich weg.
1: Ja. Ist unglaublich.
0: Was passiert da, Joachim?
1: Das hängt mit dem Licht zusammen und das Licht, das wird gebrochen vom Glas und von der Luft und vom Wasser. Und wenn es durch die Luft, also der Strahl durch die Luft geht und durch das Glas, dann kannst du eben reinschauen, dann kannst du durch das Glas durchschauen. Aber wenn erst Wasser drin ist, dann wird der Lichtstrahl reflektiert am Boden vom Glas. Wie so, das kannst du dir vorstellen, wie...
0: Spiegel reflektiert ja auch,
1: oder genau. Was? Ja, oder wie ein Tischtennisball, den er seitlich auf die Platte wirft, da geht er seitlich auch wieder weg. Ja.
0: Also das Licht, ja, okay, verstehe.
1: Das wird sozusagen, das wird so reflektiert und wie so ein Flummi wird das dann eben zurückgeworfen.
0: Also es geht gar nicht erst auf die Münze drauf, sondern wieder weg und deswegen kann ich das nicht sehen.
1: Du schaust praktisch zur anderen Seite wieder raus. Aber wenn du von oben reinschaust, dann ist dein Blickwinkel so, dass du das die Münze sehen kannst und dann wird eben, dann kannst du wirklich durch den Boden schauen. Also es hängt von der Sichtweise ab, wie so viel im Leben.
0: Wow, also ein total simpler Trick mit großer Wirkung. Da hast du wirklich gehalten, was du versprochen hast.
1: Ja, und das machen wirklich, das nennt sich Close-Up, also nah dran, Zauberkunststücke von echten Magiern. Die zeigen sie dann eben auf Kindergeburtstagen oder auch auf kleiner Bühne. Und die Zuschauer sind jedes Mal, das habe ich selber erlebt, die sind hin und weg, weil die Münze ist scheinbar weg.
0: Ach, großartig.
1: Und das Beste ist aber an dem Experiment, dass ihr das eigentlich sofort zu Hause ausprobiert.
0: Ja, man braucht nur eine Münze, simpel. Glas, Wasser.
1: Genau.
0: Fertig.
1: Ja, möglichst kein Sprudelwasser. Sollte ganz normales Leitungswasser sein.
0: Und diese Reflexion, dass man die Reflexion sozusagen verändert, das macht man sich ja auch zunutze dann manchmal, ne? So in der Technik oder so.
1: Ja, genau. Also der Effekt, den du hier hast, dass du nicht durchgucken kannst, das gibt zum Beispiel bei Glasfasern, also worüber wir telefonieren oder Internet machen.
0: Diese Kabel?
1: Ganz kleines, so haardünn, so ein Glasfaser eben, so ein ganz dünne Leitung. Und da läuft Licht durch und das bleibt in der Leitung drin, weil es, wie dein Blick hier in das Glas, immer zurückgeworfen wird und gar nicht raus kann.
0: Und deswegen haben wir richtig, richtig schnelles Internet.
1: Ja, genau.
0: Zu Hause und überall und können zum Beispiel Maus live im Stream auf diemaus.de hören oder so.
1: Mittels Licht.
0: Super gut.
1: Licht ist klasse.
0: Ich bin gespannt, was du gleich noch verschwinden lässt hier im Maus Live. Jetzt trink aber erstmal das Wasser aus, damit wir auch wirklich wissen, es ist echtes Wasser.

0: Joachim ist bei mir im Studio, lässt Dinge verschwinden in seinen Experimenten heute. Gerade hat er schon ein Geldstück mit einem Glas Wasser und Wasser verschwinden lassen. Und als nächstes steht hier wieder ein Glas.
1: Ja, und noch ein Glas.
0: Zwei Gläser.
1: Ja, und ich tue jetzt das kleine Glas einfach mal in das große Glas hineinstellen. Kannst du das sehen?
0: Das kann ich sehen. Also meinst du das andere Glas?
1: Genau.
0: Also, ja, genau. Ich sehe jetzt ein großes Glas, in dem ein kleines Glas steht.
1: Ist ja ganz nichts Besonderes, gell? Aber das Besondere ist das hier, nämlich
0: reines Sonnenblumenöl.
1: Genau. Ich habe noch gelernt, mit Essen spielt man nicht, aber Experimente darf man machen mit Essen. Und wir...
0: Das ist so ganz normales Bratöl, ne? Was man
1: ja,
0: da
1: oder was du an Salat machst, was die Papa und Mama an Salat machen, genau. Und das werden wir jetzt einfach mal da reinschütten.
0: Pass in das hier. Glas, das in dem Glas ist.
1: Ja. Mhm.
0: Kluck, kluck, kluck.
1: Ja, man kann es hören. Und das immer Öl. Weiter, immer weiter. Das kleine Glas füllt sich im Großen. Und gleich ist der Moment gekommen, wo das Öl überläuft. Schau mal von der Seite.
0: Ja, jetzt läuft das Öl über. Hä?
1: What? Und, was siehst du?
0: Er hat das kleine Glas, das in dem großen Glas ist, verschwinden lassen. Es ist weg, ich sehe es nicht mehr.
1: So unglaublich. Hä?
0: Also ich habe wirklich, also du hast das kleine Glas gefüllt, dann lief das so über, dann sah es einmal kurz so ein bisschen
1: aus dem
0: abgefahren
1: in das
0: aus, so reingelaufen in das große und jetzt ist es weg, wo das sozusagen Öl über dem kleinen Glas steht. Aber ich müsste doch eigentlich diesen Kante vom Glas, vom kleinen Glas noch sehen. Selbst wenn ich von oben reinschaue, sehe ich das nicht wirklich.
1: Es sieht nur aus wie ein großes Glas, einfach voller Öl.
0: Hä?
1: Wir haben es ein bisschen gesteigert. Ne? Ist das schon größer als das 20 Cent Stück?
0: Du hast jetzt auf jeden Fall was Größeres verschwinden lassen.
1: Ja, klasse. Der Elefant, den machen wir morgen, okay?
0: Ja, oder den Studiotisch. Ja, was ist da passiert? Das ist jetzt wirklich abgefahren.
1: Es hängt wieder damit zusammen, dass das Licht sich, dass das ein bisschen abgelenkt wird, wenn es einen anderen Stoff eintritt, ein anderes Material, also Luft und Glas und Wasser, da wird es immer ein bisschen abgelenkt. Und hier Öl und Glas haben aber fast sozusagen dieselben, optisch dieselben Eigenschaften. Das Licht merkt keinen großen Unterschied und wird nicht groß abgelenkt, das kann einfach durch und deswegen sieht es so aus, als ob das alles Öl ist. Das
0: Ach so.
1: Glas fällt gar nicht weiter auf, weil das Licht das sozusagen gar nicht wahrnimmt.
0: Weil der
1: es wird nicht gebrochen.
0: Der Unterschied bei Luft und Glas ist größer, deswegen sieht man dann das Glas.
1: Deswegen sieht man das Glas,
0: ja. Und bei Öl ist der Unterschied weniger groß.
1: Öl und Glas, da gibt es also fast für das Licht gar keinen Unterschied. Da stört sich da gar nicht dran. Das geht einfach durch.
0: Abgefahren. Also auch wieder Licht. Brechungszeugs irgendwie.
1: Ganz genau.
0: Also Physik, die dahinter steckt.
1: Das ist reine Physik, aber wunderschöne Physik. Und das Tolle ist, dass man mit diesem Experiment sich anschließend noch einen Salat zubereiten kann.
0: Oder frittieren, so viel Öl, wie du da reingetan hast. Genau.
1: Das ist auch ganz einfach. Kann man auch zu Hause mal ausprobieren. Am allerbesten geht's mit Reagenzgläsern.
0: Also diese dünnen, die im Chemieunterricht benutzt werden zum Beispiel oder so.
1: Mhm. Da geht's am allerbesten. Das verschwindet auch sehr, sehr schön. Und da muss man dann eben Glas mit Öl haben, Reagenzglas rein, Öl ins Reagenzglas und zack ist es weg, aber geht doch mit großen Gläsern. Nur ist die halbe Flasche jetzt, also reicht nur noch für einen Salat.
0: Genau, oder du kannst es gleich wieder vorsichtig zurückschütten und dann kann man das Öl noch benutzen.
1: Genau.
0: Joachim, vielen, vielen Dank für deine Unsichtbarkeitsexperimente, die mit Licht und viel mit Physik zu tun haben. Schön, dass du da warst.
1: Sehr, sehr gerne.

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1: Ach, ich lieb das einfach, bei meiner Mutter in der Eifel im großen Garten zu sitzen und dann Besuch zu kriegen. Ja, da gibt es drei Hühner, Strazi, Hazel und Blackbird, die laufen da rum. Und wenn du da so rumsitzt, dann laufen die so um deine Füße rum, scharren, legen sich auch manchmal neben dich da in so ein Staubbad oder so. Und das ist super entspannt, so Hühner um sie rum zu haben. Deswegen kann ich verstehen, dass Hühner auf einem Schulhof auch eine richtig tolle Sache ist. Wir besuchen jetzt die Kapellenschule in Gütersloh. Mausreporterin Christina hat sich die Hühner von Alisa, Lotta und Michael zeigen lassen.
2: Der Hahn ist kunterbunt, schwarz, weiß, orange, blaumäßig, dunkelrot. Wenn die Schule schon beginnt, dann kräht er auch schon sehr, sehr laut und das ist witzig.
3: Aber manchmal ist es ein bisschen zu spät, wenn er kräht.
4: Das ist Rocky, der Hahn. Er lebt mit 5 Hennen in Gütersloh im Gehege der Kapellenschule. Heute sind Alisa, Lotta und Michael mit dem Hühnerdienst dran. Wir sind direkt auf dem Schulhof in einem eingezäunten Gehege, ungefähr so groß wie 2 Schulklassen.
3: Unser Schulgarten war das. Jetzt haben wir das halt den Hühnern überlassen.
2: Das Gehege ist schon groß. Die Hühner können sich auf jeden Fall verbreiten und dass sie genügend Platz haben.
3: Das Sandbaden, die sich auch manchmal drin. Dann setzen die sich da rein und dann wuscheln die da drin so rum und dann sind die hinter voller Sand.
2: Ich finde das Hühnerhaus eigentlich sehr witzig, weil es cool angemalt ist. So gelb, blau, weiß, wie das Pippi Langstrumpfhaus. Auch so bunt.
4: Charlotte, Cookie und Goldie machen es sich im Hühnerstall gemütlich. In einer Kiste, die hinten im bunten Häuschen ist.
2: Da sitzt Goldie. Wir haben die halt so genannt, weil die halt so goldenfarbend ist. Eben hatten wir Angst, dass halt Goldie hier irgendwo rumläuft und dann, dass die jetzt irgendwo da hinten bei den Bauarbeiten ist oder so. Aber dann haben wir bemerkt, dass Goldie im Hühnerstall ist und dass die jetzt da erstmal eine Runde chillt, dass die sich jetzt erstmal ausruht. Die sprechen miteinander.
4: Ganz wichtig beim Hühnerdienst, frisches Wasser für Hahn und Hennen.
2: Als erstes mussten wir immer gucken, ob das Futter richtig aufgefüllt ist oder Trinken noch genug da ist.
5: Das Wasser ist in diesem Behälter. Dann nehmen wir uns immer die Gießkanne, gehen da in die OGS und füllen das dann auf mit der Gießkanne. Dann tun wir das da rein.
4: Die Pellets holen Alisa, Lotta und Michael aus einer grünen Tonne.
3: Wir können mal beim Futter schauen, ob die noch genug haben. Dann kann man hier oben so Deckel runternehmen und schauen, da ist jetzt noch voll. Die fressen halt auch nicht so viel. Also das haben wir jetzt Montag aufgefüllt.
4: Chantal und Cookie fressen Pellets aus der Röhre und kommen ganz nah an uns ran.
2: Die geht dann mit dem ganzen Kopf da rein.
3: Sehr süß.
2: Und die picken halt so niedlich. Wir geben denen auch Gemüse, so Birnen, Äpfel und Obst und Gemüse halt. Und die essen das auch sehr gerne.
3: Hier sind auch manchmal so Käfer, dann stürzen sich alle da drauf oder ein Regenwurm. Dann sind alle Hühner sofort aus dem Regenwurm.
4: Mit Hake und Schippe machen die drei den Schlafplatz der Hühner sauber. Auch das gehört zum Hühnerdienst.
2: Wir haben hier auch immer eine Mülltonne stehen. Da ist das Einstreu drin. Und hier drin haben wir auch eine Schippe. Und dann machen wir zum Beispiel mal das schmutzige Einstreu alles raus. Dann haken wir das so zusammen, tun wir das in die grüne Mülltonne. Dann machen wir halt Frisches da rein, dass sie auch immer einen frischen Platz haben. Im Stall, da ist ja so ein Gitter und die kacken da eigentlich auch drauf. Das ist praktisch, weil dann können wir das einfach mal so rausnehmen und dann können wir die Kacke abkratzen und dann können wir das so da hinten haken und dann können wir das ganz schnell in die Mülltonne tun.
6: Aber das heißt, man macht sich schon auch mal die Hände so ein bisschen schmutzig hier beim Hühnerdienst.
3: Ja, das macht man auf jeden Fall. Und dann muss man sich halt ein paar Mal die Hände waschen, dann riecht es nicht mehr, aber
2: das ist halt ganz normal.
4: Eine Belohnung für die Kinder gibt es auch. Sie ist im Hühnerhäuschen versteckt. Michael nimmt die Henne jetzt einfach mal so in die Hand und setzt sie jetzt gerade aus dem Brutkasten raus.
2: Oh. Ah, da sind schon Eier. Ich finde die grünen persönlich am leckersten. Ist lauwarm, wirklich. Ja, ich glaube, Chantal oder Cookie legen unterschiedliche Eier. Manche Eier sehen wirklich witzig aus. Die sind so grün.
4: Heute sind es 3 Eier. Manchmal sind es sogar 7 oder 8. Die werden untereinander aufgeteilt. Aber Vorsicht!
2: Die müssen wir dann in Papier einwickeln, dass sie halt nicht kaputt gehen. Und dann hat man plötzlich eine Eierpampe im Tornister und das wäre blöd. Und wenn man das nicht bemerkt, wäre da Rührei drin oder so.
4: Alisa, Lotta und Michael lieben ihre Schulhühner. Sie in der Pause zu versorgen, ist für die 3 schöner als Fußball oder Fangen auf dem Schulhof.
2: Ich finde das eigentlich sehr, sehr cool. Aber jede Woche muss der Hühnerdienst gewechselt werden. Und das ist auch manchmal blöd, weil da möchte man weitermachen. Aber dann kann man ja nicht immer 2-mal hintereinander Hühnerdienst machen.
3: Dann kann man sich halt um die Hühner kümmern und dann weiß man am Ende des Tages, man hat was für die Schulhühner getan, man hat dem Futter gegeben, was zu trinken, hat den Stall für die ausgemistet, jetzt haben die wieder Frisches, jetzt können die wieder gut schlafen.
1: Hühner auf dem Schulhof, das klingt tatsächlich super cool. Vielen Dank nach Gütersloh. Und ich habe gedacht, hier so, also so ein paar Studiohühner, da könnten wir doch auch, vielleicht rufe ich mal morgen die Oberchefin an und dann können wir, ja, wir telefonieren dann.

0: Manchmal, da hilft eigentlich nur, sich in eine gemütliche, dunkle Höhle zu verkriechen. Ha, Höhlen sind toll, oder? Darin kannst du dich zum Beispiel gemütlich einkuscheln, verstecken, mal zurückziehen, wenn du wirklich Ruhe brauchst. Oder kannst darin mit einer Taschenlampe lesen und, und. Die einfachste Variante, so eine schnelle Höhle zu bauen, ist Bettdecke über den Kopf ziehen. Klar, es geht aber noch viel professioneller. Alva und Bela haben sich eine echt coole Höhle gebaut.
1: Also wir haben hier jetzt ein ganz großes Stativ für eine Box und noch zwei etwas kleinere für Mikros. Und dann haben wir Kissen, Decken, so eine ja, kleine Matratze, ganz viele Sofakissen. Und halt noch den großen Wäscheständer und daraus versuchen wir jetzt eine große Höhle zu bauen.
2: Und wir wollen die richtig schön einrichten und schlafen heute Nacht da drin. Ja.
1: Also ich habe schon eine Idee, wie wir das jetzt bauen. Und zwar als erstes nehmen wir den großen Wäscheständer. Da wird eine kleine Schlafkapsel sein. Und dann haben wir das große Stativ, das stellen wir in die Mitte. Und die zwei kleinen sind so für den Eingang. Und dann machen wir mit Sofakissen und Decken und so das alles noch gemütlich und zu.
3: Wir legen los!
1: Also wir legen jetzt die Couch auseinander.
2: Und da. So, jetzt haben wir das Sofa auseinandergeräumt und jetzt können wir halt planen, wie wir das bauen.
1: Also wir stellen jetzt den großen Wäscheständer auf. Und nicht ganz einmal umdrehen und dann noch richtig hinstellen. So, jetzt haben wir schon den ersten Teil für unsere Höhle. Ich habe jetzt gerade das große Stativ gespannt. Das ist schon echt hoch, das ist größer als ich. Das ist jetzt so der Mittelpunkt unserer Höhle. Jetzt können wir schon die Decken drüber legen.
2: Wir haben ganz große Klammern und davon haben wir nur zwei. Aber irgendwie wird das auch klappen. Wir haben jetzt noch so Seile zum Festbinden.
4: Also, ich habe Garn.
2: Und dann haben wir eigentlich alles fertig, wenn wir das alles gemacht haben.
4: Das ist gut. Perfekt. Ich mach dir Lichter.
1: Wir nähern uns dem Ende.
2: Wir sind fast vorm Ende. Fast beim Ende. Beim Ende.
1: Also, ich richte jetzt schon langsam ein. Ich habe uns jetzt schon einen kleinen Stuhl hingestellt. Der ist zum Essen machen. Und da unten kann man dann in unserer Fantasie Feuer machen. Also jetzt legen wir noch eine Isomatte dazu, auf der wir dann schlafen. Ich bin ehrlich gesagt auch schon ein bisschen müde. So, jetzt können wir in unser Camp ziehen.
2: Also, jetzt haben wir die Höhle bereits eigentlich ganz fertig. Wir holen uns da nur noch ein bisschen, damit es mehr kuschelig wird, Sache rein.
1: Ich finde, es ist richtig gemütlich. Und ich kann auch zum Glück drin stehen, bis auf ein paar Stellen. Ich finde, das Bett, was wir hier reingebaut haben, ist das gemütlichste von allem. Also eigentlich das ganze Wohnzimmer ist jetzt eine einzige Höhle geworden. Und ich finde es cool. Also die letzten, die wir gebaut haben, waren kleiner. Viel kleiner. Also ich finde, das ist die beste Höhle geworden jetzt.
2: Ja, mir gefällt die Höhle richtig, richtig, richtig, richtig.

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1: Hallo, ich heiße Theo, bin 10 Jahre alt und ich wünsche mir das Lied Love Life. Damit grüße ich meinen Freund und meine Familie. Tschüss.

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1: 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Heute
2: mit Rechts- und Linkshänderscheren, dem Mittelfinger und seiner Bedeutung, zwei Jungs und einer Hochzeit und natürlich mit der Maus und dem Elefanten. Idag med saxar för höger- och vänsterhänta personer, långfingret och dess betydelse, två killar och ett bröllop, och såklart är musen och elefanten med. Das war schwedisch.
0: Kratzen, klopfen, kneifen, tippen, knacken, popeln, reißen, das sind alles Sachen, die man mit Fingern machen kann. Ja, mit Fingern kann man aber auch noch jede Menge mehr machen. Und genau darum geht's heute bei uns in der Maus zum Hören. Maushörerin Annelotte zum Beispiel, die macht auch immer was mit ihren Fingern.
3: Mein Lieblingsgeräusch ist, wenn man mit den Nägeln so auf den Tisch so mehrmals so geht. Und das hört sich einfach so entspannend an, finde ich. Ich zeige euch mal das Geräusch, was ich meine. Ich mache das im Unterricht, keine Ahnung, wie ich drauf gekommen bin, aber irgendwann habe ich es mal gemacht. Und das fand ich dann eben halt ein tolles Geräusch. Die anderen bemerken mich gar nicht dabei, wenn ich das mache.
0: Ja, damit keiner merkt, wenn ich mit den Fingern klopfe, muss ich, glaube ich, noch ein bisschen üben. Was ich dafür schon sehr gut kann, das ist Schnipsen. Das kann ich laut, leise, schnell oder auch langsam.

0: Snap.
1: Snap, also Schnipsen, davon hat Rosalind ja gerade gesungen. Das funktioniert so, indem man den Daumen so an den Mittelfinger drückt und dann ja den so vorbei schnipsen oder rutschen lässt. Ja, man kann mit den Fingern und gerade mit dem Mittelfinger aber auch noch ganz andere Sachen machen, zum Beispiel jemanden beleidigen. Das wissen auch Tina, Jonas und Ronja, nur wollen die, genauso wie Greta, wissen, warum der Mittelfinger überhaupt so ein schlimmer Finger ist.
2: Hallo, ich bin Greta, bin 6 Jahre alt. Wieso ist der Mittelfinger so ein schlimmer Finger? Damit grüße ich das ganze Mausstudio. Tschüss.
1: Tschüss. Wir haben mal unsere Mausreporterin Katrin und ihr Team der Stufe 5 der Gesamtschule Leverkusen-Schlebusch auf die Frage angesetzt.
3: Warum ist der Mittelfinger ein schlimmer Finger?
4: Für mich ist das eigentlich ein ganz normaler Finger. Ich finde da jetzt nicht so schlimm.
5: Man zeigt halt den Mittelfinger, weil man sich auch dann cool fühlen will.
6: Die Bedeutung vom Mittelfinger ist nichts Schönes, aber es weiß ja nicht jeder genau, was der Mittelfinger bedeutet.
7: Im alten Rom hat der Mittelfinger schon als schlimm gegelten, als unhöflich und generell nicht so als schöner Finger. Und bei uns wurde es letztens dann nochmal richtig nachgeguckt, weil wir immer machen, wenn jemand eine Beleidigung macht oder sagt, dass man dann darüber einen Text halten muss. Und das musste dann eine aus unserer Klasse und die hat gesagt, der bedeutet aggressiver Penis.
8: Aggressiver Penis, das ist mal eine gute Erklärung. Der Mittelfinger, manche sagen auch Stinkefinger oder schlimmer Finger, ist also eine sexuelle Anspielung. Und man weiß nicht, warum genau er und nicht der Daumen. Ganz klar ist aber, damit will man beleidigen, runtermachen oder sagen, ich bin größer als du, du kannst mich mal. Es ist respektlos, den Mittelfinger zu zeigen und das gilt schon seit uralten Zeiten. Ein Forscher aus Stuttgart hat ein ganzes Buch darüber geschrieben und sehr viele Beispiele gesammelt. Unzählige Male ist der Mittelfinger seit mehr als 3000 Jahren gezeigt worden, bis heute.
5: Also bei uns in der Klasse, da gibt es ein Mädchen, also ist auch meine Freundin, sie zeigt immer gerne Jungs Mittelfinger, sagt, ich verprügel gern 10-Klässler. Und das sollte man eigentlich nicht sagen, wenn man sich nur cool fühlen will vor anderen. Und es ist eigentlich respektlos, einem Mittelfinger zu zeigen, generell auch Schimpfwörter. Und das ist halt nicht schön für den anderen, weil es trifft einen dann auch ins Herz.
4: Aber ich finde den nicht so schlimm, weil er ein normaler Finger ist.
9: Ich finde den auch gar nicht schlimm, weil es ist einfach nur ein Finger, so wie die anderen 10. Und ich finde es einfach keine Beleidigung, weil es ist nur ein Finger.
8: Es ist nur ein Finger, ja. Aber wenn man den Mittelfinger im Straßenverkehr zeigt, kann das richtig teuer werden. Der Mittelfinger ist eine Beleidigung und sogar eine der teuersten im Straßenverkehr. Es kann sein, dass man bis zu 4.000 Euro Strafe zahlen muss, wenn man den Mittelfinger zeigt. Sogar eine Haftstrafe, also Gefängnis, ist möglich. So steht es im Strafgesetzbuch.
7: Also sollte man das lieber nicht im Straßenverkehr machen.
8: Genau. Warum man es trotzdem macht und den schlimmen Finger zeigt? Manche sind wütend, denken nicht nach, wollen schnell mal zeigen, dass sie sich was trauen.
6: Die meisten nehmen das als Schimpfwort und machen das dann auch aus Spaß. Einfach weil sie es lustig finden, jemand anderem den Mittelfinger zu zeigen oder generell zu beleidigen. Und eigentlich ist es total blöd, wenn man beleidigt wird, weil man dann meist traurig ist und Beleidigungen sind nichts Schönes. Bei uns in der Klasse wurde schon darüber gesprochen, dass wir nicht beleidigen dürfen. Es passiert aber leider trotzdem noch ziemlich oft.
8: Kinder in der Schule können sich natürlich nicht einfach so anzeigen, wenn sie so beleidigt wurden. Aber sie haben ja bessere Möglichkeiten, wenn der Mittelfinger zum schlimmen Finger wird.
5: Dass man vielleicht einmal in sich geht und drüber nachdenkt, das mache ich auch manchmal. Also ich gehe meistens weg, denke ein bisschen drüber nach, bevor ich was sage.
7: Ich finde generell selbst, dass es halt ein ganz normaler Finger ist, weil nur einer hat sich dann halt das ausgedacht und ich kann ja dann auch selbst sagen, dann, dass der kleine Finger dann eine schlimme Sache ist.
1: Ich weiß noch, dass wir früher in der Schule unseren Fingern immer eine ganz eigene Bedeutung gegeben haben. Ich glaube, das fing mit dem Daumen an und ging dann bis zum kleinen Finger mit, wollen wir mal, können wir mal, sagen wir mal, lassen wir mal und endete mit dem kleinen Finger mit Du kannst mich mal. Na, auf jeden Fall nicht so schlimm wie die Bedeutung des Mittelfingers, wie wir gerade eben gehört haben. An anderen Orten der Welt, wie Afrika oder Asien zum Beispiel, da kann es aber auch schon sehr unhöflich oder zumindest respektlos sein, einem seinen Zeigefinger entgegenzustrecken. Ich gehe jetzt auf jeden Fall mal eben alle meine 10 Finger waschen, denn die brauche ich gleich noch für etwas ganz anderes. Na, lasst euch einfach mal überraschen.

0: So, meine Finger sind auf jeden Fall sauber und von mir aus kann es auch direkt losgehen.
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0: Ja, und auch wenn es nicht die feine Art ist, mit Fingern zu essen, zumindest bei uns hier in Deutschland, wollen wir das heute trotzdem machen. Habt ihr mal was von Fingerfood gehört? Ja, was das genau ist und warum es Fingerfood heißt, das hat Mausreporter Christian zusammen mit Mausköchin Julia für uns rausgefunden.
2: Also bei dem Wort Fingerfood, da gibt es ja eigentlich zwei Möglichkeiten, woher das kommen könnte.
3: Oh, jetzt bin ich gespannt.
2: Entweder hat mal jemand seine Finger gegessen und hat dann gedacht, aua, schlechte Idee, esse ich doch mal lieber Häppchen. Oder Fingerfood heißt, dass man mit den Händen essen darf, mit den Fingern.
3: Oh, das kann ich dir sagen. Es ist zum Glück für uns und auch zum Glück für denjenigen, der womöglich seine Finger gegessen hat, besser. Variante 2. Fingerfood ist Essen, das man mit den Fingern essen darf.
2: Also so kleine Häppchen.
3: Genau. Und das Wort Häppchen ist auch gar nicht so schlecht. Der berühmte Koch Paul Bocuse, der hat mal in einem Buch geschrieben, wie Fingerfood sein soll. Und er hat geschrieben, Fingerfood soll so sein, dass man es mit höchstens 2 Häppchen essen kann. Also 3 Happen wären schon zu viel, dann ist es schon kein Fingerfood mehr. 2 Häppchen müssen es sein.
2: Oh, da können wir direkt einen Test machen, weil, haben wir noch gar nicht erzählt, ne? Wir haben uns vor dem Treffen eine Aufgabe gestellt. Jeder dürfte sich ein Lieblingsfingerfood ausdenken und mitbringen.
3: Ja, und das finde ich übrigens auch immer am schönsten. Fingerfood ist super auf Partys, Geburtstagen, überall, wo viele Leute sind. Ja, und da kann jeder ja mitbringen, was er gerne möchte. Und das ist doch total super.
2: Was hast du mitgebracht?
3: Ich habe Mini-Frikadellen mitgebracht. Die finde ich total gut. Die gibt es natürlich aus Hackfleisch, aber mittlerweile gibt es sie auch vegetarisch. Ja, und hier, ich hab dir welche mitgebracht. Willst du mal probieren?
2: Na klar, wir müssen ja testen, ne, ob wir uns an die Vorgabe von Starkoch Paul Bocuse halten.
3: Mais oui.
2: Mit 2 Bissen muss man die essen können. Aber ich sehe schon, das schaffe ich auf jeden Fall, weil du hast ja jetzt nicht extra eine Riesenbulette mitgebracht, sondern ist das ein kleines Mini-Bällchen.
3: Die ist mini klein.
2: Bisschen kleiner als ein Tischtennisball. Funktioniert. Ich brauche, glaube ich, noch nicht mal 2 Happen. Oh, einer reicht.
3: Und was hast du mitgebracht? Also was ist dein Lieblings-Fingerfood?
2: Ja, Moment, erstmal schlucken. Kleine Baguette-Häppchen mitgebracht. Also ich habe so Scheiben von einem Baguette abgeschnitten. Die habe ich dann einmal angetoastet, damit die schön knusprig sind. Dann mit Käse belegt, mit Camembert, das mag ich total gern. Und darauf dann nochmal so ein Klecks Preiselbeermarmelade.
3: Ui.
2: Ist aber größer als jetzt deine Mini-Buletten.
3: Die Regel ist, 2 Happen sind erlaubt. Das hier sieht schon ein bisschen größer aus. Moment, gucken wir mal. Auf allen Happen.
2: 1.
3: Ist aber schon sehr gut. 2 Happen, weg ist es.
2: Yay, ich freue mich sehr. Ich hoffe, es schmeckt auch. Ne? Ich finde ja das mit dem Camembert und der süßen Marmelade so schön. Das ergänzt sich so schön. Was wären denn noch so Beispiele für Fingerfood?
3: Oh, da gibt es viele berühmte, leckere Sachen. Also Oliven zum Beispiel, die passen ja immer. Und die kann man sich immer so zwischendurch in den Mund stopfen. Super lecker. Oder so Käsewürfel. Oder einfach nur so eine Schinken- und Salami-Platte und dann kann man sich immer so ein Scheibchen nehmen und da noch ein Stück Käse abschneiden auf so einem Brettchen, dann sieht das auch total schön aus. Noch ein paar Gürkchen dabei, das sind auch maximal 2 Happen. Blätterteigröllchen mit Käse zum Beispiel, sowas oder so eine Mini-Quiche. Alles, was mit so 2 Häppchen weg ist.
2: Oh, da läuft mir sehr das Wasser im Mund zusammen.
3: Das Schöne ist ja beim Fingerfood, ja, da kann man quasi immer weiter essen. Und das ist jetzt ja nicht wie beim Abendessen, dass man dann anfängt und man hat einen Teller und dann ist der irgendwann leer und dann ist Ende. Nee, beim Fingerfood kann man ja quasi die ganze Party lang immer mal wieder so einen Haps nehmen oder 2. Ja, und dann irgendwann Pause machen. Ja, und irgendwann geht's dann einfach weiter.
2: Muss das denn eigentlich immer eine Party sein?
3: Nix muss. Fingerfood ist viel zu lecker, um das nur auf einer Party oder an Geburtstagen oder so zu essen. Das geht auch super zu Hause auf der Couch, meine Meinung.
2: Julia, du hast immer die besten Ideen. Fingerfood ist Essen, das man mit den Fingern essen soll. Also wir dürfen das Besteck in der Schublade lassen. Alles darf, was schmeckt. Ein Starkoch, haben wir gehört, hat mal geschrieben, Fingerfood sollte nicht größer sein als 2 Bissen. Aber vielleicht, ne, wenn die Meute sehr hungrig ist, dann dürfen es auch mal 3 sein. Wir verraten es auch keinem.
0: Wie viel Happen es genau sind, kommt halt eben manchmal auch auf die Mundgröße an. Aber dann kannst du dir einfach auch ein bisschen mehr nehmen, lieber Elefant. Ich habe uns nämlich etwas Fingerfood mitgebracht. Ein paar Oliven, ein paar Cracker, ein bisschen ein paar Gouda-Würfel. Hier, Mohrrüben mit ein bisschen Frühlingsquark. Auch sehr lecker. Mit Keksen.
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0: Okay, also beidhändig kann man beim Fingerfood viel schneller essen. Das haben wir gerade festgestellt. Aber meistens hat ja jeder eine bevorzugte Hand, mit der man alles macht. Und darum geht's heute auch in der hier.
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0: Wenn ich dir jetzt mal so einen Stift in die Hand gebe, liebe Maus, so, dann nimmst du ihn automatisch mit deiner Hand, mit der du sonst auch am besten schreiben kannst. Genau. Und das ist bei anderen Dingen wie beim Schneiden genauso. Das weiß auch Maushörer Maxim, der dafür aber was anderes wissen möchte.
2: Hallo, ich bin Maxim, bin 6 Jahre alt und meine Frage ist, was ist der Unterschied bei einer Linkshänder- und Rechtshänder-Schere?
0: Ja, das weiß ich ehrlich gesagt auch nicht so genau. Ich weiß ja noch nicht mal, ob das, was wir hier im Studio haben, eine Links- oder Rechtshänderschere ist. Ja, dafür weiß unsere Mausreporterin Lisa aber ganz genau Bescheid.
3: Janne ist Linkshänderin. Sie schneidet also auch mit der linken Hand. Mit der falschen Schere kann das nervig sein. Wir testen das mal. Zuerst mit einer Schere für Rechtshänder.
4: Also mit der Rechtshänderschere funktioniert es nicht so gut.
5: Ist es anstrengend?
4: Ja.
3: Und jetzt eine Schere für Linkshänder. Die hat sie sowieso zu Hause, weil sie ja Linkshänderin ist.
4: Damit kann ich besser und ein bisschen schneller schneiden.
3: Es gibt also einen Unterschied zwischen einer Schere für Rechtshänder und einer Schere für Linkshänder. Wenn man genau hinschaut, dann sieht man den Unterschied auch. Ich öffne jetzt mal die Rechtshänderschere. Die beiden Scherenblätter gehen auseinander. Das sind die Teile von der Schere, mit denen man schneidet. Die Scherenblätter liegen ja ganz dicht nebeneinander. Bei der Rechtshänderschere ist es so, das Scherenblatt, das beim Öffnen der Schere nach oben geht, ist auf der rechten Seite. Und das Scherenblatt, das nach unten geht, auf der linken Seite. So, und jetzt im Vergleich die Linkshänderschere. Da ist es genau andersherum. Beim Öffnen ist das obere Scherenblatt auf der linken Seite und das untere Scherenblatt auf der rechten Seite. Kann man sich ja eigentlich ganz gut merken.
4: Ja, stimmt. Ist mir auch noch nicht aufgefallen.
3: Dass die Scheren unterschiedlich sind, liegt daran, wenn ich die Rechtshänderschere in der rechten Hand halte und sie aufmache, dann sehe ich beim oberen Scherenblatt die innere Seite. Das ist die Seite, die man nur sieht, wenn man die Schere öffnet. Jetzt probiere ich es mal, auch mit meiner rechten Hand, mit der Linkshänderschere. Da ist es genau umgekehrt. Ich sehe die äußere Seite vom oberen Scherenblatt. Warum ist das jetzt wichtig, ob man die innere oder die äußere Seite vom Scherenblatt sieht? Beim Schneiden merke ich das. Wenn ich mit der rechten Hand die Linkshänderschere halte und etwas ausschneide, dann sehe ich die Linie nicht so richtig, auf der ich schneide. Denn normalerweise macht man es ja so. Man legt das obere Scherenblatt genau auf die Linie. Und zwar die innere Seite vom Scherenblatt. So, jetzt mit der Linkshänderschere in der rechten Hand funktioniert das aber nicht. Denn ich sehe ja die innere Seite vom oberen Scherenblatt gar nicht, sondern nur die äußere Seite. Und deswegen schneide ich immer knapp an der Linie vorbei. Ich kann das nur vermeiden, wenn ich das Papier anders halte. Dann sitze ich aber ziemlich verkrampft da und kann nicht gut arbeiten. Also, Linkshänderscheren erkennt man daran, dass das obere Scherenblatt links ist. Und sie sind auf jeden Fall sinnvoll für Linkshänderinnen wie Janne.
0: Jetzt sehe ich nicht nur, dass wir eine Rechtshänderschere haben, sondern wenn ich die mit der linken Hand benutze, dann ist es auch für mich viel komplizierter. Ja, und das, nicht nur, weil ich es nicht gewohnt bin.
6: Geht's ans Haarecamp, dann will ich sofort fliehen. Da könnt ihr sie mir auch gleich einzeln rausziehen.

0: Guck mal hier. Mit dieser App hier auf meinem Handy sehe ich aus wie der Opa von Sven Phantom. Obenrum mit haarfreier Zone. Also ich hatte ja noch nie eine andere Frisur, als ich sie heute habe. Ja, für längere Haare fehlte mir einfach immer die Geduld. Obwohl ich die für den Musikwunsch von Hen zum Moschen richtig gut gebrauchen könnte.
1: Ich bin Hen, bin 4 Jahre alt und ich wünsche mir das Lied Pommesgabel von Heavy Sauron. Und ich grüße der Maus, der Ente und

0: was mit einer Pommesgabel bei dem Lied von Heavysaurus gemeint ist und wie das geht, das wissen wir ja jetzt. Ja, den kleinen Finger und den Zeigefinger so hoch. Genau. Was wir allerdings heute in unserem Rätsel suchen, das kann ich euch leider nicht sagen, denn das sollt ihr ja versuchen zu erraten.
1: Was ist das?
2: Man kann ihn in der Kirche bekommen oder auf einer Wiese
3: oder bei sich zu Hause
4: oder im Standesamt.
5: Ja, nur Erwachsene an.
6: Man trägt sie ihr Leben lang.
7: Bei der Zeremonie, wo man ihn kriegt, muss man sich küssen.
8: Bäh. Die sind ganz wertvoll.
9: Unser Papa hat ihn mal verloren.
10: Bei der Hochzeit bekommt man sie kostenlos und wenn man sie kaufen will, sind sie sehr teuer.
11: Der Mann gibt der Frau dieses Ding und die Frau gibt dem Mann dieses Ding.
12: Sie bestehen manchmal aus Silber oder Gold.
13: Manchmal sind da auch kleine Mini-Edelsteine drin.
14: Habt ihr es erraten? Es ist der Ehering.
0: Ein Ehering, der wird ja immer am Ringfinger getragen. Man kann Ringe aber auch an jedem anderen Finger tragen, ob man jetzt verheiratet ist oder nicht. So machen es auch die Single Ladies in dem Lied von Beyoncé.

0: Warum ich keinen Ring trage? Einfach nur, weil mir Ringe nicht so gefallen. Ganz anders geht's Emil. Der findet Ringe ganz toll und deshalb ist er auch ganz begeistert, als er im Sandkasten einen findet. Und er weiß auch schon ganz genau, wem er damit eine Freude machen könnte. Seinem Freund Mattis. Den möchte er nämlich fragen, ob er ihn vielleicht heiraten möchte.
1: Zwei Jungs und eine Hochzeit. Von André Poulain und Marie Lafrance. Emil und Mathis sind die allerbesten Freunde. Sie teilen ihre Spielsachen, ihre Süßigkeiten und ihre Geheimnisse. Eines Morgens entdeckt Emil etwas im Sandkasten. Und das bringt ihn auf eine Idee. Die allerbeste Idee seines Lebens. Emil läuft zu Mathis.
2: Ich habe einen Ring gefunden. Möchtest du mich heiraten? Ja, lass uns heiraten. Aber halt, wir brauchen ja noch einen zweiten Ring für dich, damit wir richtig verheiratet sind. Komm, wir fragen Marianne. Sie hat viele Ringe.
3: Ich gebe euch einen Ring, aber nur unter einer Bedingung.
2: Was möchtest du denn dafür?
3: Ich will euer Streuengel sein.
1: Die drei planen gleich eine große Hochzeitsfeier mit Konfetti und Girlanden.
3: Komm, hilf uns doch, Justin.
4: Man muss doch groß sein, um richtig heiraten zu können. Und dass zwei Jungs heiraten, das geht doch gar nicht.
3: Natürlich geht das. Emil und Mathis mögen sich. Also können sie auch heiraten.
1: Als das Konfetti fertig ist, schleicht sich Emil heimlich in die Küche, um den Schokoladenkuchen zu holen. Als die Girlanden fertig sind, schleicht sich Mathis heimlich ins Badezimmer, um die Badematte zu holen. Emil trägt einen Zaubererhut. Es ist zwar kein richtiger Hochzeitshut, aber Emil findet sich damit schön. Mathis trägt eine Krawatte seines Vaters. Der Krawattenknoten ist zwar nicht perfekt, aber Mathis findet sich damit schön.
3: So, jetzt sind alle soweit. Gut. Ta-ta-ta! Ta-ta-ta-ta-ta-ta. Jetzt ihr, hier auf die Matte.
2: Mathis, du bist mein bester Freund. Ich heirate dich, dann kann ich immer dein Feuerwehrauto ausleihen. Und wenn wir groß sind, wohnen wir im selben Haus und können ins Bett gehen, wann wir wollen.
5: Emil, du bist mein bester Freund. Ich heirate dich, weil du nie über mich lachst, wenn ich beim Fußball hinfalle. Und wenn wir groß sind, wohnen wir im selben Haus und können jeden Tag Gummibärchen essen.
3: Juhu! Juhu! Konfetti-Dusche! Und jetzt gibt es Schokoladenkuchen.
2: Mama, Papa, schaut mal, mein Ring. Mathis und ich haben heute geheiratet.
6: Bitte?
7: Erzähl keinen Quatsch, Emil. Ein Junge heiratet doch keinen anderen Jungen. Das geht gar nicht.
2: Wo ist dein Ring?
8: Ich darf meinen Ring nicht mehr tragen. Mein Papa will nicht, dass wir verheiratet sind.
5: Emil und ich, wir sind nicht mehr verheiratet. Sein Vater meint, ein Junge kann keinen anderen Jungen heiraten.
6: Was?
9: Emil ist immer noch dein bester Freund. Niemand kann dir das wegnehmen.
6: Wenn du groß bist und Emil und du euch immer noch mögt, dann kann euch keiner verbieten zu heiraten.
3: Emil, komm! Fang mich doch! Magst du lieber Ball spielen? Oder aufs Klettergerüst? Nee. Warum bist du traurig, Emil?
8: Ich musste mich von Mathis trennen. Meine Eltern sagen, Jungs können sich gar nicht heiraten.
3: Eltern haben auch nicht immer recht. Manchmal irren sie sich. Das hat Mama mir gesagt. Und Papa auch.
1: Emil denkt lange über das nach, was Marianne ihm gesagt hat. Und das bringt ihn auf eine Idee. Die beste Idee seines Lebens.
2: Marianne, hast du noch die Bänder für die Freundschaftsbändchen?
3: Ja. Warum?
2: Bitte gibst du sie mir. Es ist ein Geheimnis. Aber es ist extra mega super wichtig. Was ist das?
8: Heiratsketten. Eine für dich und eine für mich.
2: Cool. Blau ist meine Lieblingsfarbe. Ja. Kannst du sie mir ummachen?
8: Gern, und rot ist meine.
2: Ja, halt mal still.
8: Eltern können sich auch mal irren. Genau wie wir Kinder.
2: Und manchmal haben wir Kinder Geheimnisse. Genau wie unsere Eltern.
0: Ich weiß noch, wie ich und mein bester Freund damals Blutsbrüder als Zeichen der ewigen Freundschaft werden wollten. Nee, das war wirklich keine so gute Idee. Aber man kann ja auch ohne irgendwelche Dinge wie Ehering oder Freundschaftsarmband für immer verbunden bleiben. So wie ich und Georgie zum Beispiel. Oder so wie Mathis und Emil. Deren Geschichte man sich in dem Bilderbuch von André Puller, erschienen im Südpol Verlag, nochmal ganz in Ruhe angucken kann.

0: Ja, also nach dem Tanzsalat von Eule und Lerche habe ich schon ganz schön verknotete Beine. Ja, die brauchen wir jetzt zum Glück auch nicht, sondern wie schon die ganze Sendung über brauchen wir jetzt unsere Finger. Und zwar alle 1, 2, 3, 4, 5, 6, 7, 8, 9, 10. Na, mit den Fingern bis 10 zählen war ja auch noch die einfachste Übung. Da hat Experimenteur Joachim noch ganz andere mathematische Fingerübungen für uns.
1: Streckt bitte eure Arme aus, Hände nach vorne und Finger nach oben. Jetzt zeigen vor euch 10 Finger nach oben. Und jetzt rechnen wir zum Beispiel mal 4 mal 9. Und das geht so. Wir zählen von der linken Hand nach rechts. Also, 1 ist kleiner Finger, 2 ist Ringfinger, 3 ist Mittelfinger, 4 ist Zeigefinger. Okay, den Zeigefinger klappt ihr nach unten. Jetzt zeigen 9 Finger nach oben. 3 links, dann kommt eine Lücke, dann zeigen 6 Finger rechts nach oben. Also, 3 Finger links und 6 Finger rechts von der Lücke. Und das ist schon das Ergebnis. Die 3 Finger links sind nämlich die Zehnerstellen, also 30. Und die 6 Finger rechts von der Lücke sind die Einerstellen, also 6. Macht zusammen 36. Und was ergibt 4 mal 9? Na, 36 natürlich. Zum Test probieren wir noch einmal 6 mal 9. Also wieder beide Hände ausstrecken, Fingerchen nach oben und wieder von links abzählen. 1, 2, 3, 4, 5, 6. Jetzt wird der rechte Daumen eingeklappt. Nun haben wir links 5 Zehner und rechts 4 Einer. Macht 54. Und was ergibt 6 mal 9? Na, kleines einmal 1. 54. Unser Fingerrechenergebnis stimmt also. Wir haben also den Beweis. Man kann tatsächlich mit den Fingern rechnen. Leider nur die 9er Reihe, aber immerhin. Bleibt die Frage, wie der Trick mit dem Fingerrechnen funktioniert. Wir schauen uns mal die 9er Reihe genauer an. 1 mal 9 ist 9, 2 mal 9 ist 18, 3 mal 9 ist 27, dann kommen 36, 45, 54, 63, 72, 81 und 90. Na, merkt ihr was? Bei der 9er Reihe werden die 10er Stellen immer eins mehr, die 1er Stellen aber immer eins weniger. Im Laufe der 9er Reihe wandert der eingeknickte Finger deswegen immer eins weiter von links nach rechts. Ziemlich clever, was? Findet euer Joachim.
0: Na, Mathe war früher in der Schule auch nicht immer so mein Lieblingsfach. Aber mit der Fingerrechenübung von Experimenteur Joachim ist es wirklich nicht so schwer. Zumindest, wenn man es einmal verstanden hat. Aber das war bei Mathe ja schon immer so.

0: Es gibt ja unzählige Fingersprüche und Übungen. Ja, sowas wie, das ist der Daumen, der schüttelt die Pflaumen. Ja, oder Himpelchen und Pimpelchen. Ob das, was ich jetzt mit euch machen möchte, auch eine Übung für die Finger oder eher für den Kopf ist, ist eigentlich egal. Dafür streckt ihr von der linken Hand jetzt nur mal den Zeige- und den Mittelfinger nach oben. So, wie beim Peace-Zeichen. Genau, das ist jetzt der Hase. Und mit der anderen, mit der rechten Hand, macht ihr mal mit dem Daumen und dem Zeigefinger so eine Pistole. Genau so. Und jetzt wechselt ihr immer die Seiten. Erst jagt sozusagen der Jäger den Hasen und dann der Hase den Jäger. Also dazu müsst ihr einfach die rechte Hand zack mit den Hasen machen und dann mit der linken Hand die Pistole. Genau, das ist gar nicht so einfach. Und wenn man es einmal raus hat, dann kann man immer schneller wechseln. Jäger, Hase, Hase, Jäger, Jäger, Hase, Hase, Jäger, Hase, Jäger, Jäger, Hase, Hase. Ja, ich weiß, es ist nicht so einfach, aber macht auf jeden Fall Spaß.
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0: Was High Five mit Fingern zu tun hat, das ist ja wohl klar. Beim Topfschlagen dagegen musste ich erst kurz überlegen. Allerdings ist mir dann ziemlich schnell wieder eingefallen, wie oft ich mir bei dem Spiel schon selber auf die Finger geschlagen habe oder mir selber auf die Finger geschlagen wurde. Deshalb sind die Helikoptereltern auch höchst alarmiert, als ihr Sohn auf eine Geburtstagsparty eingeladen wird.
1: Du bist nicht allein. Sie sind immer für dich da. Sie lassen dich niemals aus den Augen. Denn sie sind die Helikoptereltern.
2: Mama Alpha Bravo an Papa Delta Echo, bitte kommen.
3: Hier Papa Delta Echo an Mama Alpha Bravo. Was gibt es?
2: Wo um alles in der Welt ist unser Sohn?
3: Beim Kindergeburtstag.
2: Beim Kindergeburtstag?
3: Beim Kindergeburtstag.
2: Wo?
3: Bei Charlize.
2: Bei Charlize?
3: Er ist in Sicherheit.
2: Er ist in höchster Gefahr. Die werden da nur Süßigkeiten essen und Spiele spielen, die er nur verlieren kann.
3: Du meinst sowas wie Schokoladenwettessen?
2: Oh mein Gott. Er wird platzen.

0: arme Junge sieht ja gar nichts.
1: Sie haben ihn entführt.
0: Er irrt hilflos durchs Zimmer.
1: Aber er wehrt sich. Er schlägt um sich. Mit einem Löffel.
0: Ganz der Papa.
1: Was machen wir jetzt?
0: Wir gehen runter.
1: Und wir holen ihn da raus.
2: Augenblicke später vor der Tür der Familie von Charlize.
1: 3, 2, 1.
0: Zugriff!
3: Die Musik aus!
0: Die Hände hoch!
3: Die Party ist vorbei!
0: Weg von den Gummibärchen!
3: Weg von den Gummibärchen!
0: Das ist keine Übung!
3: Wo ist unser Sohn?
0: Wo unser Sohn ist?
4: Hier?
0: Oh, Gott sei Dank!
5: Mein Junge, da bist du ja.
0: Komm zu Papa.
5: Die Mama ist ja da.
0: Du brauchst keine Angst mehr zu haben.
5: Was haben sie dir bloß angetan?
4: Mama, Papa.
0: Ja?
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0: Wieso?
4: Wir spielen hier Topfschlagen.
0: Topfschlagen?

Bevor wir uns gleich von euch verabschieden müssen, ist mir noch was eingefallen, was man mit den Fingern noch machen kann. Na, Gebärden. Das haben die Maus und ich erst letztens zusammen gemacht und daher kennen wir jetzt auch das Gebärdenalphabet. Das hier zum Beispiel ist ein M, das ist ein A und das hier ist ein U und das ist ein S. Genau, das heißt Maus und die verabschiedet sich jetzt auch zusammen mit uns. Also tschüss, ciao, tschüss und bis die Tage. Euer André.

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1: Hallo, mein Name ist Jona und ich habe einen Musikwunsch. Ich würde das Lied

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1: Ich heiße Ida, bin 7 Jahre alt und ich wünsche mir das Lied So sind Piraten.

0: bin ich auch.
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2: Ich wünsche mir das Lied Feuerwerk von Vincent Weiss und ich grüße meinen Bruder Quinn, nämlich der hat heute Geburtstag, Joshua, 6 Jahre alt.

Burgos in Nordspanien und ich wünsche mir das Lied Perfect von Ed Sheeran. Ich grüße damit meine ganze Familie und die Maus. Tschüss.

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1: Hallo, ich bin der Ole, bin 6 Jahre alt und ich wünsche mir das Lied Da ein Polizeiboot von SpongeBob und damit grüße ich meine Freunde und ganz herzlich die Maus.

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2: Hallo, ich bin Luisa und Philipp. Und wir wünschen uns das Lied Macarena.

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2: Hallo, ich bin Lara und ich bin 7 Jahre alt. Und wir wünschen uns das Lied Mana Mana aus der Sesamstraße und grüßen damit unsere Familie.

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1: Hallo liebe Maus, ich bin die Luisa, ich bin 8 Jahre alt und ich wünsche mir das Lied Deutsche Bahn von den Wise Guys und ich grüße auch die ganzen Schaffner und ja, alle, die bei Deutsche Bahn arbeiten.
2: Nein.

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2: Hallo, ich bin die Rosalie. Ich bin 5 Jahre alt und ich wünsche mir das Lied Hey Baby. Und damit grüße ich das ganze Maus-Team und meine ganze

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1: Hallo, ich heiße Vanessa, bin 9 Jahre alt und ich wünsche mir das Lied Es ist

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1: Hallo, ich bin Zoe, 10 Jahre alt und ich wünsche mir das Lied Touch von Cat Eyes. Und ich grüße damit meine Freundin Noemi, meine Freundin Elina, meine Freundin Maria, meine Freundin Clara und meine Freundin Martha.

Hallo, ich heiße Juri, bin 8 Jahre alt und ich wünsche mir das Lied Eye of the Tiger und ich grüße damit meinen Vater.

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1: Hey ihr, Urlaub an der Raststätte machen. Komische Idee, oder? Eine Familie aus Frankreich hat aber genau das gemacht. Und zwar auch mit gutem Grund. Sie wollten nämlich eigentlich nur kurz an der Raststätte anhalten, aber da ist ihre Katze Chanel entwischt. Sofort war klar, ohne Chanel fahren wir nicht weiter. Sie haben sich also in einem Hotel ganz in der Nähe von der Raststätte eingemietet und Chanel gesucht. Und zwar 10 Tage lang. Danach war leider ihr Urlaub vorbei und sie mussten wieder nach Hause fahren. Aber jedes Wochenende sind sie wieder zu der Raststätte gefahren und haben Chanel weiter gesucht. Und schließlich haben sie auch gefunden.

0: gefunden. Fast einen Monat, nachdem sie weggelaufen war. Also Ende gut, alles gut. Die Familie hat ihre geliebte Katze Chanel wieder. Und sie hat den Urlaub gemacht, an den sie sich wahrscheinlich noch ziemlich lange erinnern werden.
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2: Hallo, liebe Leute. Schön seid Bude. Hallo? Könnt ihr mich? Hört ihr mich? Warte, warte. Jetzt müsste es wieder gehen. Ich freue mich. 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Hallo? Ich habe keinen Empfang. 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Das kann ja nicht wahr sein.
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2: Hallo liebe Leute, schön, dass ihr mit dabei seid. Herzlich willkommen in meiner Checkerbude zu einer neuen Folge Checkpot. Es ist eine echte Wundermaschine. Fotoapparat, Musikplayer, Lexikon, Adressbuch, man kann Videos angucken, sich mit Freunden austauschen. Achso, telefonieren kann man damit natürlich auch, zumindest wenn man besseren Empfang hat als ich gerade eben. Und man kann sogar Podcasts hören. Also Leute, ihr wisst, worum es heute geht. Genau, um das Handy. Wie es funktioniert, warum wir so viel Zeit damit verbringen und über noch viel mehr unterhalte ich mich heute... Warte, ganz kurz, Entschuldigung. Da muss ich kurz rangehen. Ja, hallo? Aha, Kasi, hi. Ja, ja, du kannst reinkommen, ich bin schon da. Bis gleich. So, wo war ich stehen geblieben? Ah ja, darüber unterhalte ich mich heute mit Johannes Kasimir. Schön, dass du da bist. Hi, Kasi.
4: Hallo, Tobi.
2: Du bist 11 Jahre alt. Ich nenne dich Kasi. Das hast du mir beim letzten Mal erlaubt. Und du hast, wie wir gerade schon feststellen konnten, ein Handy, richtig?
4: Ja, genau.
2: Wie lange hast du das schon?
4: Also ich habe das jetzt schon seit knapp 2 Jahren, als ich auf die weiterführende Schule gewechselt bin, weil nicht alle meine Freunde von der Grundschule sind auch auf die Schule gegangen. Und das war dann somit mein bestes Argument für die Diskussion, die sich schon länger gezogen hat mit meiner Mutter, dass ich das Handy dann letztendlich bekommen habe, um weiterhin mit meinen Freunden Kontakt zu halten.
2: Wenn die Diskussion sich schon länger hingezogen hat, du wolltest auch in der Grundschule vorher schon gerne ein Handy haben.
4: Ja, vor allem, weil ich schon immer das jüngste Geschwisterkind war. Und ich hatte halt 3 ältere Geschwister und die waren sehr oft am Handy. Vor allem in Corona dann war es halt am blödesten für mich, wenn alle anderen am Handy waren und ich halt dann da daneben stand und mir dachte, ja schön, es spielt keiner mit mir.
2: Das verstehe ich.
4: Und durch diese Langeweile habe ich dann auch versucht, ab und zu die Handycodes meiner Verwandten und Leute in meiner Umgebung rauszubekommen.
2: Wirklich? Bist du so ein Codeknacker oder was? Hat's geklappt?
4: Ja, also oft hat's geklappt, aber das lag eher daran, dass ich halt viel Zeit hatte und dann gerne auch mal aufs Handy gelurrt habe und geschaut habe, was die gerade so eintippen und so.
2: Du hast das genau abgeguckt und dich dann quasi illegalerweise in die Handys deiner Geschwister reingehackt.
4: Ja, manche haben es gemerkt, aber bei einer habe ich es sogar nochmal geschafft, bei meiner Schwester. Aber danach haben viele nochmal den Code geändert.
2: Du bist ein krasser Typ. Okay, also es wird gut heute. Hast du 3 Checkerfragen dabei?
4: Ja. Meine erste Frage lautet, wie funktioniert das Telefonieren mit dem Handy? Meine zweite Frage lautet, was steckt eigentlich in einem Handy drin? Und meine dritte Frage ist, warum sind Erwachsene eigentlich so viel vom Handy?
2: Finde ich 3 fantastische Fragen.
4: Das checken wir für euch.
2: Ja, top. Dann fangen wir doch direkt mit deiner ersten Frage an. Magst du nochmal wiederholen?
4: Wie funktioniert das Telefonieren mit dem Handy?
2: Hast du irgendeine Ahnung?
4: Ja, also ich glaube, dass die schon miteinander vernetzt sind und dann auch wissen, was und wen sie anrufen sollen. Aber ich frage mich trotzdem noch, wenn ich genau auf den Namen klicke, den ich so eingebe, warum sie dann dieses Handy anrufen und kein wildfremdes von den ganz vielen Handys auf der Welt.
2: Ja, ja, total gute Frage. Aber ganz kurz, Tim, es klingelt schon wieder. Ich muss kurz rangehen. Ja?
5: Hallo, Tobi, ich bin's.
2: Jackie, wieso rufst du mich denn an? Du kannst doch einfach Pling machen und dann drücken wir auf den Knopf wie sonst.
5: Aber ich telefoniere doch so gerne.
2: Achso, verstehe, wusste ich gar nicht. Wolltest du was Bestimmtes sagen oder einfach nur kurz anrufen und ein bisschen plaudern?
5: Ich bin eine Datenbank. Ich habe kein Interesse am Plaudern. Ich will wichtige Informationen mit euch teilen.
2: Achso, ja, natürlich. Dann schieß doch mal los, bitte.
6: Jedes Handy hat eine SIM-Karte. Das ist ein winzig kleiner Chip, etwa so groß wie ein Fingernagel, der sich im Innern des Geräts befindet. Zu dieser SIM-Karte gehört eine Telefonnummer. Wenn ich also Tobi anrufe, dann rufe ich eigentlich nicht sein Handy an, sondern seine SIM-Karte. Dafür sendet eine versteckte Antenne in meinem Handy ein Signal in Form von Funkwellen aus, das bei einer sogenannten Basisstation ankommt. Diese Basisstationen sind große Antennen. Über 80.000 davon stehen in Deutschland herum. Die Basisstation leitet mein Signal weiter an eine Vermittlungsstelle. Und die schickt es weiter zu der Basisstation, die am nächsten an dem Handy ist, das ich anrufen will. Und von dort geht es dann weiter zum Empfängerhandy.
2: Ja, sehr spannend. Danke, Jackie. Sonst noch was?
6: Nein, das war's erstmal. Außer ihr wollt noch was über das elektromagnetische Spektrum und die spezifische Absorptionsrate von Handyfunkwellen wissen. Das ist echt interessant, weil man glaubt
2: gar nicht...
6: Das
2: ist okay, danke, nein. Ich glaube, oder, Kasi, hast du da Bock?
4: Nee, das ist zu lang.
2: Nee, passt.
6: Aber eins kann ich euch noch sagen. Das erste Gespräch mit einem Handy wurde im April 1973 geführt. Das Handy war etwa so groß und schwer wie eine Packung Milch.
2: Ist ja abgefahren. Ja, finde ich interessant. Vielen Dank, Jackie. Wir hören uns auch später nochmal. Tschüss. Danke. Mhm. Ist denn deine erste Checker-Frage damit beantwortet?
4: Auf jeden Fall.
2: Dann hau doch bitte den grünen Knopf. Um einen Freund anzurufen oder ihm eine Nachricht zu schicken, sendet die Antenne in meinem Handy ein Funksignal zu einem Funkmast. Von dort wird es zu einer Vermittlerstation weitergeleitet. Dann geht es zu dem Funkmast, der dem Handy des Empfängers am nächsten ist. Und von da aus dann zu seinem Handy.
4: Gecheckt!
2: Was machst denn du hauptsächlich mit deinem Handy?
4: Hauptsächlich nutze ich das für Freunde, wofür ich es eigentlich oft bekommen habe. Also ich rufe auch oft Freunde an, auch zum Schreiben mit Freunden, was auszumachen, ob wir uns treffen, aber natürlich auch zum Spielen oder so oder was anzugucken.
2: Ja, bei mir ist es auch so, also ich telefoniere mit Freunden und meiner Familie natürlich oder schreibe vor allem. Spielen tue ich mit dem Handy tatsächlich überhaupt nicht. Was ich viel mache, ist wirklich damit arbeiten, so E-Mails schreiben und so weiter.
4: Ja.
2: Und Videos gucken und Musik hören und Podcasts hören. Mache ich alles mit meinem Handy. Entschuldigung, ganz kurz, ich muss noch mal ganz kurz rangehen. Jackie, du schon wieder?
5: Ja, ich habe doch gesagt, ich telefoniere gerne. Ich wollte euch etwas vorschlagen. Und zwar ein kleines Quiz.
2: Ja, bleib mal ganz kurz dran. Kasi, hast du Bock auf ein Quiz?
4: Auf jeden Fall.
2: Ja, wir haben Bock auf ein Quiz.
6: Okay, dann geht's los. Achtung, es können auch mehrere Antworten richtig sein. Wie viele Handys werden pro Jahr in Deutschland gekauft? A. Etwa 2 Millionen. B. Etwa 12 Millionen. C. Etwa 20 Millionen.
4: Ich sag C.
2: Du sagst C, 20 Millionen.
4: Ja.
2: Lass mal ganz kurz ein bisschen rechnen. Es gibt in Deutschland 80 Millionen Menschen ungefähr, ein bisschen
4: genau,
2: mehr.
4: Genau, davon haben ein paar nicht genug Geld.
2: Genau.
4: Und ein paar behalten natürlich ihr Handy auch jährlich.
2: Ja.
4: Aber ich glaube, das summiert sich dann schon auf 20 Millionen.
2: Okay, wir sagen C.
6: Die richtige Antwort ist C.
4: Ja.
2: Oh, yeah.
6: Über 20 Millionen neue Handys gehen jedes Jahr in Deutschland über die Ladentheke. Das bedeutet, dass sich ungefähr jeder vierte Einwohner einmal im Jahr ein neues Handy kauft.
2: Das ist schon krass.
4: Ist eigentlich nicht so schön. Zwar ist es gut, dass wir die richtige Antwort gewählt haben, aber so viel. Und ich glaube, man kann ja sein altes Handy auch gut noch länger gebrauchen.
2: Absolut. Hast du noch eine Frage für uns, Jackie?
6: Wie viele unterschiedliche Stoffe stecken in einem Handy? A. Etwa 30 verschiedene Stoffe. B. Ungefähr 60 verschiedene Stoffe. Oder C. Etwa 120 verschiedene Stoffe.
4: Ich sag Antwort B.
2: 60?
4: Ja, weil ich glaube, es sind viele.
2: Mhm.
4: Aber ich glaube, 120 sind zu viele.
2: Mit Stoffen sind ja verschiedene Metalle gemeint, verschiedene Kunststoffe und so weiter.
4: 120 kann ich mir jetzt nicht vorstellen. Ich sag B.
2: Du hast mich überzeugt, dann sage ich auch B.
6: Antwort B ist richtig. Gut erkannt, Kasi. In einem Handy stecken ungefähr 60 verschiedene Stoffe. Hauptsächlich besteht ein Handy aus Kunststoff, also Plastik. Es stecken aber auch verrückte Sachen wie Bergkristall oder Ton darin. Etwa ein Viertel des Handys besteht aus verschiedenen Metallen.
4: Ja, wir sind ein gutes Team.
2: Wir sind ein Top-Team. Also wir könnten auch noch eine Frage meistern. Jackie, hau raus.
6: Wie viele wertvolle Metalle stecken in allen neu gekauften Handys zusammen? A. Etwa 700 Kilo Gold. B. Etwa 7000 Kilo Silber. Oder C. Etwa 363.000 Kilo Kupfer.
4: Gold ist wichtig, weil es leitet den Strom gut.
2: Richtig. Kupfer ist auf jeden Fall auch in Handys drin.
4: Silber habe ich jetzt noch nicht so viel gehört.
2: Aber doch, auf so Platinen gibt es immer wieder auch einfach Silberverbindungen.
4: Aber ob das so viel ist, glaube ich jetzt nicht. B würde ich jetzt mal ausschließen.
2: Mhm.
4: Ich sage A und C.
2: Ich würde sogar B noch dazu packen. Ich sage A, B und C.
6: Alle Antworten sind richtig.
4: Yeah. Nein!
6: In einem Handy stecken Gold, Silber und Kupfer und noch viele andere seltene und wertvolle Materialien.
2: Aber ich meine, wenn du dir die Zahlen nochmal überlegst, das waren ja Wahnsinn.
4: Zu viel.
2: Aber jetzt haben wir gerade hier rumgequizt. Was ist eigentlich mit deiner zweiten Checkerfrage? Bist du schon soweit?
4: Auf jeden Fall. Meine zweite Frage lautet, was steckt eigentlich in einem Handy drin?
2: Ja, das haben wir in dem Quiz jetzt ja eigentlich gerade schon so ein bisschen zumindest beantwortet. Verschiedene Metalle.
4: Ja, aber ich würde es trotzdem nochmal genauer überprüfen, weil mich würde auch interessieren, woher diese Metalle und Stoffe zum Beispiel kommen. Mhm. Weil ich glaube nicht, dass wir in den Wald gehen und denken, ah, da liegt Plastik, ah, da liegt Gold.
2: Ja, du hast
4: okay,
2: recht.
4: Da ist Kupfer.
2: Ja.
4: Die werden ja auch irgendwie angeschafft. Und
2: das stimmt.
4: Das würde mich auch interessieren, woher und ob ein Handy zum Beispiel ein Produkt aus der ganzen Welt ist.
2: Dann schlage ich vor, dass wir jemanden anrufen.
4: Ja.
2: Katrin Runke, die arbeitet bei einer Initiative, die veranstalten den sogenannten E-Waste Race, also so ein Elektroschrottrennen, wenn man so will. Also die wird sich damit irgendwie auskennen. Mhm. Ich rufe sie mal an.
7: Ja, hallo, hier ist Katrin Runke.
2: Hallo Katrin, hier ist Tobi.
7: Hi.
2: Du, Kasi und ich haben eine Frage und ich bin mir sicher, du kannst uns weiterhelfen. Und zwar die Frage, was steckt eigentlich in einem Handy drin?
7: Also in so einem Handy, da steckt eine ganze Menge drin.
2: Mhm.
7: Im Schnitt ungefähr 50 verschiedene Stoffe oder Materialien. Ganz, ganz viele davon sind auch ziemlich wertvoll. Da steckt zum Beispiel ein kleines bisschen Gold drin. Aber es stecken auch teilweise giftige Stoffe drin.
2: Mhm. Ne?
7: Wenn wir das Handy in der Hand haben, brauchen wir keine Sorge haben. Da kommen wir mit nichts Giftigen in Kontakt. Trotzdem, da stecken ganz schön viele Sachen drin. Und deshalb ist es auch ganz wichtig, dass man kaputte Handys nicht einfach in den Restmüll schmeißt. Das ist sogar verboten.
2: Ja, genau, weil alles, was im Restmüll landet, wird irgendwie verbrannt und dann werden diese Giftstoffe im Zweifel wieder freigesetzt und so und auf dem Wertstoffhof können die getrennt und aufgeteilt werden, ne?
7: Ganz genau, so ist es.
2: Sag mal, woher kommen denn die Stoffe, die im Handy stecken?
7: Viele der Sachen, die in unseren Handys stecken, die haben wir hier in Deutschland oder in Europa gar nicht.
2: Mhm.
7: Deswegen kommen ganz, ganz viele Sachen, die in unseren Handys stecken, aus der ganzen Welt. Viele zum Beispiel aus afrikanischen Ländern. Und dort gibt es dann Minen, wo diese Stoffe abgebaut werden, ne? Zum Beispiel das Gold.
2: Ja.
7: Und obwohl es verboten ist, ist es leider so, dass tatsächlich oft Kinder diese Arbeit machen und die Menschen dort allgemein unter ziemlich schlimmen Bedingungen da arbeiten. Also sie bekommen ziemlich wenig Lohn dafür, das ist eine ganz harte körperliche Arbeit, bekommen keine Schutzausrüstung und kommen eben oft auch mit giftigen Stoffen in Kontakt und werden dann krank.
2: Krass.
7: Das ist eine ganz schön gefährliche Sache, ja.
2: Ja, also das klingt schon mal wirklich gar nicht gut. Jetzt hast du über die Menschen und die Bedingungen gesprochen. Wie ist es denn für die Natur und für die Umwelt da vor Ort?
7: Das ist natürlich auch nicht so toll. Also es ist zum Teil so, dass Minen, obwohl auch das verboten ist,
2: mhm.
7: in Naturschutzgebieten sind. Das heißt, eigentlich sind das ja Gebiete, wo wir Menschen nichts zu tun haben
2: genau. Und
7: die Natur in Ruhe lassen sollten. Aber teilweise wird da trotzdem abgebaut. Auch Wälder werden zum Teil abgeholzt und die Stoffe, die holen wir aus der Erde und viele, die so direkt unter der Erdoberfläche sind,
2: ja. Die
7: haben wir schon abgebaut. Da sind keine mehr. Das heißt, wir bohren immer tiefer und tiefer in die Erde rein und nehmen unsere Umwelt quasi dafür auseinander, um an diese Stoffe ranzukommen.
2: Okay, das heißt, es werden wirklich ganze Gegenden zerstört, um immer mehr Stoffe zu sammeln oder zu bergen, die wir dann für den Bau von neuen Handys brauchen.
7: So ist es, genau.
2: Ja. Was ist denn mit den Leuten, die uns gerade zuhören, die vielleicht noch gar kein Handy haben? Vielleicht können die ja auch irgendwas tun.
7: Auf jeden Fall. Also das Wichtigste, was wir machen können, ist eigentlich anderen Leuten zu erzählen, wie es richtig geht. Das heißt, Leuten erzählen, kauft nicht so viel, sondern benutzt die Sachen eine ganze Weile.
2: Mhm.
7: Wenn ihr es wegschmeißen müsst, dann bringt es zu den richtigen Sammelstellen. Oder man kann auch bei so einer Sammelaktion wie unserer mitmachen. Ne? Dem sogenannten E-Waste Race, also einem Elektroschrott-Sammelrennen. Das veranstalten wir in Städten und Regionen in ganz Deutschland.
2: Ja.
7: Und in so einem Rennen machen immer bis zu 10 Schulen mit. Und die sammeln dann 4 Wochen lang so viel Elektroschrott wie möglich.
2: Cool.
7: Damit der dann recycelt werden kann. Und da kommt auch eine ganze Menge zusammen. Also die Schulen, die 4 Wochen lang sammeln insgesamt so um die 7 Tonnen Elektroschrott. Also 7000 Kilo.
2: Wahnsinn.
7: Das ist dann so viel wie ein großer LKW. Ne?
2: Das ist gut.
7: Ja, in so einem Race sammeln wir auch natürlich ganz viele Handys.
2: Ja.
7: Da kommen meistens so um die 700 Handys zusammen.
2: Also das ist doch schon mal toll. Jeder, der gerade zuhört und zur Schule geht, kann ja irgendwie sagen, ey, wir wollen uns bewerben und mitmachen.
7: Genau.
2: Wie viele Handys hast du?
7: Ich habe eins.
2: Wie alt ist es?
7: Ich habe tatsächlich gerade ein neues Handy gekauft.
2: Aha.
7: Meins davor hatte ich, nein, das ist im Moment. Ich hatte meins davor 6 Jahre lang und ich sage neues Handy, aber ich habe ein gebrauchtes Handy gekauft.
2: Also du bist ein leuchtendes Vorbild, sehr gut. Vielen, vielen Dank, das war super. Du hast uns sehr geholfen, Kasi und mir.
7: Ja, das freut mich. Danke für euren Anruf.
2: Na klar, bis dann. Mach's gut. Danke dir. Ciao.
7: Tschüss.
2: Kasi, was sagst du zu all dem, was Katrin gerade erzählt hat?
4: Ich finde es gut, dass sich Menschen dafür einsetzen und auch, dass die Schulen da mitmachen können.
2: Voll. Frage beantwortet?
4: Auf jeden Fall.
2: In Handys stecken viele Stoffe, die unter schlimmen Bedingungen für die Arbeiter abgebaut werden. Oft wird dabei auch die Umwelt stark verschmutzt.
4: Gecheckt.
2: Gut, dann machen wir weiter. Entschuldigung, jetzt muss ich nochmal...
4: Tobi, geh doch einfach mal nicht ran.
2: Hast du auch wieder recht. Man muss auch nicht immer erreichbar sein. Dann ich drück's weg. Zack.
4: Und mit dem Wegdrücken sind wir schon bei meiner dritten Checker-Frage. Meine dritte Frage ist, warum sind Erwachsene eigentlich so viel vom Handy?
2: Gute Frage und ich muss auch direkt sehr selbstkritisch sagen, ich gucke tatsächlich viel zu oft aufs Handy.
4: Also bei mir ist es nicht ganz so, weil es gab auch eine Zeit, da war mein Handy einfach aus und kaputt.
2: Mhm.
4: Und ich hatte nicht den Drang dazu, das irgendwie nochmal zu fixen in den nächsten Monaten und Wochen.
2: Das klingt sehr gesund.
4: Wobei meine Mutter jetzt auch nicht so viel das Handy nutzt.
2: Mhm.
4: Sie achtet da auch drauf, dass sie da auch ein Vorbild ist.
2: Ist auch gut. Ja. Ganz oft ist es ja einfach so, dass die Erwachsenen den Kindern sagen, ey, leg das Handy weg oder sowas. Und selber machen sie das aber. Oh, guck mal, da meldet sich Jackie schon wieder.
8: Ich habe nie ein Handy in der Hand.
2: Ja, cool, Jackie, du hast auch keine Hände.
8: Ja, okay. Aber das hat damit gar nichts zu tun. Also fast nichts. Was ich eigentlich sagen wollte, Erwachsene benutzen ihr Handy im Schnitt 2,5 Stunden am Tag. Junge Erwachsene sogar bis zu 4 Stunden. Viele Erwachsene nehmen ihr Handy sogar mit auf die Toilette, um dort ganz in Ruhe zu lesen oder auch zu zocken. Denn auch viele Erwachsene spielen auf dem Handy. Auch sonst machen sie das Gleiche wie Kinder oder Jugendliche. Sie schauen Videos, schreiben Nachrichten und hängen in den sozialen Medien rum. Viele Erwachsene benutzen auch Nachrichten-Apps, um sich zu informieren. Viele Apps sind absichtlich so gemacht, dass es schwer fällt, das Handy aus der Hand zu legen. Sie regen dazu an, immer weiter und weiter zu scrollen. Bei der Handynutzung gilt, wie auch sonst, Kinder machen das nach, was ihnen Erwachsene vormachen.
4: Ja, ich glaube auch, dass das Hauptproblem ist, dass die Erwachsenen immer die sind, die sagen, jetzt leg doch mal das Handy weg, hör doch mal auf, jetzt die ganze Zeit am Handy zu sein.
2: Mhm.
4: Aber wer sagt ihnen, dass sie mal aufhören sollen?
2: Ich versuche mich auch selbst immer schon so ein bisschen dahin zu kriegen. Zum Beispiel, ganz viele, glaube ich, benutzen ihr Handy als Wecker. Hatte ich auch ganz lange. Aber wenn dann morgens das allererste nach dem Aufwachen ist, das Handy in die Hand zu nehmen, um den Wecker auszuschalten, dann habe ich es in der Hand und dann bin ich sofort wieder in diesem Nachrichten, E-Mails und so weiter. Und deshalb bin ich dazu übergegangen, mir so einen alten, rattligen Wecker anzuschaffen, der einfach piep, piep, piep, piep, piep, piep macht und wo ich dann so drauf drücke mit einer Uhr drauf und so.
4: Ja.
2: Weil so habe ich das Handy nach dem Aufstehen, vielleicht bis ich aus dem Haus gehe, überhaupt nicht in der Hand. Das ist meine persönliche Taktik, gebe ich hiermit an alle interessierten Älterinnen und Eltern da draußen weiter.
4: Das ist eine gute Technik.
2: Ist deine Checkerfrage beantwortet?
4: Zu 100%.
2: Erwachsene benutzen das Handy aus den gleichen Gründen wie Kinder. Um sich abzulenken und zu unterhalten, um mit Freunden zu chatten oder um sich zu informieren. Wenn Eltern wollen, dass ihre Kinder weniger am Handy hängen, dann sollten sie selbst mit gutem Beispiel vorangehen.
4: Gecheckt! Du Tobi, bevor wir uns jetzt aber noch verabschieden,
2: ja?
4: Musst du noch ein Handy-Geheimnis von dir verraten. Und ich habe da auch schon so eine Idee.
2: Aha.
4: Und zwar gibst du mir dein Handy und ich suche mir da selber ein Geheimnis raus.
2: Wie? Du willst mein Handy in die Hand nehmen?
4: Mhm.
2: Ja, okay. Ich meine, ein Handy ist ja wirklich ein sehr persönlicher Gegenstand.
4: Eigentlich der perfekte Ort für Geheimnisse.
2: Du hast ja gesagt, du bist ein guter Handycode-Knacker, ja?
4: Ja.
2: Dann probier das halt einfach und wenn du ihn wirklich knacken kannst, dann kannst du da so ein bisschen durchscrollen.
4: Ja.
2: Hier, bitte sehr.
4: Okay, Tobi, wann hat denn zum Beispiel deine Mutter Geburtstag?
2: Okay, ich verrate es dir, aber ich flüstere es dir ins Ohr, okay?
4: Okay, warte.
2: Also Sie hat am...
4: Okay, ich probiere es mal aus. Ich hab's geschafft.
2: Und schon ist er drin. Ja, ja, okay. Meine PIN ist der Geburtstag von meiner Mama. Na und?
4: Ja, Tobi, da siehst du mal, wie schnell man von mir überrannt wird.
2: Ja, du bist wirklich ein extrem guter jetzt. Okay, und was willst du jetzt rausfinden in meinem Handy?
4: Ich überlege mal.
2: Es fühlt sich ganz komisch an.
4: Ich wollte in eine App reingehen. Was schaust denn du da für Sprachen an? Was übst denn du?
2: Ich lerne gerade Spanisch.
4: Ich auch.
2: Sí, sí. Ja, weil ich kürzlich Urlaub gemacht habe in Mexiko und da dachte ich, ich lerne ein bisschen Spanisch. Und du lernst also auch mit deinem Handy Sprachen?
4: Ja, aber nicht mehr so viele, weil ich ja in der Schule sehr viele lerne. Und zwar Deutsch, Englisch, Französisch und Chinesisch als Wahlkurs.
2: Wirklich?
4: Ja.
2: Ist ja krass. Sag mal was auf Chinesisch.
4: Duibuzi, wali chong wen bu hao.
2: Alter, was heißt das?
4: Entschuldigung, mein Chinesisch ist nicht so gut.
2: Kasi, du machst mich fertig. Mega gut. Was heißt denn, gib mir mein Handy zurück auf Chinesisch?
4: Kann ich nicht.
2: Aber damit sind wir auf jeden Fall am Ende dieser Folge angekommen und es hat mir wirklich großen Spaß gemacht, muss ich sagen. Warte mal, mein Handy klingelt schon wieder. Ah, ist Jackie dran.
4: Okay, Tobi, du kannst rangehen.
2: Okay. Hallo, Jackie.
5: Ich wollte auch mal Tschüss sagen. Nie darf ich mich verabschieden.
2: Das stimmt. Jackie hat noch nie so richtig Tschüss gesagt. Aber okay, wenn du mich schon erreichst, heute darfst du. Also, dann sagen wir schon mal Tschüss, Kasi, oder?
4: Tschüss.
2: Tschüss zusammen.
5: Tschüss. Macht's gut. Viele Grüße. Bis bald. Auf Wiedersehen. Arrivederci. Bye, bye. Servus. Gehabt euch wohl. Tschüssikowski. Adieu.
2: Okay,
5: bis
2: cool.
5: Zum
2: Jackie.
5: Nächsten Mal.
2: Ja.
5: Au revoir.
2: Jackie.
5: Ciao,
2: ja,
5: Kakao.
2: Ist gut. Okay. Also, wenn man ihr einmal was durchgehen lässt, es ist nicht zu fassen.
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0: Dankeschön, Checker Tobi. Das war der Checkpot. Den Checkpot findest du auch in der ARD Audiothek. Jetzt geht es weiter mit Mausmusik.

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1: Hey ihr, Urlaub an der Raststätte machen. Komische Idee, oder? Eine Familie aus Frankreich hat aber genau das gemacht. Und zwar auch mit gutem Grund. Sie wollten nämlich eigentlich nur kurz an der Raststätte anhalten, aber da ist ihre Katze Chanel entwischt. Sofort war klar, ohne Chanel fahren wir nicht weiter. Sie haben sich also in einem Hotel ganz in der Nähe von der Raststätte eingemietet und Chanel gesucht. Und zwar 10 Tage lang. Danach war leider ihr Urlaub vorbei und sie mussten wieder nach Hause fahren. Aber jedes Wochenende sind sie wieder zu der Raststätte gefahren und haben Chanel weiter gesucht. Und schließlich haben sie sie auch gefunden. Fast einen Monat, nachdem sie weggelaufen war. Also Ende gut, alles gut. Die Familie hat ihre geliebte Katze Chanel wieder und sie hat den Urlaub gemacht, an den sie sich wahrscheinlich noch ziemlich lange erinnern werden.
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2: 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Hi. Was zum Geier denkt die wohl gerade? Kennt ihr das vielleicht, wenn man so Menschen beobachtet, die so vor sich hin träumen und dabei dann so ein ganz konzentriertes Gesicht machen und dann wird

0: würde gerne wissen, hey, was geht da gerade im Kopf vor? Würde gerne mal so Gedanken sehen können. Wir haben ein Buch für euch jetzt in Mouse Live, mit dem geht das so ein bisschen. Da tauchen wir nämlich beim Lesen in die Gedankenwelt von Estrich ein. Jona hat das Buch gelesen.
1: Hallo, ich bin Jona, 11 Jahre alt und stelle euch heute das Buch Spion Nummer 9 und die Kunst nicht aufzufallen vor. Das Buch ist geschrieben von Jona Mano. In der Geschichte geht es um den 11-jährigen Estrich, der immer denkt, dass er 9 ist, da der Ex-Freund seiner Mutter ihm gesagt hat, dass er Spion Nummer 9 sei. Und er denkt, dass seine Aufgabe lautet, Menschen unauffällig ausspionieren. Estrich stellt sich manchmal Fragen, die manche Menschen sehr komisch finden. Zum Beispiel, warum hat er eine Schleimspur auf dem Unterarm? Ich lese euch vom Anfang des Buches ein paar Sätze vor. Montag, 7.26 Uhr. Estrich betrachtet seinen Unterarm. Nach dem achten Löffel hat er sie entdeckt. Die glänzende Schleimspur. Und nach dem neunten war sie immer noch da. Von Armbeuge bis Handgelenk. Wenn er den Arm im Licht bewegt, schimmert sie. Wie ein Geldschein. Zahlen oder Buchstaben oder sonstige Zeichen kann er aber nicht erkennen. Estrichs Mama pfeift leise zwei kurze Töne, ohne vom Tablet aufzusehen. Mit dem kleinen Pfiff holt sie Estrich zurück in die Welt, wenn er sich zu sehr in Gedanken verliert. Am Ende stellt sich heraus, dass Estrich seinen Schnupfen an seinem Unterarm abgewischt hat. Also es gibt keine Seite in dem Buch, wo Estrich sich keine Frage stellt, da er noch nicht so viel von der Welt mitbekommen hat wie ein normales 11-jähriges Kind. Ja, seine Mutter kocht ihm ja eigentlich nur Essen und ist dann sofort wieder in ihr Tablet vertieft. Estrich ist ein sehr besonderes Kind. Er hat sich selbst seinen Namen gegeben. Eigentlich heißt er Esther, aber er nennt sich Estrich, da er sich wie ein Junge fühlt. Sein Umfeld reagiert wie ein Junge auf ihn, außer die Lehrer und Erwachsenen. Die Kinder um ihn herum, sie behandeln ihn, als wäre er halt dumm. Ich glaube tatsächlich, dass er nicht so sehr ernst genommen wird, wie er es eigentlich verdient hat. Beim Lesen bekommt man den Eindruck, dass man in Estrichs Kopf steckt, wo man sich manchmal denkt, dass Estrichs Kopf eigentlich nur ein riesiges Fragezeichen ist. Zum Beispiel versteht er sehr viele Dinge falsch. So wie wenn er Herrn Igita, den Hausmeister, fragt, woran man erkennen kann, dass er ein Junge oder ein Mädchen sei. Herr Igita meint, da musst du in die Hose gucken. Estrich verstand es aber falsch und guckte in eine leere Hose, in seine Badehose. Herr Igita meinte aber, dass Estrich sich in seine Hose gucken sollte, wo er drin steckt. Ich fand am Anfang das Buch richtig komisch geschrieben. Ich habe keinen Zusammenhang damit gefunden, was mit den Gedanken und sowas ist. Das ist ja so wie Gedankenblitze, die aneinander vorbeischießen und dann plötzlich wechseln. Aber es ist auch irgendwie schön, so zu merken, so funktioniert mein Gehirn eigentlich. Und das habe ich darüber noch nie so richtig erfahren. Was frage ich mich eigentlich für Sachen manchmal? Ja, manchmal ist man selber so ein Estrich im Kopf. Man fragt sich manchmal so Fragen wie Estrich, aber man stellt sie nicht. Und das ist das Problem, weil so wäre die Welt viel, viel offener für einen. Man muss halt lernen, so zu sein, wie man ist. Und das zeigt Estrich dann in diesem Buch. Also gibt es eine sehr, sehr, sehr wichtige Moral. Und zwar sei immer du selbst, frag, was du fragen möchtest. Egal wie doof die Frage auch klingen soll, sie ist eine Frage, die sich in deinem Kopf gebildet hat. Und vielleicht hilft es ja auch irgendjemandem auf der Welt, weil man ist ja nicht der Einzige, der sich diese Frage stellt. Also wenn ich jetzt in dieser Welt wäre, wäre ich auf jeden Fall sehr gerne mit Estrich befreundet. Also er geht sehr gut mit seinen Mitmenschen um. Ich glaube, das Buch ist tatsächlich für alle Kinder geeignet. Vielleicht auch noch richtig besonders für Kinder, die fast so sind wie Estrich. Um dann so ein Zeichen zu sagen, hallo, du bist nicht allein, du bist nicht der Einzige, der sich solche Fragen stellt. Sehr interessantes Buch auf jeden Fall. Ich glaube, es ist sogar das schwierigste Buch, was ich jemals gelesen habe. Es ist schon cool.
0: Spiel. Spion Nummer 5 und die Kunst, nicht aufzufallen, heißt das Buch von Jona Manno. Danke, Jona, dass du es uns vorgestellt hast. Diesen Buchtipp und viele andere findet ihr bei uns im Netz.

0: So, und ich muss sagen, noch sehe ich alles, hier den Studiotisch, ich sehe die Maus an der Wand und ich sehe Joachim, aber...
1: Da bin ich ja beruhigt.
0: Das könnte sich ändern. Joachim hat nämlich versprochen, er macht heute in seinen Experimenten Dinge unsichtbar. Hallo Joachim, was hast du uns mitgebracht?
1: Also, wir machen so ein paar kleinere Dinge, wir fangen mal klein an, wir machen kleine Dinge unsichtbar. Ich habe hier
0: nicht was. Gleich den Studiotisch?
1: Nein, auch nicht. Na, das ganze gut. Studio, dich auch nicht, mich auch nicht, niemanden, sondern hier, wir fangen an mit
0: ohne Münze?
1: Ja, mit einem 20-Cent-Stück. Ja.
0: Okay.
1: Und da stelle ich Hokus Pokus. Das ist übrigens ein echtes Zauberexperiment, das muss man wissen. Das okay. machen hier wirklich Zauberer, um Zuschauer zu verblüffen. Und du wirst sehen, ich verspreche nicht zu viel. Es okay. ist echt verblüffend.
0: Ich bin gespannt.
1: Da stelle ich ein Glas drauf. So,
0: auf die Münze?
1: Mal, ja, jetzt gucken wir von der Seite rein in das Glas.
0: Da steht ein Glas und durch dieses Glas sehe ich halt die 20-Cent-Münze. Sieht genau. ein bisschen größer aus, weil das Glas so krumm ist, aber ja, ein bisschen
1: wie. Okay, und jetzt nehme ich ganz normales, das ist echtes Leitungswasser. Ich demonstriere es.
0: Trinkbar. Ah,
1: schön erfrischend, ja, genau. Und das schütte ich da jetzt rein. Und?
0: Die Münze ist weg.
1: Du siehst nichts mehr.
0: Hä?
1: Die ist verschwunden, die ist unsichtbar.
0: Was ist denn jetzt passiert? Warte mal, ich muss mal näher dran gehen. Ah! Aha,
1: ja.
0: Wenn ich von oben reinschaue ins Glas, dann sehe ich die
1: das
0: Münze.
1: Ist der Trick.
0: Aber wenn ich seitlich reingucke, dann ist die Münze tatsächlich weg.
1: Ja. Ist unglaublich.
0: Was passiert da, Joachim?
1: Das hängt mit dem Licht zusammen. Und das Licht, das wird gebrochen vom Glas und von der Luft und vom Wasser. Und wenn es durch die Luft, also der Strahl durch die Luft geht und durch das Glas, dann kannst du eben reinschauen, dann kannst du durch das Glas durchschauen. Aber wenn erst Wasser drin ist, dann wird der Lichtstrahl reflektiert am Boden vom Glas. Wieso? Das kannst du dir vorstellen, wie...
0: ein Spiegel reflektiert ja auch, oder
1: genau.
0: was?
1: Ja, oder wie ein Tischtennisball, den er seitlich auf die Platte wirft.
0: Ah,
1: ja,
0: okay.
1: Da geht er seitlich auch wieder weg. Ja.
0: Also das Licht... Ja, okay, verstehe.
1: Das wird sozusagen, das wird so reflektiert und wie so ein Flummi wird das dann eben zurückgeworfen.
0: Also es geht gar nicht erst auf die Münze drauf, sondern wieder weg und deswegen kann ich das nicht sehen.
1: Du schaust praktisch zur anderen Seite wieder raus. Aber wenn du von oben reinschaust, dann ist dein Blickwinkel so, dass du das die Münze sehen kannst und dann wird eben, dann kannst du wirklich durch den Boden schauen. Also es hängt von der Sichtweise ab, wie so viel im Leben.
0: Wow, also ein total simpler Trick mit großer Wirkung. Da hast du wirklich gehalten, was du versprochen hast.
1: Ja, und das machen wirklich, das nennt sich Close-Up, also nah dran, Zauberkunststücke von echten Magiern. Die zeigen sie dann eben auf Kindergeburtstagen oder auch auf kleiner Bühne. Und die Zuschauer sind jedes Mal, das habe ich selber erlebt, die sind hin und weg, weil die Münze ist scheinbar weg.
0: Ach, großartig.
1: Und das Beste ist aber an dem Experiment, dass ihr das eigentlich sofort zu Hause ausprobiert.
0: Ja, man braucht nur eine Münze, Glas, Wasser.
1: Genau.
0: Fertig.
1: Ja, möglichst kein Sprudelwasser. Sollte ganz normales Leitungswasser sein.
0: Und diese Reflexion, dass man die Reflexion sozusagen verändert, das macht man sich ja auch zunutze dann manchmal, ne? So in der Technik oder so.
1: Ja, genau. Also der Effekt, den du hier hast, dass du nicht durchgucken kannst, das gibt zum Beispiel bei Glasfasern, also worüber wir telefonieren oder Internet machen.
0: Diese Kabel?
1: Ganz kleines, so haardünn, so ein Glasfaser eben, so ein ganz dünne Leitung und da läuft Licht durch und das bleibt in der Leitung drin, weil es wie dein Blick hier in das Glas immer zurückgeworfen wird und gar nicht raus kann.
0: Und deswegen haben wir richtig, richtig schnelles Internet.
1: Ja, genau.
0: Zu Hause und überall und können zum Beispiel Maus live im Stream auf diemaus.de hören oder so.
1: Mittels Licht.
0: Super gut.
1: Licht ist klasse.
0: Ich bin gespannt, was du gleich noch verschwinden lässt hier im Maus Live. Jetzt trink aber erstmal das Wasser aus, damit wir auch wirklich wissen, es ist echtes Wasser.

0: Joachim ist bei mir im Studio, lässt Dinge verschwinden in seinen Experimenten heute. Gerade hat er schon ein Geldstück mit einem Glas Wasser und Wasser verschwinden lassen. Und als nächstes steht hier wieder ein Glas.
1: Ja, und noch ein Glas.
0: Zwei Gläser.
1: Ja, und ich tue jetzt das kleine Glas einfach mal in das große Glas hineinstellen. Kannst du das sehen?
0: Das kann ich sehen. Also du meinst das andere Glas?
1: Genau.
0: Also ja, genau. Ich sehe jetzt ein großes Glas, in dem ein kleines Glas steht.
1: Ja, ist ja ganz nichts Besonderes. Gell? Aber das Besondere ist das hier, nämlich...
0: reines Sonnenblumenöl.
1: Genau. Ich habe noch gelernt, mit Essen spielt man nicht, aber Experimente darf man machen mit Essen. Und wir...
0: Das ist so ganz normales Bratöl, ne? Was man
1: ja,
0: da
1: oder was du an Salat machst, was die Papa und Mama an Salat machen, genau. Und das werden wir jetzt einfach mal da reinschütten.
0: Pass in das hier. Glas, das in dem Glas ist.
1: Ja. Mhm.
0: Kluck, kluck, kluck.
1: Ja, man kann es hören. Und das immer Öl. Weiter, immer weiter. Das kleine Glas füllt sich im Großen. Und gleich ist der Moment gekommen, wo das Öl überläuft. Schau mal von der Seite.
0: Ja, jetzt läuft das Öl über. Hä?
1: What? Und, was siehst du?
0: Er hat das kleine Glas, das in dem großen Glas ist, verschwinden lassen. Es ist weg, ich sehe es nicht mehr.
1: So unglaublich,
0: also ich habe wirklich, also du hast das kleine Glas gefüllt, dann lief das so über, dann sah es einmal kurz so ein bisschen abgefahren aus, so reingelaufen in das große und jetzt ist es weg, wo das sozusagen Öl über dem kleinen Glas steht. Aber ich müsste doch eigentlich diesen Kante vom Glas, vom kleinen Glas noch sehen. Selbst wenn ich von oben reinschaue, sehe ich das nicht wirklich.
1: Es sieht nur aus wie ein großes Glas, einfach voller Öl.
0: Hä?
1: Wir haben es ein bisschen gesteigert. Nächstes ist schon größer als das 20-Cent-Stück.
0: Ja, du hast jetzt auf jeden Fall was Größeres verschwinden lassen.
1: Ja, klasse. Der Elefant, den machen wir morgen, okay?
0: Oder den Studiotisch. Was ist da passiert? Das ist jetzt wirklich abgefahren.
1: Es hängt wieder damit zusammen, dass das Licht sich, dass das ein bisschen abgelenkt wird, wenn es einen anderen Stoff eintritt, ein anderes Material, also Luft und Glas und Wasser, da wird es immer ein bisschen abgelenkt. Und hier Öl und Glas haben aber fast sozusagen dieselben, optisch dieselben Eigenschaften. Das Licht merkt keinen großen Unterschied und wird nicht groß abgelenkt, das kann einfach durch und deswegen sieht es so aus, als ob das alles Öl ist. Das Glas fällt gar nicht weiter auf, weil das Licht das sozusagen gar nicht wahrnimmt.
0: Weil der
1: es wird nicht gebrochen.
0: Der Unterschied bei Luft und Glas ist größer, deswegen sieht man dann das Glas.
1: Sieht man das Glas,
0: ja. Und bei Öl ist der Unterschied weniger groß.
1: Öl und Glas, da gibt es also fast für das Licht gar keinen Unterschied, da stört sich da gar nicht dran, das geht einfach durch.
0: Abgefahren, also auch wieder Licht. Brechungszeugs irgendwie.
1: Ganz genau.
0: Also Physik, die dahinter steckt.
1: Das ist reine Physik, aber wunderschöne Physik. Und das Tolle ist, dass man mit diesem Experiment sich anschließend noch einen Salat zubereiten kann.
0: Oder frittieren, so viel Öl, wie du da reingetan hast. Genau.
1: Das ist auch ganz einfach. Kann man auch zu Hause mal ausprobieren. Am allerbesten geht's mit Reagenzgläsern.
0: Also diese dünnen, die im Chemieunterricht benutzt werden zum Beispiel oder so.
1: Da geht's am allerbesten. Das verschwindet auch sehr, sehr schön. Und da muss man dann eben ein Glas mit Öl haben. Reagenzglas rein, Öl ins Reagenzglas und zack ist es weg, aber geht doch mit großen Gläsern. Nur ist die halbe Flasche jetzt. Also reicht nur noch für einen Salat.
0: Genau. Oder du kannst es gleich wieder vorsichtig zurückschütten und dann kann man das Öl noch benutzen.
1: Genau.
0: Joachim, vielen, vielen Dank für deine Unsichtbarkeitsexperimente, die mit Licht und viel mit Physik zu tun haben. Schön, dass du da warst.
1: Sehr, sehr gerne.

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0: Ach, ich liebe das einfach, bei meiner Mutter in der Eifel im großen Garten zu sitzen und dann Besuch zu kriegen. Ja, da gibt es drei Hühner, Strazi, Hazel und Blackbird, die laufen da rum. Und wenn du da so rumsitzt, dann laufen die so um deine Füße rum, scharren, legen sich auch manchmal neben dich da in so ein Staubbad oder so. Und das ist super entspannt, so Hühner um sich rum zu haben. Deswegen kann ich verstehen, dass Hühner auf einem Schulhof auch eine richtig tolle Sache ist. Wir besuchen jetzt die Kapellenschule in Gütersloh. Mausreporterin Christina hat sich die Hühner von Alisa, Lotta und Michael zeigen lassen.
1: Der Hahn ist kunterbunt, schwarz, weiß, orange, blaumäßig, dunkelrot. Wenn die Schule schon beginnt, dann kräht er auch schon sehr, sehr laut. Und das ist witzig.
2: Aber manchmal ist es ein bisschen zu spät, wenn er kräht.
3: Das ist Rocky, der Hahn. Er lebt mit 5 Hennen in Gütersloh im Gehege der Kapellenschule. Heute sind Alisa, Lotta und Michael mit dem Hühnerdienst dran. Wir sind direkt auf dem Schulhof in einem eingezäunten Gehege, ungefähr so groß wie 2 Schulklassen.
2: Unser Schulgarten war das. Jetzt haben wir das halt den Hühnern überlassen.
1: Das Gehege ist schon groß. Die Hühner können sich auf jeden Fall verbreiten und dass sie genügend Platz haben.
2: Das Sandbaden, die sich auch manchmal drin. Dann setzen die sich da rein und dann wuscheln die da drin so rum und dann sind die hinter voller Sand.
1: Ich finde das Hühnerhaus eigentlich sehr witzig, weil es cool angemalt ist. So gelb, blau, weiß, wie das Pippi Langstrumpfhaus. Auch so bunt.
3: Charlotte, Cookie und Goldie machen es sich im Hühnerstall gemütlich. In einer Kiste, die hinten im bunten Häuschen ist.
1: Da sitzt Goldie. Wir haben die halt so genannt, weil die halt so goldenfarbend ist. Eben hatten wir Angst, dass halt Goldie hier irgendwo rumläuft und dann, dass die jetzt irgendwo da hinten bei den Bauarbeiten ist oder so. Aber dann haben wir bemerkt, dass Goldie im Hühnerstall ist und dass die jetzt da erstmal eine Runde chillt, dass die sich jetzt erstmal ausruht. Die sprechen miteinander.
3: Ganz wichtig beim Hühnerdienst, frisches Wasser für Hahn und Hennen.
1: Als erstes mussten wir immer gucken, ob das Futter richtig aufgefüllt ist oder Trinken noch genug da ist.
4: Das Wasser ist in diesem Behälter. Dann nehmen wir uns immer die Gießkanne, gehen da in die OGS und füllen das dann auf mit der Gießkanne. Dann tun wir das da rein.
3: Die Pellets holen Alisa, Lotta und Michael aus einer grünen Tonne.
2: Wir können mal beim Futter schauen, ob die noch genug haben. Dann kann man hier oben so Decke runternehmen und schauen. Da ist jetzt noch voll. Die fressen halt auch nicht so viel. Also das haben wir jetzt Montag aufgefüllt.
3: Chantal und Cookie fressen Pellets aus der Röhre und kommen ganz nah an uns ran.
1: Die geht dann mit dem ganzen Kopf da rein.
2: Sehr süß.
1: Und die picken halt so niedlich. Wir geben denen auch Gemüse, so Birnen, Äpfel und Obst und Gemüse halt. Und die essen das auch sehr gerne.
2: Hier sind auch manchmal so Käfer, dann stürzen sich alle da drauf oder ein Regenwurm. Dann sind alle Hühner sofort auf diesem Regenwurm.
3: Mit Hake und Schippe machen die drei den Schlafplatz der Hühner sauber. Auch das gehört zum Hühnerdienst.
1: Wir haben hier auch immer eine Mülltonne stehen. Da ist das Einstreu drin. Und hier drin haben wir auch eine Schippe. Und dann machen wir zum Beispiel mal das schmutzige Einstreu alles raus. Dann haken wir das so zusammen, tun wir das in die grüne Mülltonne. Dann machen wir halt Frisches da rein, dass sie auch immer einen frischen Platz haben. Im Stall, da ist ja so ein Gitter und die kacken da eigentlich auch drauf. Das ist praktisch, weil dann können wir das einfach mal so rausnehmen und dann können wir die Kacke abkratzen und dann können wir das so da hinten haken und dann können wir das ganz schnell in die Mülltonne tun.
5: Aber das heißt, man macht sich schon auch mal die Hände so ein bisschen schmutzig hier beim Hühnerdienst.
2: Ja, das macht man auf jeden Fall. Dann muss man sich halt ein paar Mal die Hände waschen, dann riecht es nicht mehr, aber
1: das ist halt ganz normal.
3: Eine Belohnung für die Kinder gibt es auch. Sie ist im Hühnerhäuschen versteckt. Michael nimmt die Henne jetzt einfach mal so in die Hand und setzt sie jetzt gerade aus dem Brutkasten raus.
1: Oh. Ah, da sind schon Eier. Ich finde die grünen persönlich am leckersten. Ist lauwarm, wirklich. Ja, ich glaube, Chantal oder Cookie legen unterschiedliche Eier. Manche Eier sehen wirklich witzig aus. Die sind so grün.
3: Heute sind es 3 Eier. Manchmal sind es sogar 7 oder 8. Die werden untereinander aufgeteilt. Aber Vorsicht!
1: Die müssen wir dann in Papier einwickeln, dass sie halt nicht kaputt gehen. Und dann hat man plötzlich eine Eierpampe im Tornister und das wäre blöd. Und wenn man das nicht bemerkt, wäre da Rührei drin oder so.
3: Alisa, Lotta und Michael lieben ihre Schulhühner. Sie in der Pause zu versorgen, ist für die 3 schöner als Fußball oder Fangen auf dem Schulhof.
4: Ich finde das eigentlich sehr, sehr cool. Aber jede Woche muss der Hühnerdienst gewechselt werden. Und das ist auch manchmal blöd, weil da möchte man weitermachen. Aber dann kann man ja nicht immer 2-mal hintereinander Hühnerdienst machen.
2: Dann kann man sich halt um die Hühner kümmern. Dann weiß man am Ende des Tages, man hat was für die Schulhühner getan. Man hat dem Futter gegeben, was zu trinken, hat den Stall für die ausgemistet. Jetzt haben die wieder Frisches. Jetzt können die wieder gut schlafen.
0: Hühner auf dem Schulhof, das klingt tatsächlich super cool. Vielen Dank nach Gütersloh. Und ich habe gedacht, hier so ein paar Studiohühner, da könnten wir doch auch. Vielleicht rufe ich mal morgen die Oberchefin an und dann können wir, ja, wir telefonieren dann.

0: manchmal, da hilft eigentlich nur, sich in eine gemütliche, dunkle Höhle zu verkriechen. Ha, Höhlen sind toll, oder? Darin kannst du dich zum Beispiel gemütlich einkuscheln, verstecken, mal zurückziehen, wenn du wirklich Ruhe brauchst. Oder kannst darin mit einer Taschenlampe lesen und. Die einfachste Variante, so eine schnelle Höhle zu bauen, ist Bettdecke über den Kopf ziehen. Klar, es geht aber noch viel professioneller. Alva und Bela haben sich eine echt coole Höhle gebaut.
1: Also wir haben hier jetzt ein ganz großes Stativ für eine Box und noch zwei etwas kleinere für Mikros. Und dann haben wir Kissen, Decken, so eine kleine Matratze, ganz viele Sofakissen. Und halt noch den großen Wäscheständer und daraus versuchen wir jetzt eine große Hülle zu bauen.
2: Und wir wollen die richtig schön einrichten und schlafen heute Nacht da drin. Ja.
1: Also ich habe schon eine Idee, wie wir das jetzt bauen. Und zwar als erstes nehmen wir den großen Wäscheständer. Da wird eine kleine Schlafkapsel sein. Und dann haben wir das große Stativ, das stellen wir in die Mitte. Und die zwei kleinen sind so für den Eingang. Und dann machen wir mit Sofakissen und Decken und so das alles noch gemütlich und zu.
3: Wir legen los!
1: Also, wir legen jetzt die Couch auseinander.
2: So, jetzt haben wir das Sofa auseinandergeräumt und jetzt können wir halt planen, wie wir das bauen.
1: Also wir stellen jetzt den großen Wäscheständer auf. Und nicht ganz einmal umdrehen und dann noch richtig hinstellen. So, jetzt haben wir schon den ersten Teil für unsere Höhle. Ich habe jetzt gerade das große Stativ gespannt. Das ist schon echt hoch, das ist größer als ich. Das ist jetzt so der Mittelpunkt unserer Höhle. Jetzt können wir schon die Decken drüber legen.
2: Wir haben ganz große Klammern und davon haben wir nur zwei. Aber irgendwie wird das auch klappen. Wir haben jetzt noch so Seile zum Festbinden.
4: Also, ich habe Garn.
2: Und dann haben wir eigentlich alles fertig, wenn wir das alles gemacht haben.
4: Ja, das ist gut. Perfekt. Ich mach dir Licht, ne?
1: Wir nähern uns dem Ende.
2: Wir sind fast vorm Ende. Fast beim Ende. Beim Ende.
1: Also, ich richte jetzt schon langsam ein. Ich habe uns jetzt schon einen kleinen Stuhl hingestellt. Der ist zum Essen machen. Und da unten kann man dann in unserer Fantasie Feuer machen. Also, jetzt legen wir noch eine Isomatte dazu, auf der wir dann schlafen. Ich bin ehrlich gesagt auch schon ein bisschen müde. So, jetzt können wir in unser Camp ziehen.
2: Also, jetzt haben wir die Höhle bereits eigentlich ganz fertig. Wir holen uns da nur noch ein bisschen, damit es mehr kuschelig wird, Sachen rein.
1: Ich finde, es ist richtig gemütlich. Und ich kann auch zum Glück drin stehen, bis auf ein paar Stellen. Ich finde das Bett, was wir hier reingebaut haben, ist das gemütlichste von allem. Also eigentlich das ganze Wohnzimmer ist jetzt eine einzige Höhle geworden. Und ich finde es cool. Also die letzten, die wir gebaut haben, waren kleiner. Viel kleiner. Also ich finde, das ist die beste Höhle geworden jetzt.
2: Ja, mir gefällt die Höhle richtig.

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1: Hallo, ich heiße Theo, bin 10 Jahre alt und ich wünsche mir das Lied Love Life. Damit grüße ich meinen Freund und meine Familie. Tschüss.

0: 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Klopft an. Bim bam. Guten Tag, Herr Rüsselmann.
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2: mit Rechts- und Linkshänderscheren, dem Mittelfinger und seiner Bedeutung, zwei Jungs und einer Hochzeit und natürlich mit der Maus und dem Elefanten. Idag med saxar för höger- och vänsterhänta personer, långfingret och dess betydelse, två killar och ett bröllop, och såklart är musen och elefanten med. Das war Schwedisch.
0: Kratzen, klopfen, kneifen, tippen, knacken, popeln, reißen, das sind alles Sachen, die man mit Fingern machen kann. Ja, mit Fingern kann man aber auch noch jede Menge mehr machen. Und genau darum geht's heute bei uns in der Maus zum Hören. Maushörerin Annelotte zum Beispiel, die macht auch immer was mit ihren Fingern.
3: Mein Lieblingsgeräusch ist, wenn man mit den Nägeln so auf den Tisch so mehrmals so geht. Und das hört sich einfach so entspannend an, finde ich. Ich zeige euch mal das Geräusch, was ich meine. Ich mache das im Unterricht, keine Ahnung, wie ich drauf gekommen bin, aber irgendwann habe ich es mal gemacht. Und das fand ich dann eben halt ein tolles Geräusch. Die anderen bemerken mich gar nicht dabei, wenn ich das mache.
0: Ja, damit keiner merkt, wenn ich mit den

Fingern klopfe, muss ich, glaube ich, noch ein bisschen üben. Was ich dafür schon sehr gut kann, das ist Schnipsen. Das kann ich laut, leise, schnell oder auch langsam.

0: Snap.
1: Snap, also Schnipsen, davon hat Rosalind ja gerade gesungen. Das funktioniert so, indem man den Daumen so an den Mittelfinger drückt und dann ja, den so vorbei schnipsen oder rutschen lässt. Ja, man kann mit den Fingern und gerade mit dem Mittelfinger aber auch noch ganz andere Sachen machen, zum Beispiel jemanden beleidigen. Das wissen auch Tina, Jonas und Ronja, nur wollen die, genauso wie Greta, wissen, warum der Mittelfinger überhaupt so ein schlimmer Finger ist.
2: Hallo, ich bin Greta, bin 6 Jahre alt. Wieso ist der Mittelfinger so ein schlimmer Finger? Damit grüße ich das ganze Mausstudio. Tschüss.
1: Tschüss. Wir haben mal unsere Mausreporterin Katrin und ihr Team der Stufe 5 der Gesamtschule Leverkusen-Schlebusch auf die Frage angesetzt.
3: Warum ist der Mittelfinger ein schlimmer Finger?
4: Für mich ist das eigentlich ein ganz normaler Finger. Ich finde da jetzt nicht so schlimm.
5: Man zeigt halt den Mittelfinger, weil man sich auch dann cool fühlen will.
6: Die Bedeutung vom Mittelfinger ist nichts Schönes, aber es weiß ja nicht jeder genau, was der Mittelfinger bedeutet.
7: Im alten Rom hat der Mittelfinger schon als schlimm gegolten, als unhöflich und generell nicht so als schöner Finger. Und bei uns wurde es letztens dann nochmal richtig nachgeguckt, weil wir immer machen, wenn jemand eine Beleidigung macht oder sagt, dass man dann darüber einen Text halten muss. Und das musste dann einer aus unserer Klasse und die hat gesagt, der bedeutet aggressiver Penis.
8: Aggressiver Penis, das ist mal eine gute Erklärung. Der Mittelfinger, manche sagen auch Stinkefinger oder schlimmer Finger, ist also eine sexuelle Anspielung. Und man weiß nicht, warum genau er und nicht der Daumen. Ganz klar ist aber, damit will man beleidigen, runtermachen oder sagen, ich bin größer als du, du kannst mich mal. Es ist respektlos, den Mittelfinger zu zeigen und das gilt schon seit uralten Zeiten. Ein Forscher aus Stuttgart hat ein ganzes Buch darüber geschrieben und sehr viele Beispiele gesammelt. Unzählige Male ist der Mittelfinger seit mehr als 3000 Jahren gezeigt worden, bis heute.
5: Also bei uns in der Klasse, da gibt's ein Mädchen, also ist auch meine Freundin, sie zeigt immer gerne Jungs Mittelfinger, sagt, ich verprüge gern Zehntklässler. Und das sollte man eigentlich nicht sagen, wenn man sich nur cool fühlen will vor anderen. Und es ist eigentlich respektlos, einem Mittelfinger zu zeigen. Generell auch Schimpfwörter. Und das ist halt nicht schön für den anderen, weil es trifft einen dann auch ins Herz.
4: Aber ich finde den nicht so schlimm, weil er ein normaler Finger ist.
9: Ich finde den auch gar nicht schlimm, weil es ist einfach nur ein Finger, so wie die anderen Zehen. Und ich finde es einfach keine Beleidigung, weil es ist nur ein Finger.
8: Es ist nur ein Finger, ja. Aber wenn man den Mittelfinger im Straßenverkehr zeigt, kann das richtig teuer werden. Der Mittelfinger ist eine Beleidigung und sogar eine der teuersten im Straßenverkehr. Es kann sein, dass man bis zu 4.000 Euro Strafe zahlen muss, wenn man den Mittelfinger zeigt. Sogar eine Haftstrafe, also Gefängnis, ist möglich. So steht es im Strafgesetzbuch.
7: Also sollte man das lieber nicht im Straßenverkehr machen.
8: Genau. Warum man es trotzdem macht und den schlimmen Finger zeigt? Manche sind wütend, denken nicht nach, wollen schnell mal zeigen, dass sie sich was trauen.
6: Die meisten nehmen das als Schimpfwort und machen das dann auch aus Spaß. Einfach weil sie es lustig finden, jemand anderem den Mittelfinger zu zeigen oder generell zu beleidigen. Und eigentlich ist es total blöd, wenn man beleidigt wird, weil man dann meist traurig ist und Beleidigungen sind nichts Schönes. Bei uns in der Klasse wurde schon darüber gesprochen, dass wir nicht beleidigen dürfen. Es passiert aber leider trotzdem noch ziemlich oft.
8: Kinder in der Schule können sich natürlich nicht einfach so anzeigen, wenn sie so beleidigt wurden. Aber sie haben ja bessere Möglichkeiten, wenn der Mittelfinger zum schlimmen Finger wird.
5: Dass man vielleicht einmal in sich geht und drüber nachdenkt, das mache ich auch manchmal. Also ich gehe meistens weg, denke ein bisschen drüber nach, bevor ich was sage.
7: Ich finde generell selbst, dass es halt ein ganz normaler Finger ist, weil nur einer hat sich dann halt das ausgedacht und ich kann ja dann auch selbst sagen, dann, dass der kleine Finger dann eine schlimme Sache ist.
1: Ich weiß noch, dass wir früher in der Schule unseren Fingern immer eine ganz eigene Bedeutung gegeben haben. Ich glaube, das fing mit dem Daumen an und ging dann bis zum kleinen Finger mit, wollen wir mal, können wir mal, sagen wir mal, lassen wir mal und endete mit dem kleinen Finger mit Du kannst mich mal. Na, auf jeden Fall nicht so schlimm wie die Bedeutung des Mittelfingers, wie wir gerade eben gehört haben. An anderen Orten der Welt, wie Afrika oder Asien zum Beispiel, da kann es aber auch schon sehr unhöflich oder zumindest respektlos sein, einem seinen Zeigefinger entgegenzustrecken. Ich gehe jetzt auf jeden Fall mal eben alle meine 10 Finger waschen, denn die brauche ich gleich noch für etwas ganz anderes. Na, lasst euch einfach mal überraschen.

0: So, meine Finger sind auf jeden Fall sauber und von mir aus kann es auch direkt losgehen.
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0: Ja, und auch wenn es nicht die feine Art ist, mit Fingern zu essen, zumindest bei uns hier in Deutschland, wollen wir das heute trotzdem machen. Habt ihr mal was von Fingerfood gehört? Ja, was das genau ist und warum es Fingerfood heißt, das hat Mausreporter Christian zusammen mit Mausköchin Julia für uns rausgefunden.
2: Also bei dem Wort Fingerfood, da gibt es ja eigentlich zwei Möglichkeiten, woher das kommen könnte.
3: Oh, jetzt bin ich gespannt.
2: Entweder hat mal jemand seine Finger gegessen und hat dann gedacht so, aua, schlechte Idee, esse ich doch mal lieber Häppchen. Oder Fingerfood heißt, dass man mit den Händen essen darf, mit den Fingern.
3: Oh, das kann ich dir sagen. Es ist zum Glück für uns und auch zum Glück für denjenigen, der womöglich seine Finger gegessen hat, besser. Variante 2. Fingerfood ist Essen, das man mit den Fingern essen darf.
2: Also so kleine Häppchen.
3: Genau. Und das Wort Häppchen ist auch gar nicht so schlecht. Der berühmte Koch Paul Bocuse, der hat mal in einem Buch geschrieben, wie Fingerfood sein soll. Und er hat geschrieben, Fingerfood soll so sein, dass man es mit höchstens 2 Häppchen essen kann. Also 3 Happen wären schon zu viel, dann ist es schon kein Fingerfood mehr. 2 Häppchen müssen es sein.
2: Oh, da können wir direkt einen Test machen, weil, haben wir noch gar nicht erzählt, ne? Wir haben uns vor dem Treffen eine Aufgabe gestellt. Jeder durfte sich ein Lieblingsfingerfood ausdenken und mitbringen.
3: Ja, und das finde ich übrigens auch immer am schönsten. Fingerfood ist super auf Partys, Geburtstagen, überall, wo viele Leute sind. Ja, und da kann jeder ja mitbringen, was er gerne möchte. Und das ist doch total super.
2: Was hast du mitgebracht?
3: Ich habe Mini-Frikadellen mitgebracht. Die finde ich total gut. Die gibt es natürlich aus Hackfleisch, aber mittlerweile gibt es sie auch vegetarisch. Ja, und hier, ich hab dir welche mitgebracht. Willst du mal probieren?
2: Na klar, wir müssen ja testen, ne, ob wir uns an die Vorgabe von Starkoch Paul Bocuse halten.
3: Mais oui.
2: Mit 2 Bissen muss man die essen können. Aber ich sehe schon, das schaffe ich auf jeden Fall, weil du hast ja jetzt nicht extra eine Riesenbulette mitgebracht, sondern ist das ein kleines Mini-Bällchen.
3: Ist mini klein.
2: Bisschen kleiner als ein Tischtennisball. Funktioniert. Ich brauche, glaube ich, noch nicht mal 2 Happen. Oh. Einer reicht.
3: Und was hast du mitgebracht? Also was ist dein Lieblingsfingerfood?
2: Ja, Moment, erstmal schlucken. Kleine Baguette-Häppchen mitgebracht. Also ich habe so Scheiben von einem Baguette abgeschnitten. Die habe ich dann einmal angetoastet, damit die schön knusprig sind. Dann mit Käse belegt, mit Camembert, das mag ich total gern. Und darauf dann nochmal so ein Klecks Preiselbeermarmelade.
3: Ui.
2: Ist aber größer als jetzt deine Mini-Buletten.
3: Die Regel ist, 2 Happen sind erlaubt. Das hier sieht schon ein bisschen größer aus. Moment, gucken wir mal. Auf 1 Happen.
2: 1.
3: Ist aber schon sehr gut. 2 Happen. Weg ist es.
2: Yay, ich freue mich sehr. Ich hoffe, es schmeckt auch. Ne? Ich finde ja das mit dem Camembert und der süßen Marmelade so schön. Das ergänzt sich so schön. Was wären denn noch so Beispiele für Fingerfood?
3: Oh, da gibt es viele berühmte, leckere Sachen. Also Oliven zum Beispiel, die passen ja immer. Und die kann man sich immer so zwischendurch in den Mund stopfen. Super lecker. Oder so Käsewürfel. Oder einfach nur so eine Schinken- und Salamiplatte und dann kann man sich immer so ein Scheibchen nehmen und da noch ein Stück Käse abschneiden auf so einem Brettchen, dann sieht das auch total schön aus. Noch ein paar Gürkchen dabei, das sind auch maximal 2 Happen. Blätterteigröllchen mit Käse zum Beispiel, sowas oder so eine Mini-Quiche. Alles, was mit so 2 Häppchen weg ist.
2: Oh, da läuft mir sehr das Wasser im Mund zusammen.
3: Das Schöne ist ja beim Fingerfood, ja, da kann man quasi immer weiter essen. Und das ist jetzt ja nicht wie beim Abendessen, dass man dann anfängt und man hat einen Teller und dann ist der irgendwann leer und dann ist Ende. Nee, beim Fingerfood kann man ja quasi die ganze Party lang immer mal wieder so einen Haps nehmen oder 2. Ja, und dann irgendwann Pause machen. Ja, und irgendwann geht's dann einfach weiter.
2: Muss das denn eigentlich immer eine Party sein?
3: Nix muss. Fingerfood ist viel zu lecker, um das nur auf einer Party oder an Geburtstagen oder so zu essen. Das geht auch super zu Hause auf der Couch, meine Meinung.
2: Julia, du hast immer die besten Ideen. Fingerfood ist Essen, das man mit den Fingern essen soll. Also wir dürfen das Besteck in der Schublade lassen. Alles darf, was schmeckt. Ein Starkoch, haben wir gehört, hat mal geschrieben, Fingerfood sollte nicht größer sein als 2 Bissen. Aber vielleicht, ne, wenn die Meute sehr hungrig ist, dann dürfen es auch mal 3 sein. Wir verraten es auch keinem.
0: Wie viel Happen es genau sind, kommt halt eben manchmal auch auf die Mundgröße an. Aber dann kannst du dir einfach auch ein bisschen mehr nehmen, lieber Elefant. Ich habe uns nämlich etwas Fingerfood mitgebracht. Ein paar Oliven, ein paar Cracker, ein paar Gouda-Würfel. Hier, Mohrrüben mit ein bisschen Frühlingsquark. Auch sehr lecker. Mit Keksen.
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0: Okay, also beidhändig kann man beim Fingerfood viel schneller essen. Das haben wir gerade festgestellt. Aber meistens hat ja jeder eine bevorzugte Hand, mit der man alles macht. Und darum geht's heute auch in der hier.
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2: Wenn ich dir jetzt mal so einen Stift in die Hand gebe, liebe Maus, so, dann nimmst du ihn automatisch mit deiner Hand, mit der du sonst auch am besten schreiben kannst. Genau. Und das ist bei anderen Dingen wie beim Schneiden genauso. Das weiß auch Maushörer Maxim, der dafür aber was anderes wissen möchte.
3: Hallo, ich bin Maxim, bin 4 Jahre alt und meine Frage ist, was ist der Unterschied bei einer Linkshänder- und Rechtshänder-Schere?
2: Ja, das weiß ich ehrlich gesagt auch nicht so genau. Ich weiß ja noch nicht mal, ob das, was wir hier im Studio haben, eine Links- oder Rechtshänderschere ist. Ja, dafür weiß unsere Mausreporterin Lisa aber ganz genau Bescheid.
4: Janne ist Linkshänderin. Sie schneidet also auch mit der linken Hand. Mit der falschen Schere kann das nervig sein. Wir testen das mal. Zuerst mit einer Schere für Rechtshänder.
5: Also mit der Rechtshänderschere funktioniert es nicht so gut.
6: Ist es anstrengend?
5: Ja.
4: Und jetzt eine Schere für Linkshänder. Die hat sie sowieso zu Hause, weil sie ja Linkshänderin ist.
5: Damit kann ich besser und ein bisschen schneller schneiden.
4: Es gibt also einen Unterschied zwischen einer Schere für Rechtshänder und einer Schere für Linkshänder. Wenn man genau hinschaut, dann sieht man den Unterschied auch. Ich öffne jetzt mal die Rechtshänderschere. Die beiden Scherenblätter gehen auseinander. Das sind die Teile von der Schere, mit denen man schneidet. Die Scherenblätter liegen ja ganz dicht nebeneinander. Bei der Rechtshänderschere ist es so, das Scherenblatt, das beim Öffnen der Schere nach oben geht, ist auf der rechten Seite. Und das Scherenblatt, das nach unten geht, auf der linken Seite. So, und jetzt im Vergleich die Linkshänderschere. Da ist es genau andersherum. Beim Öffnen ist das obere Scherenblatt auf der linken Seite und das untere Scherenblatt auf der rechten Seite. Kann man sich ja eigentlich ganz gut merken.
5: Ja, stimmt. Ist mir auch noch nicht aufgefallen.
4: Dass die Scheren unterschiedlich sind, liegt daran, wenn ich die Rechtshänderschere in der rechten Hand halte und sie aufmache, dann sehe ich beim oberen Scherenblatt die innere Seite. Das ist die Seite, die man nur sieht, wenn man die Schere öffnet. Jetzt probiere ich es mal, auch mit meiner rechten Hand, mit der Linkshänderschere. Da ist es genau umgekehrt. Ich sehe die äußere Seite vom oberen Scherenblatt. Warum ist das jetzt wichtig, ob man die innere oder die äußere Seite vom Scherenblatt sieht? Beim Schneiden merke ich das. Wenn ich mit der rechten Hand die Linkshänderschere halte und etwas ausschneide, dann sehe ich die Linie nicht so richtig, auf der ich schneide. Denn normalerweise macht man es ja so. Man legt das obere Scherenblatt genau auf die Linie. Und zwar die innere Seite vom Scherenblatt. So, jetzt mit der Linkshänderschere in der rechten Hand funktioniert das aber nicht. Denn ich sehe ja die innere Seite vom oberen Scherenblatt gar nicht, sondern nur die äußere Seite. Und deswegen schneide ich immer knapp an der Linie vorbei. Ich kann das nur vermeiden, wenn ich das Papier anders halte. Dann sitze ich aber ziemlich verkrampft da und kann nicht gut arbeiten. Also, Linkshänderscheren erkennt man daran, dass das obere Scherenblatt links ist. Und sie sind auf jeden Fall sinnvoll für Linkshänderinnen wie Janne.
2: Jetzt sehe ich nicht nur, dass wir eine Rechtshänderschere haben, sondern wenn ich die mit der linken Hand benutze, dann ist es auch für mich viel komplizierter. Ja, und das, nicht nur, weil ich es nicht gewohnt bin.
7: Geht's ans Haarecamp, dann will ich sofort fliehen. Da könnt ihr sie mir auch gleich einzeln rausziehen. Jetzt ist Schluss, ich sag, da mach ich nicht mehr mit.

0: guck mal hier. Mit dieser App hier auf meinem Handy sehe ich aus wie der Opa von Sven Phantom. Obenrum mit haarfreier Zone. Also ich hatte ja noch nie eine andere Frisur, als ich sie heute habe. Ja, für längere Haare fehlte mir einfach immer die Geduld. Obwohl ich die für den Musikwunsch von Hen zum Moschen richtig gut gebrauchen könnte.
1: Ich bin Hen, bin 4 Jahre alt und ich wünsche mir das Lied Pommesgabel von Heavy Sauerrot. Und ich grüße der Maus, der Ente und den Elefanten.

0: was mit einer Pommesgabel bei dem Lied von Heavisaurus gemeint ist und wie das geht, das wissen wir ja jetzt. Ja, den kleinen Finger und den Zeigefinger so hoch. Genau. Was wir allerdings heute in unserem Rätsel suchen, das kann ich euch leider nicht sagen, denn das sollt ihr ja versuchen zu erraten.
1: Was ist das?
2: Man kann ihn in der Kirche bekommen
3: oder auf einer Wiese
4: oder bei sich zu Hause
3: oder im Standesamt.
5: Die haben nur Erwachsene an.
3: Man trägt sie ihr Leben lang.
6: Bei der Zeremonie, wo man ihn kriegt, muss man sich küssen.
7: Bäh. Die sind ganz wertvoll.
8: Unser Papa hat ihn mal verloren.
3: Bei der Hochzeit bekommt man sie kostenlos und wenn man sie kaufen will, sind sie sehr teuer.
9: Der Mann gibt der Frau dieses Ding und die Frau gibt dem Mann dieses Ding.
10: Sie bestehen manchmal aus Silber oder Gold.
11: Manchmal sind da auch kleine Mini-Edelsteine drin.
12: Habt ihr es erraten? Es ist der Ehering.
0: Ein Ehering, der wird ja immer am Ringfinger getragen. Man kann Ringe aber auch an jedem anderen Finger tragen, ob man jetzt verheiratet ist oder nicht. So machen es auch die Single Ladies in dem Lied von Beyoncé.

0: Warum ich keinen Ring trage? Einfach nur, weil mir Ringe nicht so gefallen. Ganz anders geht's Emil, der findet Ringe ganz toll und deshalb ist er auch ganz begeistert, als er im Sandkasten einen findet. Und er weiß auch schon ganz genau, wem er damit eine Freude machen könnte. Seinem Freund Mattis. Den möchte er nämlich fragen, ob er ihn vielleicht heiraten möchte.
1: Zwei Jungs und eine Hochzeit von André Poulain und Marie Lafrance. Emil und Mathis sind die allerbesten Freunde. Sie teilen ihre Spielsachen, ihre Süßigkeiten und ihre Geheimnisse. Eines Morgens entdeckt Emil etwas im Sandkasten. Das bringt ihn auf eine Idee, die allerbeste Idee seines Lebens. Emil läuft zu Mathis.
2: Ich habe einen Ring gefunden. Möchtest du mich heiraten? Ja, lass uns heiraten. Aber halt, wir brauchen ja noch einen zweiten Ring für dich, damit wir richtig verheiratet sind. Komm, wir fragen Marianne. Sie hat viele Ringe.
3: Ich gebe euch einen Ring, aber nur unter einer Bedingung.
2: Was möchtest du denn dafür?
3: Ich will euer Streuengel sein.
1: Die drei planen gleich eine große Hochzeitsfeier mit Konfetti und Girlanden.
3: Komm, hilf uns doch, Justin.
4: Man muss doch groß sein, um richtig heiraten zu können. Und dass zwei Jungs heiraten, das geht doch gar nicht.
3: Natürlich geht das. Emil und Mathis mögen sich. Also können sie auch heiraten.
1: Als das Konfetti fertig ist, schleicht sich Emil heimlich in die Küche, um den Schokoladenkuchen zu holen. Als die Girlanden fertig sind, schleicht sich Mathis heimlich ins Badezimmer, um die Badematte zu holen. Emil trägt einen Zaubererhut. Es ist zwar kein richtiger Hochzeitshut, aber Emil findet sich damit schön. Mathis trägt eine Krawatte seines Vaters. Der Krawattenknoten ist zwar nicht perfekt, aber Mathis findet sich damit schön.
3: So, jetzt sind alle soweit. Gut. Ta-ta-ta! Ta-ta-ta-ta-ta-ta. Jetzt ihr, hier auf die Matte.
2: Mathis, du bist mein bester Freund. Ich heirate dich, dann kann ich immer dein Feuerwehrauto ausleihen. Und wenn wir groß sind, wohnen wir im selben Haus und können ins Bett gehen, wann wir wollen.
5: Emil, du bist mein bester Freund. Ich heirate dich, weil du nie über mich lachst, wenn ich beim Fußball hinfalle. Und wenn wir groß sind, wohnen wir im selben Haus und können jeden Tag Gummibärchen essen.
3: Juhu! Juhu! Konfetti-Dusche! Und jetzt gibt es Schokoladenkuchen.
2: Mama, Papa, schaut mal, mein Ring. Mathis und ich haben heute geheiratet.
6: Bitte?
7: Erzähl keinen Quatsch, Emil. Ein Junge heiratet doch keinen anderen Jungen. Das geht gar nicht.
2: Wo ist dein Ring?
8: Ich darf meinen Ring nicht mehr tragen. Mein Papa will nicht, dass wir verheiratet sind.
5: Emil und ich, wir sind nicht mehr verheiratet. Sein Vater meint, ein Junge kann keinen anderen Jungen heiraten.
9: Was?
10: Emil ist immer noch dein bester Freund. Niemand kann dir das wegnehmen.
9: Wenn du groß bist und Emil und du euch immer noch mögt, dann kann euch keiner verbieten zu heiraten.
3: Emil, komm! Fang mich doch! Hm. Magst du lieber Ball spielen? Oder aufs Klettergerüst?
8: Nee.
3: Warum bist du traurig, Emil?
8: Ich musste mich von Mathis trennen. Meine Eltern sagen, Jungs können sich gar nicht heiraten.
3: Eltern haben auch nicht immer recht. Manchmal irren sie sich. Das hat Mama mir gesagt. Und Papa auch.
1: Emil denkt lange über das nach, was Marianne ihm gesagt hat. Und das bringt ihn auf eine Idee. Die beste Idee seines Lebens.
2: Marianne, hast du noch die Bänder für die Freundschaftsbändchen?
3: Ja. Warum?
2: Bitte gibst du sie mir. Es ist ein Geheimnis. Aber es ist extra mega super wichtig. Was ist das?
8: Heiratsketten. Eine für dich und eine für mich.
2: Cool. Blau ist meine Lieblingsfarbe. Ja. Kannst du sie mir ummachen?
8: Gern, und rot ist meine.
2: Ja, halt mal still.
8: Eltern können sich auch mal irren. Genau wie wir Kinder.
2: Und manchmal haben wir Kinder Geheimnisse. Genau wie unsere Eltern.
0: Ich weiß noch, wie ich und mein bester Freund damals Blutsbrüder als Zeichen der ewigen Freundschaft werden wollten. Nee, das war wirklich keine so gute Idee. Aber man kann ja auch ohne irgendwelche Dinge wie Ehering oder Freundschaftsarmband für immer verbunden bleiben. So wie ich und Georgie zum Beispiel. Oder so wie Mathis und Emil. Deren Geschichte man sich in dem Bilderbuch von André Puller, erschienen im Südpol Verlag, nochmal ganz in Ruhe angucken kann.

0: Also, nach dem Tanzsalat von Eul und Lerche habe ich schon ganz schön verknotete Beine. Die brauchen wir jetzt zum Glück auch nicht, sondern wie schon die ganze Sendung über, brauchen wir jetzt unsere Finger. Und zwar alle 1, 2, 3, 4, 5, 6, 7, 8, 9, 10. Na, mit den Fingern bis 10 zählen war ja auch noch die einfachste Übung. Da hat Experimenteur Joachim noch ganz andere mathematische Fingerübungen für uns.
1: Streckt bitte eure Arme aus, Hände nach vorne und Finger nach oben. Jetzt zeigen vor euch 10 Finger nach oben. Und jetzt rechnen wir zum Beispiel mal 4 mal 9. Und das geht so. Wir zählen von der linken Hand nach rechts. Also, 1 ist kleiner Finger, 2 ist Ringfinger, 3 ist Mittelfinger, 4 ist Zeigefinger. Okay, den Zeigefinger klappt ihr nach unten. Jetzt zeigen 9 Finger nach oben. 3 links, dann kommt eine Lücke, dann zeigen 6 Finger rechts nach oben. Also, 3 Finger links und 6 Finger rechts von der Lücke. Und das ist schon das Ergebnis. Die 3 Finger links sind nämlich die Zehnerstellen, also 30. Und die 6 Finger rechts von der Lücke sind die Einerstellen, also 6. Macht zusammen 36. Und was ergibt 4 mal 9? Na, 36 natürlich. Zum Test probieren wir noch einmal 6 mal 9. Also wieder beide Hände ausstrecken, Fingerchen nach oben und wieder von links abzählen. 1, 2, 3, 4, 5, 6. Jetzt wird der rechte Daumen eingeklappt. Nun haben wir links 5 Zehner und rechts 4 Einer. Macht 54. Und was ergibt 6 mal 9? Na, kleines einmal 1, 54. Unser Fingerrechenergebnis stimmt also. Wir haben also den Beweis, man kann tatsächlich mit den Fingern rechnen. Leider nur die 9er Reihe, aber immerhin. Bleibt die Frage, wie der Trick mit dem Fingerrechnen funktioniert. Wir schauen uns mal die 9er Reihe genauer an. 1 mal 9 ist 9, 2 mal 9 ist 18, 3 mal 9 ist 27, dann kommen 36, 45, 54, 63, 72, 81 und 90. Na, merkt ihr was? Bei der 9er Reihe werden die 10er Stellen immer eins mehr, die 1er Stellen aber immer eins weniger. Im Laufe der 9er Reihe wandert der eingeknickte Finger deswegen immer eins weiter, von links nach rechts. Ziemlich clever, was? Findet euer Joachim.
0: Na, Mathe war früher in der Schule auch nicht immer so mein Lieblingsfach. Aber mit der Fingerrechenübung von Experimenteur Joachim ist es wirklich nicht so schwer. Zumindest, wenn man es einmal verstanden hat. Aber das war bei Mathe ja schon immer so.

0: Es gibt ja unzählige Fingersprüche und Übungen. Ja, sowas wie, das ist der Daumen, der schüttelt die Pflaumen. Ja, oder Himpelchen und Pimpelchen. Ob das, was ich jetzt mit euch machen möchte, auch eine Übung für die Finger oder eher für den Kopf ist, ist eigentlich egal. Dafür streckt ihr von der linken Hand jetzt nur mal den Zeige- und den Mittelfinger nach oben. So, wie beim Peace-Zeichen. Genau, das ist jetzt der Hase. Und mit der anderen, mit der rechten Hand, macht ihr mal mit dem Daumen und dem Zeigefinger so eine Pistole. Genau so. Und jetzt wechselt ihr immer die Seiten. Erst jagt sozusagen der Jäger den Hasen und dann der Hase den Jäger. Also dazu müsst ihr einfach die rechte Hand, zack, mit den Hasen machen und dann mit der linken Hand die Pistole. Genau, das ist gar nicht so einfach. Und wenn man es einmal raus hat, dann kann man immer schneller wechseln. Jäger, Hase, Hase, Jäger, Jäger, Hase, Hase, Jäger, Hase, Jäger, Jäger, Hase, Hase. Ja, ich weiß, es ist nicht so einfach, aber macht auf jeden Fall Spaß.
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0: drin.
1: Was High Five mit Fingern zu tun hat, das ist ja wohl klar. Beim Topfschlagen dagegen musste ich erst kurz überlegen, allerdings ist mir dann ziemlich schnell wieder eingefallen, wie oft ich mir bei dem Spiel schon selber auf die Finger geschlagen habe oder mir selber auf die Finger geschlagen wurde. Deshalb sind die Helikoptereltern auch höchst alarmiert, als ihr Sohn auf eine Geburtstagsparty eingeladen wird.
2: Du bist nicht allein. Sie sind immer für dich da. Sie lassen dich niemals aus den Augen. Denn sie sind die Helikoptereltern.
3: Mama Alpha Bravo an Papa Delta Echo, bitte kommen.
4: Hier Papa Delta Echo an Mama Alpha Bravo. Was gibt es?
3: Wo um alles in der Welt ist unser Sohn?
4: Beim Kindergeburtstag.
3: Beim Kindergeburtstag?
4: Beim Kindergeburtstag.
3: Wo?
4: Bei Charlize.
3: Bei Charlize?
4: Er ist in Sicherheit.
3: Er ist in höchster Gefahr. Die werden da nur Süßigkeiten essen und Spiele spielen, die er nur verlieren kann.
4: Du meinst sowas wie Schokoladenwettessen?
3: Oh mein Gott. Er wird platzen.
4: Okay, gib mir 5 Minuten.
3: Ich mach schon mal den Helikopter klar.
4: Roger, Mama Alpha Bravo.
3: Over, Papa Delta Echo.
2: 5 Minuten später an Bord des Helikopters.
3: Da unten ist das Zielgebiet.
5: Das Haus von Charlize.
3: Wenn wir wenigstens sehen könnten, was im Haus vor sich geht.
5: Keine Sorge, ich habe die Kamera in seinem Handy aktiviert und mit meinem verbunden. Auf den Schirm.
3: Das ist Schnee.
5: Leider ist der Empfang etwas schlecht.
3: Das ist nicht der Moment, um Witze zu machen.
5: Da ist er.
3: Aber warum haben Sie ihm denn die Augen verbunden?
5: Der arme Junge sieht ja gar nichts.
3: Sie haben ihn entführt.
5: Er irrt hilflos durchs Zimmer.
3: Aber er wehrt sich. Er schlägt um sich. Mit einem Löffel.
5: Ganz der Papa.
3: Was machen wir jetzt?
5: Wir gehen runter.
3: Und wir holen ihn da raus.
2: Augenblicke später vor der Tür der Familie von Charlize.
3: 3, 2, 1.
5: Zugriff!
6: Die Musik aus!
5: Die Hände hoch!
6: Die Party ist vorbei!
5: Weg von den Gummibärchen!
6: Weg von den Gummibärchen!
5: Das ist keine Übung!
6: Wo ist unser Sohn?
5: Wo unser Sohn ist?
7: Hier?
5: Oh, Gott sei Dank.
3: Mein Junge, da bist du ja.
5: Komm zu Papa.
3: Die Mama ist ja da.
5: Du brauchst keine Angst mehr zu haben.
3: Was haben sie dir bloß angetan?
7: Mama, Papa.
5: Ja?
7: Ihr seid so peinlich.
5: Wieso?
7: Wir spielen hier Topfschlagen.
5: Topfschlagen?

Bevor wir uns gleich von euch verabschieden müssen, ist mir noch was eingefallen, was man mit den Fingern noch machen kann. Na, Gebärden. Das haben die Maus und ich erst letztens zusammen gemacht und daher kennen wir jetzt auch das Gebärdenalphabet. Das hier zum Beispiel ist ein M, das ist ein A und das hier ist ein U und das ist ein S. Genau, das heißt Maus und die verabschiedet sich jetzt auch zusammen mit uns. Also tschüss, ciao, tschüss und bis die Tage. Euer André.

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1: Hey ihr, Urlaub an der Raststätte machen. Komische Idee, oder? Eine Familie aus Frankreich hat aber genau das gemacht. Und zwar auch mit gutem Grund. Sie wollten nämlich eigentlich nur kurz an der Raststätte anhalten, aber da ist ihre Katze Chanel entwischt. Sofort war klar, ohne Chanel fahren wir nicht weiter. Sie haben sich also in einem Hotel ganz in der Nähe von der Raststätte eingemietet und Chanel gesucht. Und zwar 10 Tage lang. Danach war leider ihr Urlaub vorbei und sie mussten wieder nach Hause fahren. Aber jedes Wochenende sind sie wieder zu der Raststätte gefahren und haben Chanel weiter gesucht. Und schließlich haben sie sie auch gefunden. Fast einen Monat, nachdem sie weggelaufen war. Also Ende gut, alles gut. Die Familie hat ihre geliebte Katze Chanel wieder und sie hat den Urlaub gemacht, an den sie sich wahrscheinlich noch ziemlich lange erinnern werden.
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2: 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Hi. Was zum Geier denkt die wohl gerade? Kennt ihr das vielleicht, wenn man so Menschen beobachtet, die so vor sich hin träumen und dabei dann so ein ganz konzentriertes Gesicht machen? Und dann würdest du gerne wissen, hey, was geht da gerade im Kopf vor? Würde gerne mal so Gedanken sehen können. Wir haben ein Buch für euch jetzt in Maus Live, mit dem geht das so ein bisschen. Da tauchen wir nämlich beim Lesen in die Gedankenwelt von Estrich ein. Jona hat das Buch gelesen.
3: Hallo, ich bin Jona, 11 Jahre alt und stelle euch heute das Buch Spion Nummer 9 und die Kunst, nicht aufzufallen, vor. Das Buch ist geschrieben von Jona Mano. In der Geschichte geht es um den 11-jährigen Estrich, der immer denkt, dass er 9 ist, da der Ex-Freund seiner Mutter ihm gesagt hat, dass er Spion Nummer 9 sei. Und er denkt, dass seine Aufgabe lautet, Menschen unauffällig ausspionieren. Estrich stellt sich manche Fragen, die manche Menschen sehr komisch finden. Zum Beispiel, warum hat er eine Schleimspur auf dem Unterarm? Ich lese euch vom Anfang des Buches ein paar Sätze vor. Montag, 7.26 Uhr. Estrich betrachtet seinen Unterarm. Nach dem 8. Löffel hat er sie entdeckt, die glänzende Schleimspur. Und nach dem 9. war sie immer noch da. Von Armbeuge bis

0: Handgelenk. Wenn er den Arm im Licht bewegt, schimmert sie. Wie ein Geldschein. Zahlen oder Buchstaben oder sonstige Zeichen kann er aber nicht erkennen. Estrichs Mama pfeift leise zwei kurze Töne, ohne vom Tablet aufzusehen. Mit dem kleinen Pfiff holt sie Estrich zurück in die Welt, wenn er sich zu sehr in Gedanken verliert. Am Ende stellt sich heraus, dass Estrich seinen Schnupfen an seinem Unterarm abgewischt hat. Also es gibt keine Seite in dem Buch, wo Estrich sich keine Frage stellt, da er noch nicht so viel von der Welt mitbekommen hat wie ein normales 11-jähriges Kind. Ja, seine Mutter kocht ihm ja eigentlich nur Essen und ist dann sofort wieder in ihr Tablet vertieft. Estrich ist ein sehr besonderes Kind. Er hat sich selbst seinen Namen gegeben. Eigentlich heißt er Esther, aber er nennt sich Estrich, da er sich wie ein Junge fühlt. Sein Umfeld reagiert wie ein Junge auf ihn, außer die Lehrer und Erwachsenen. Die Kinder um ihn herum, sie behandeln ihn, als wäre er halt dumm. Ich glaube tatsächlich, dass er nicht so sehr ernst genommen wird, wie er es eigentlich verdient hat. Beim Lesen bekommt man den Eindruck, dass man in Estrichs Kopf steckt, wo man sich manchmal denkt, dass Estrichs Kopf eigentlich nur ein riesiges Fragezeichen ist. Zum Beispiel versteht er sehr viele Dinge falsch. So wie wenn er Herrn Igita, den Hausmeister, fragt, woran man erkennen kann, dass er ein Junge oder ein Mädchen sei. Herr Igita meint, da musst du in die Hose gucken. Estrich verstand es aber falsch und guckte in eine leere Hose, in seine Badehose. Herr Igita meinte aber, dass Estrich sich in seine Hose gucken sollte, wo er drin steckt. Ich fand am Anfang das Buch richtig komisch geschrieben. Ich habe keinen Zusammenhang damit gefunden, was mit den Gedanken und sowas ist. Das ist ja so wie Gedankenblitze, die aneinander vorbeischießen und dann plötzlich wechseln. Aber es ist auch irgendwie schön, so zu merken, so funktioniert mein Gehirn eigentlich. Und das habe ich darüber noch nie so richtig erfahren. Was frage ich mich eigentlich für Sachen manchmal? Ja, manchmal ist man selber so ein Estrich im Kopf. Man fragt sich manchmal so Fragen wie Estrich, aber man stellt sie nicht. Und das ist das Problem. Weil so wäre die Welt viel, viel offener für einen. Man muss halt lernen, so zu sein, wie man ist. Und das zeigt Estrich dann in diesem Buch. Also gibt es eine sehr, sehr, sehr wichtige Moral. Und zwar sei immer du selbst, frag, was du fragen möchtest. Egal wie doof die Frage auch klingen soll, sie ist eine Frage, die sich in deinem Kopf gebildet hat. Und vielleicht hilft es ja auch irgendjemandem auf der Welt, weil man ist ja nicht der Einzige, der sich diese Frage stellt. Also wenn ich jetzt in dieser Welt wäre, wäre ich auf jeden Fall sehr gerne mit Estrich befreundet. Also er geht sehr gut mit seinen Mitmenschen um. Ich glaube, das Buch ist tatsächlich für alle Kinder geeignet. Vielleicht auch noch richtig besonders für Kinder, die fast so sind wie Estrich. Um dann so ein Zeichen zu sagen, hallo, du bist nicht allein, du bist nicht der Einzige, der sich solche Fragen stellt. Sehr interessantes Buch auf jeden Fall. Ich glaube, es ist sogar das schwierigste Buch, was ich jemals gelesen habe. Es ist schon cool.
1: Spion Nummer 5 und die Kunst, nicht aufzufallen, heißt das Buch von Jona Manno. Danke, Jona, dass du es uns vorgestellt hast. Diesen Buchtipp und viele andere findet ihr bei uns im Netz.

0: So, und ich muss sagen, noch sehe ich alles, hier den Studiotisch, ich sehe die Maus an der Wand und ich sehe Joachim, aber...
1: Ja, da bin ich ja beruhigt.
0: Das könnte sich ändern. Joachim hat nämlich versprochen, er macht heute in seinen Experimenten Dinge unsichtbar. Ja. Hallo Joachim, was hast du uns mitgebracht?
1: Also, wir machen so ein paar kleinere Dinge, wir fangen mal klein an, wir machen kleine Dinge unsichtbar. Ich habe hier
0: nicht
1: was.
0: Gleich den Studiotisch?
1: Nein, auch nicht. Na, das gut. Ganze Studio, dich auch nicht, mich auch nicht, niemanden, sondern hier, wir fangen an mit
0: ohne
1: so
0: Münze?
1: Ja, mit einem 20-Cent-Stück. Ja.
0: Okay.
1: Und da stelle ich Hokus Pokus. Das ist übrigens ein echtes Zauberexperiment, das muss man wissen. Das okay. Machen hier wirklich Zauberer, um Zuschauer zu verblüffen. Und du wirst sehen, ich verspreche nicht zu viel. Es okay. Ist echt verblüffend.
0: Ich bin gespannt.
1: Da stelle ich ein Glas drauf. So,
0: auf die Münze?
1: Mal, ja, jetzt gucken wir von der Seite rein in das ja, Glas.
0: Da steht ein Glas und durch dieses Glas sehe ich halt die 20-Cent-Münze. Sieht genau. Ein bisschen größer aus, weil das Glas so krumm ist, aber ja, ein bisschen
1: irgendwie. Okay, und jetzt nehme ich ganz normales, das ist echtes Leitungswasser. Ich demonstriere es.
0: Trinkbar.
1: Ah, schön erfrischend, ja, genau. Und das schütte ich da jetzt rein. Und?
0: Die was? Münze ist weg.
1: Du siehst nichts mehr.
0: Hä?
1: Die ist verschwunden, die ist unsichtbar.
0: Was ist denn, was ist denn jetzt passiert? Warte mal, ich muss mal näher dran gehen. Ah! Aha,
1: ja.
0: Wenn ich von oben reinschaue ins Glas, dann sehe ich die
1: das
0: Münze.
1: Ist der Trick.
0: Aber wenn ich seitlich reingucke, dann ist die Münze tatsächlich weg.
1: Ja. Ist
0: was,
1: unglaublich.
0: Was passiert da, Joachim?
1: Das hängt mit dem Licht zusammen und das Licht, das wird gebrochen vom Glas und von der Luft und vom Wasser. Und wenn es durch die Luft, also der Strahl durch die Luft geht und durch das Glas, dann kannst du eben reinschauen, dann kannst du durch das Glas durchschauen. Aber wenn erst Wasser drin ist, dann wird der Lichtstrahl reflektiert am Boden vom Glas. Wieso? Das kannst du dir vorstellen, wie...
0: Spiegel reflektiert ja auch, oder
1: genau.
0: Was?
1: Ja, oder wie ein Tischtennisball, den er seitlich auf die Platte wirft, ja,
0: okay.
1: Da geht er seitlich auch wieder weg. Ja.
0: Also das Licht, ja, okay, verstehe.
1: Das wird sozusagen, das wird so reflektiert und wie so ein Flummi wird das dann eben zurückgeworfen.
0: Also es geht gar nicht erst auf die Münze drauf, sondern wieder weg und deswegen kann ich das nicht sehen.
1: Du schaust praktisch zur anderen Seite wieder raus. Aber wenn du von oben reinschaust, dann ist dein Blickwinkel so, dass du das die Münze sehen kannst und dann wird eben, dann kannst du wirklich durch den Boden schauen. Also es hängt von der Sichtweise ab, wie so viel im Leben.
0: Wow, also ein total simpler Trick mit großer Wirkung. Da hast du wirklich gehalten, was du versprochen hast.
1: Ja, und das machen wirklich, das sind so, das nennt sich Close-up, also nah dran Zauberkunststücke von echten Magiern. Die zeigen sie dann eben auf Kindergeburtstagen oder auch auf kleiner Bühne. Und die Zuschauer sind jedes Mal, das habe ich selber erlebt, die sind hin und weg, weil die Münze ist scheinbar weg.
0: Ach, großartig.
1: Und das Beste ist aber an dem Experiment, dass ihr das eigentlich sofort zu Hause ausprobiert.
0: Ja, man braucht nur eine Münze, simpel. Glas, Wasser.
1: Genau.
0: Fertig.
1: Ja, möglichst kein Sprudelwasser. Sollte ganz normales Leitungswasser sein.
0: Und diese Reflexion, dass man die Reflexion sozusagen verändert, das macht man sich ja auch zunutze dann manchmal, ne? So in der Technik oder so.
1: Ja, genau. Also der Effekt, den du hier hast, dass eben, dass du nicht durchgucken kannst, das gibt zum Beispiel bei Glasfasern, also worüber wir telefonieren oder Internet machen.
0: Diese Kabel?
1: Ganz kleines, so haardünn, so ein Glasfaser eben, so ein ganz dünne Leitung und da läuft Licht durch und das bleibt in der Leitung drin, weil es wie dein Blick hier in das Glas immer zurückgeworfen wird und gar nicht raus kann.
0: Und deswegen haben wir richtig, richtig schnelles Internet.
1: Ja, genau.
0: Zu Hause und überall und können zum Beispiel Maus live im Stream auf diemaus.de hören oder so.
1: Mittels Licht.
0: Super gut.
1: Licht ist klasse.
0: Ich bin gespannt, was du gleich noch verschwinden lässt hier
1: ich
0: im Maus Live. Jetzt trink aber erstmal das Wasser aus, damit wir auch wirklich wissen, es ist echtes Wasser.

0: Joachim ist bei mir im Studio, lässt Dinge verschwinden in seinen Experimenten heute. Gerade hat er schon ein Geldstück mit einem Glas Wasser und Wasser verschwinden lassen. Und als nächstes steht hier wieder ein Glas.
1: Ja, und noch ein Glas.
0: Zwei Gläser.
1: Ja, und ich tue jetzt das kleine Glas einfach mal in das große Glas hineinstellen. Kannst du das sehen?
0: Das kann ich sehen. Also meinst du das andere Glas?
1: Genau.
0: Also, ja, genau. Ich sehe jetzt ein großes Glas, in dem ein kleines Glas steht.
1: Ja, ist ja ganz nichts Besonderes. Gell? Aber das Besondere ist das hier, nämlich...
0: reines Sonnenblumenöl.
1: Genau. Ich habe noch gelernt, mit Essen spielt man nicht, aber Experimente darf man machen mit Essen. Und wir...
0: Das ist so ganz normales Bratöl, ne? Was man da
1: oder was du an Salat machst, was die Papa und Mama an Salat machen, genau. Und das werden wir jetzt einfach mal da reinschütten.
0: Pass in auf, das hier. Glas, das in dem Glas ist.
1: Ja. Mhm.
0: Kluck, kluck, kluck.
1: Ja, man kann es hören. Und das immer Öl. Weiter, immer weiter. Das kleine Glas füllt sich im Großen. Und gleich ist der Moment gekommen, wo das Öl überläuft. Schau mal von der Seite.
0: Ja, jetzt läuft das Öl über. Hä?
1: What? Und, was ist das?
0: Er hat das kleine Glas, das in dem großen Glas ist, verschwinden lassen. Es ist weg, ich sehe es nicht mehr.
1: So unglaublich.
0: Also ich habe wirklich, also du hast das kleine Glas gefüllt, dann lief das so über, dann sah es einmal kurz so ein bisschen abgefahren aus, so reingelaufen in das große und jetzt ist es weg, wo das sozusagen Öl über dem kleinen Glas steht. Aber ich müsste doch eigentlich diesen Kante vom Glas, vom kleinen Glas noch sehen. Selbst wenn ich von oben reinschaue, sehe ich das nicht wirklich.
1: Es sieht nur aus wie ein großes Glas, einfach voller Öl.
0: Hä?
1: Wir haben es ein bisschen gesteigert. Nächstes ist schon größer als das 20-Cent-Stück. Ja,
0: du hast jetzt auf jeden Fall was Größeres verschwinden lassen.
1: Ja, klasse. Der Elefant, den machen wir morgen, okay?
0: Oder den Studiotisch. Was ist da passiert? Das ist jetzt wirklich abgefahren.
1: Es hängt wieder damit zusammen, dass das Licht sich, dass das ein bisschen abgelenkt wird, wenn es einen anderen Stoff eintritt, ein anderes Material, also Luft und Glas und Wasser, da wird es immer ein bisschen abgelenkt. Und hier Öl und Glas haben aber fast sozusagen dieselben, optisch dieselben Eigenschaften. Das Licht merkt keinen großen Unterschied und wird nicht groß abgelenkt, das kann einfach durch und deswegen sieht es so aus, als ob das alles Öl ist. Das Glas fällt gar nicht weiter auf, weil das Licht das sozusagen gar nicht wahrnimmt.
0: Weil der
1: es wird nicht gebrochen.
0: Der Unterschied bei Luft und Glas ist größer, deswegen sieht man dann das Glas.
1: Deswegen sieht man das Glas,
0: und bei Öl ist der Unterschied weniger groß.
1: Öl und Glas, da gibt es also fast für das Licht gar keinen Unterschied. Da stört sich da gar nicht dran. Das geht einfach durch.
0: Abgefahren. Also auch wieder Lichtbrechungszeugs irgendwie.
1: Ganz genau.
0: Also Physik, die dahinter steht.
1: Das ist reine Physik, aber wunderschöne Physik. Und das Tolle ist, dass man mit diesem Experiment sich anschließend noch einen Salat zubereiten kann.
0: Oder frittieren, so viel Öl, wie du da reingetan hast. Genau.
1: Das ist auch ganz einfach. Kann man auch zu Hause mal ausprobieren. Am allerbesten geht es mit Reagenzgläsern.
0: Also diese dünnen, die im Chemieunterricht benutzt werden zum Beispiel oder so.
1: Mhm. Da geht es am allerbesten. Das verschwindet auch sehr, sehr schön. Und da muss man dann eben Glas mit Öl haben, Reagenzglas rein, Öl ins Reagenzglas und zack ist es weg. Aber geht auch mit großen Gläsern. Nur ist die halbe Flasche jetzt. Also reicht nur noch für einen Salat.
0: Genau. Oder du kannst es gleich wieder vorsichtig zurückschütten und dann kann man das Öl noch benutzen.
1: Genau.
0: Joachim, vielen, vielen Dank für deine Unsichtbarkeitsexperimente, die mit Licht und viel mit Physik zu tun haben. Schön, dass du da warst.
1: Sehr, sehr gerne.

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0: ich liebe das einfach, bei meiner Mutter in der Eifel im großen Garten zu sitzen und dann Besuch zu kriegen. Ja, da gibt es drei Hühner, Strazi, Hazel und Blackbird, die laufen da rum. Und wenn du da so rumsitzt, dann laufen die so um deine Füße rum, scharren, legen sich auch manchmal neben dich da in so ein Staubbad oder so. Und das ist super entspannt, so Hühner um sich rum zu haben. Deswegen kann ich verstehen, dass Hühner auf einem Schulhof auch eine richtig tolle Sache ist. Wir besuchen jetzt die Kapellenschule in Gütersloh. Mausreporterin Christina hat sich die Hühner von Alisa, Lotta und Michael zeigen lassen.
1: Der Hahn ist kunterbunt, schwarz, weiß, orange, blaumäßig, dunkelrot. Wenn die Schule schon beginnt, dann kräht er auch schon sehr, sehr laut und das ist witzig.
2: Aber manchmal ist es ein bisschen zu spät, wenn er kräht.
3: Das ist Rocky, der Hahn. Er lebt mit 5 Hennen in Gütersloh im Gehege der Kapellenschule. Heute sind Alisa, Lotta und Michael mit dem Hühnerdienst dran. Wir sind direkt auf dem Schulhof in einem eingezäunten Gehege, ungefähr so groß wie 2 Schulklassen.
2: Unser Schulgarten war das. Jetzt haben wir das halt den Hühnern überlassen.
1: Das Gehege ist schon groß. Die Hühner können sich auf jeden Fall verbreiten und dass sie genügend Platz haben.
2: Das Sandbaden, die sich auch manchmal drin. Dann setzen die sich da rein und dann wuscheln die da drin so rum und dann sind die hinter voller Sand.
1: Ich finde das Hühnerhaus eigentlich sehr witzig, weil es cool angemalt ist. So gelb, blau, weiß, wie das Pippi Langstrumpfhaus. Auch so bunt.
3: Charlotte, Cookie und Goldie machen es sich im Hühnerstall gemütlich. In einer Kiste, die hinten im bunten Häuschen ist.
1: Da sitzt Goldie. Wir haben die halt so genannt, weil die halt so goldenfarbend ist. Eben hatten wir Angst, dass halt Goldie hier irgendwo rumläuft und dann, dass die jetzt irgendwo da hinten bei den Bauarbeiten ist oder so. Aber dann haben wir bemerkt, dass Goldie im Hühnerstall ist und dass die jetzt da erstmal eine Runde chillt, dass die sich jetzt erstmal ausruht. Die sprechen miteinander.
3: Ganz wichtig beim Hühnerdienst, frisches Wasser für Hahn und Hennen.
1: Als erstes mussten wir immer gucken, ob das Futter richtig aufgefüllt ist oder Trinken noch genug da ist.
4: Das Wasser ist in diesem Behälter. Dann nehmen wir uns immer die Gießkanne, gehen da in die OGS und füllen das dann auf mit der Gießkanne. Dann tun wir das da rein.
3: Die Pellets holen Alisa, Lotta und Michael aus einer grünen Tonne.
2: Wir können mal beim Futter schauen, ob die noch genug haben. Dann kann man hier oben so Deckel runternehmen und schauen. Da ist jetzt noch voll. Die fressen halt auch nicht so viel. Also das haben wir jetzt Montag aufgefüllt.
3: Chantal und Cookie fressen Pellets aus der Röhre und kommen ganz nah an uns ran.
1: Die geht dann mit dem ganzen Kopf da rein.
2: Sehr süß.
1: Und die picken halt so niedlich. Wir geben denen auch Gemüse, so Birnen, Äpfel und Obst und Gemüse halt. Und die essen das auch sehr gerne.
2: Hier sind auch manchmal so Käfer. Dann stürzen sich alle da drauf oder ein Regenwurm. Dann sind alle Hühner sofort aus dem Regenwurm.
3: Mit Hake und Schippe machen die drei den Schlafplatz der Hühner sauber. Auch das gehört zum Hühnerdienst.
1: Wir haben hier auch immer eine Mülltonne stehen. Da ist das Einstreu drin. Und hier drin haben wir auch eine Schippe. Und dann machen wir zum Beispiel mal das schmutzige Einstreu alles raus. Dann haken wir das so zusammen, tun wir das in die grüne Mülltonne. Dann machen wir halt Frisches da rein, dass sie auch immer einen frischen Platz haben. Im Stall, da ist ja so ein Gitter und die kacken da eigentlich auch drauf. Das ist praktisch, weil dann können wir das einfach mal so rausnehmen und dann können wir die Kacke abkratzen und dann können wir das so da hinten haken und dann können wir das ganz schnell in die Mülltonne tun.
5: Aber das heißt, man macht sich schon auch mal die Hände so ein bisschen schmutzig hier beim Hühnerdienst.
2: Ja, das macht man auf jeden Fall. Dann muss man sich halt ein paar Mal die Hände waschen, dann riecht es nicht mehr, aber
1: das ist halt ganz normal.
3: Eine Belohnung für die Kinder gibt es auch. Sie ist im Hühnerhäuschen versteckt. Michael nimmt die Henne jetzt einfach mal so in die Hand und setzt sie jetzt gerade aus dem Brutkasten raus.
1: Oh. Ah, da sind schon Eier. Ich finde die grünen persönlich am leckersten. Ist lauwarm, wirklich. Ja, ich glaube, Chantal oder Cookie legen unterschiedliche Eier. Manche Eier sehen wirklich witzig aus. Die sind so grün.
3: Heute sind es 3 Eier. Manchmal sind es sogar 7 oder 8. Die werden untereinander aufgeteilt. Aber Vorsicht!
1: Die müssen wir dann in Papier einwickeln, dass sie halt nicht kaputt gehen. Und dann hat man plötzlich eine Eierpampe im Tornister und das wäre blöd. Und wenn man das nicht bemerkt, wäre da Rührei drin oder so.
3: Alisa, Lotta und Michael lieben ihre Schulhühner. Sie in der Pause zu versorgen, ist für die 3 schöner als Fußball oder Fangen auf dem Schulhof.
1: Ich finde das eigentlich sehr, sehr cool. Aber jede Woche muss der Hühnerdienst gewechselt werden. Und das ist auch manchmal blöd, weil da möchte man weitermachen. Aber dann kann man ja nicht immer 2-mal hintereinander Hühnerdienst machen.
2: Dann kann man sich halt um die Hühner kümmern und dann weiß man am Ende des Tages, man hat was für die Schulhühner getan, man hat dem Futter gegeben, was zu trinken, hat den Stall für die ausgemistet, jetzt haben die wieder Frisches, jetzt können die wieder gut schlafen.
0: Hühner auf dem Schulhof, das klingt tatsächlich super cool. Vielen Dank nach Gütersloh. Und ich habe gedacht, hier so, also so ein paar Studiohühner, da könnten wir doch auch, vielleicht rufe ich mal morgen die Oberchefin an und dann können wir, ja, wir telefonieren dann.

0: Manchmal, da hilft eigentlich nur, sich in eine gemütliche, dunkle Höhle zu verkriechen. Höhlen sind toll, oder? Darin kannst du dich zum Beispiel gemütlich einkuscheln, verstecken, mal zurückziehen, wenn du wirklich Ruhe brauchst. Oder kannst darin mit einer Taschenlampe lesen und. Die einfachste Variante, so eine schnelle Höhle zu bauen, ist Bettdecke über den Kopf ziehen. Klar, es geht aber noch viel professioneller. Alva und Bela haben sich eine echt coole Höhle gebaut.
1: Also wir haben hier jetzt ein ganz großes Stativ für eine Box und noch zwei etwas kleinere für Mikros. Und dann haben wir Kissen, Decken, kleine Matratze, ganz viele Sofakissen. Und halt noch den großen Wäscheständer und daraus versuchen wir jetzt eine große Höhle zu bauen.
2: Und wir wollen die richtig schön einrichten und schlafen heute Nacht da drin. Ja.
1: Also ich habe schon eine Idee, wie wir das jetzt bauen. Und zwar als erstes nehmen wir den großen Wäscheständer. Da wird eine kleine Schlafkapsel sein. Und dann haben wir das große Stativ, das stellen wir in die Mitte. Und die zwei kleinen sind so für den Eingang. Und dann machen wir mit Sofakissen und Decken und so das alles noch gemütlich und zu.
3: Wir legen los!
1: Also wir legen jetzt die Couch auseinander.
2: Hau ruck! Da und da. So, jetzt haben wir das Sofa auseinandergeräumt und jetzt können wir halt planen, wie wir das bauen.
1: Also wir stellen jetzt den großen Wäscheständer auf. Und nicht ganz einmal umdrehen und dann noch richtig hinstellen. So, jetzt haben wir schon den ersten Teil für unsere Höhle. Ich habe jetzt gerade das große Stativ gespannt. Das ist schon echt hoch, das ist größer als ich. Das ist jetzt so der Mittelpunkt unserer Höhle. Jetzt können wir schon die Decken drüber legen.
2: Wir haben ganz große Klammern und davon haben wir nur zwei. Aber irgendwie wird das auch klappen. Wir haben jetzt noch so Seile zum Festbinden.
4: Also, ich habe Garn.
2: Und dann haben wir eigentlich alles fertig, wenn wir das alles gemacht haben.
4: Das ist gut.
1: Perfekt.
4: Ich mach dir Licht, ne?

0: Also, ich richte jetzt schon langsam ein. Ich habe uns jetzt schon einen kleinen Stuhl hingestellt. Der ist zum Essen machen. Und da unten kann man dann in unserer Fantasie Feuer machen. Also, jetzt legen wir noch eine Isomatte dazu, auf der wir dann schlafen. Ich bin ehrlich gesagt auch schon ein bisschen müde. So, jetzt können wir in unser Camp ziehen.
1: Also, jetzt haben wir die Höhle bereits eigentlich ganz fertig. Wir holen uns da nur noch ein bisschen, damit es mehr kuschelig wird, Sachen rein.
0: Ich finde, es ist richtig gemütlich. Und ich kann auch zum Glück drin stehen, bis auf ein paar Stellen. Ich finde, das Bett, was wir hier reingebaut haben, ist das gemütlichste von allem. Also eigentlich das ganze Wohnzimmer ist jetzt eine einzige Höhle geworden. Und ich finde es cool.
2: Also die letzten, die wir gebaut haben, waren kleiner. Viel kleiner. Also ich finde, das ist die beste Höhle geworden jetzt.
1: Ja, mir gefällt die Höhle richtig.

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1: Hallo, ich heiße Theo, bin 10 Jahre alt und ich wünsche mir das Lied Love Life. Damit grüße ich meinen Freund und meine Familie. Tschüss.

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2: Hallo, liebe Leute. Schön seid Bude. Hallo, könnt ihr mich, hört ihr mich? Warte, warte. Jetzt müsste es wieder gehen. Ich freue mich. Filmus. Beinchen, Haare überall. Hallo? Ich habe keinen Empfang. Oh Mann, ey, was ist denn das mit dem Netz hier? Das kann ja nicht wahr sein.
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2: Hallo liebe Leute, schön, dass ihr mit dabei seid. Herzlich willkommen in meiner Checkerbude zu einer neuen Folge Checkpot. Es ist eine echte Wundermaschine. Fotoapparat, Musikplayer, Lexikon, Adressbuch, man kann Videos angucken, sich mit Freunden austauschen. Achso, telefonieren kann man damit natürlich auch, zumindest wenn man besseren Empfang hat als ich gerade eben. Und man kann sogar Podcasts hören. Also Leute, ihr wisst, worum es heute geht. Genau, um das Handy. Wie es funktioniert, warum wir so viel Zeit damit verbringen und über noch viel mehr unterhalte ich mich heute... Warte, ganz kurz, Entschuldigung. Da muss ich kurz rangehen. Ja, hallo? Aha, Kasi, hi. Ja, ja, du kannst reinkommen, ich bin schon da. Bis gleich. So, wo war ich stehen geblieben? Ah ja, darüber unterhalte ich mich heute mit Johannes Kasimir. Schön, dass du da bist. Hi, Kasi.
4: Hallo, Tobi.
2: Du bist 11 Jahre alt. Ich nenne dich Kasi. Das hast du mir beim letzten Mal erlaubt. Und du hast, wie wir gerade schon feststellen konnten, ein Handy, richtig?
4: Ja, genau.
2: Wie lange hast du das schon?
4: Also ich habe das jetzt schon seit knapp 2 Jahren, als ich auf die weiterführende Schule gewechselt bin, weil nicht alle meine Freunde von der Grundschule sind auch auf die Schule gegangen. Und das war dann somit mein bestes Argument für die Diskussion, die sich schon länger gezogen hat mit meiner Mutter, dass ich das Handy dann letztendlich bekommen habe, um weiterhin mit meinen Freunden Kontakt zu halten.
2: Wenn die Diskussion sich schon länger hingezogen hat, du wolltest auch in der Grundschule vorher schon gerne ein Handy haben.
4: Ja, vor allem, weil ich schon immer das jüngste Geschwisterkind war. Und ich hatte halt 3 ältere Geschwister und die waren sehr oft am Handy. Vor allem in Corona dann war es halt am blödesten für mich, wenn alle anderen am Handy waren und ich halt dann da daneben stand. Und mir dachte, ja schön, es spielt keiner mit mir.
2: Das verstehe ich.
4: Und durch diese Langeweile habe ich dann auch versucht, ab und zu die Handycodes meiner Verwandten und Leute in meiner Umgebung rauszubekommen.
2: Wirklich? Bist du so ein Codeknacker oder was? Hat's geklappt?
4: Ja, also oft hat's geklappt, aber das lag eher daran, dass ich halt viel Zeit hatte und dann gerne auch mal aufs Handy gelurrt habe und geschaut habe, was die gerade so eintippen und so.
2: Du hast das genau abgeguckt und dich dann quasi illegalerweise in die Handys deiner Geschwister reingehackt.
4: Ja, manche haben es gemerkt, aber bei einer habe ich es sogar nochmal geschafft, bei meiner Schwester. Aber danach haben viele nochmal den Code geändert.
2: Du bist ein krasser Typ. Okay, also das wird gut heute. Hast du 3 Checkerfragen dabei?
4: Ja.

0: Meine erste Frage lautet, wie funktioniert das Telefonieren mit dem Handy? Meine zweite Frage lautet, was steckt eigentlich in einem Handy drin? Und meine dritte Frage ist, warum sind Erwachsene eigentlich so viel vom Handy?
1: Finde ich drei fantastische Fragen.
0: Das checken wir für euch.
1: Ja, top. Dann fangen wir doch direkt mit deiner ersten Frage an. Magst du nochmal wiederholen?
0: Wie funktioniert das Telefonieren mit dem Handy?
1: Hast du irgendeine Ahnung?
0: Ja, also ich glaube, dass die schon miteinander vernetzt sind und dann auch wissen, was und wen sie anrufen sollen. Aber ich frage mich trotzdem noch, wenn ich genau auf den Namen klicke, den ich so eingebe, warum sie dann dieses Handy anrufen und kein wildfremdes von den ganz vielen Handys auf der Welt.
1: Ja, total gute Frage. Aber ganz kurz, es klingelt schon wieder. Muss ich kurz rangehen. Ja?
2: Hallo, Tobi, ich bin's.
1: Jackie, wieso rufst du mich denn an? Du kannst doch einfach Pling machen und dann drücken wir auf den Knopf wie sonst.
2: Aber ich telefoniere doch so gerne.
1: Ach so, verstehe, wusste ich gar nicht. Wolltest du was Bestimmtes sagen oder einfach nur kurz anrufen und ein bisschen plaudern?
2: Ich bin eine Datenbank. Ich habe kein Interesse am Plaudern. Ich will wichtige Informationen mit euch teilen.
1: Ach so, ja, natürlich. Dann schieß doch mal los, bitte.
3: Jedes Handy hat eine SIM-Karte. Das ist ein winzig kleiner Chip, etwa so groß wie ein Fingernagel, der sich im Innern des Geräts befindet. Zu dieser SIM-Karte gehört eine Telefonnummer. Wenn ich also Tobi anrufe, dann rufe ich eigentlich nicht sein Handy an, sondern seine SIM-Karte. Dafür sendet eine versteckte Antenne in meinem Handy ein Signal in Form von Funkwellen aus, das bei einer sogenannten Basisstation ankommt. Diese Basisstationen sind große Antennen. Über 80.000 davon stehen in Deutschland herum. Die Basisstation leitet mein Signal weiter an eine Vermittlungsstelle. Und die schickt es weiter zu der Basisstation, die am nächsten an dem Handy ist, das ich anrufen will. Und von dort geht es dann weiter zum Empfängerhandy.
1: Ja, sehr spannend. Danke, Jackie. Sonst noch was?
3: Nein, das war's erstmal. Außer ihr wollt noch was über das elektromagnetische Spektrum und die spezifische Absorptionsrate von Handyfunkwellen wissen. Das ist echt interessant, weil man glaubt gar
1: nicht... Das ist okay, danke, nein. Ich glaube, oder Kasi, hast du da Bock?
0: Nee, das ist zu lang.
1: Nee, passt.
3: Aber eins kann ich euch noch sagen. Das erste Gespräch mit einem Handy wurde im April 1973 geführt. Das Handy war etwa so groß und schwer wie eine Packung Milch.
1: Ist ja abgefahren. Ja, finde ich interessant. Vielen Dank, Jackie. Wir hören uns auch später nochmal. Tschüss. Danke. Ist denn deine erste Checker-Frage damit beantwortet?
0: Auf jeden Fall.
1: Dann hau doch bitte den grünen Knopf. Um einen Freund anzurufen oder ihm eine Nachricht zu schicken, sendet die Antenne in meinem Handy ein Funksignal zu einem Funkmast. Von dort wird es zu einer Vermittlerstation weitergeleitet. Dann geht es zu dem Funkmast, der dem Handy des Empfängers am nächsten ist. Und von da aus dann zu seinem Handy.
0: Gecheckt.
1: Was machst denn du hauptsächlich mit deinem Handy?
0: Hauptsächlich nutze ich das für Freunde, wofür ich es eigentlich oft bekommen habe. Also ich rufe auch oft Freunde an, auch zum Schreiben mit Freunden, was auszumachen, ob wir uns treffen, aber natürlich auch zum Spielen oder so oder was anzugucken.
1: Ja, bei mir ist es auch so, also ich telefoniere mit Freunden und meiner Familie natürlich oder schreibe vor allem. Spielen tue ich mit dem Handy tatsächlich überhaupt nicht. Was ich viel mache, ist wirklich damit arbeiten, so E-Mails schreiben und so weiter.
0: Ja.
1: Und Videos gucken und Musik hören und Podcasts hören. Mache ich alles mit meinem Handy. Entschuldigung, ganz kurz, ich muss noch mal ganz kurz rangehen. Jackie, du schon wieder?
2: Ja, ich habe doch gesagt, ich telefoniere gerne. Ich wollte euch etwas vorschlagen. Und zwar ein kleines Quiz.
1: Bleib mal ganz kurz dran. Kasi, hast du Bock auf ein Quiz?
0: Auf jeden Fall.
1: Ja, wir haben Bock auf ein Quiz.
3: Okay, dann geht's los. Achtung, es können auch mehrere Antworten richtig sein. Wie viele Handys werden pro Jahr in Deutschland gekauft? A. Etwa 2 Millionen. B. Etwa 12 Millionen. C. Etwa 20 Millionen.
0: Ich sag C.
1: Du sagst C, 20 Millionen.
0: Ja.
1: Lass mal ganz kurz ein bisschen rechnen. Es gibt in Deutschland 80 Millionen Menschen ungefähr, bisschen
0: genau,
1: mehr.
0: Genau, davon haben ein paar nicht genug Geld.
1: Genau.
0: Und ein paar behalten natürlich ihr Handy auch jährlich.
1: Ja.
0: Aber ich glaube, das summiert sich dann schon auf 20 Millionen.
1: Okay, wir sagen C.
3: Die richtige Antwort ist C.
0: Ja.
1: Oh, yeah.
3: Über 20 Millionen neue Handys gehen jedes Jahr in Deutschland über die Ladentheke. Das bedeutet, dass sich ungefähr jeder vierte Einwohner einmal im Jahr ein neues Handy kauft.
1: Das ist schon krass.
0: Ist eigentlich nicht so schön. Zwar ist es gut, dass wir die richtige Antwort gewählt haben, aber so viel. Und ich glaube, man kann ja sein altes Handy auch gut noch länger gebrauchen.
1: Absolut. Hast du noch eine Frage für uns, Jackie?
3: Wie viele unterschiedliche Stoffe stecken in einem Handy? A. Etwa 30 verschiedene Stoffe? B. Ungefähr 60 verschiedene Stoffe? Oder C. Etwa 120 verschiedene Stoffe?
0: Ich sag Antwort B.
1: 60?
0: Ja, weil ich glaube, es sind viele. Mhm. Aber ich glaube, 120 sind zu viele.
1: Mit Stoffen sind ja verschiedene Metalle gemeint, verschiedene Kunststoffe und so weiter.
0: 120 kann ich mir jetzt nicht vorstellen. Ich sag B.
1: Du hast mich überzeugt, dann sage ich auch B.
3: Antwort B ist richtig. Gut erkannt, Kasi. In einem Handy stecken ungefähr 60 verschiedene Stoffe. Hauptsächlich besteht ein Handy aus Kunststoff, also Plastik. Es stecken aber auch verrückte Sachen wie Bergkristall oder Ton darin. Etwa ein Viertel des Handys besteht aus verschiedenen Metallen.
0: Ja, wir sind ein gutes Team.
1: Wir sind ein Top-Team. Also wir könnten auch noch eine Frage meistern. Jackie, hau raus.
3: Wie viele wertvolle Metalle stecken in allen neu gekauften Handys zusammen? A. Etwa 700 Kilo Gold. B. Etwa 7000 Kilo Silber. Oder C. Etwa 363.000 Kilo Kupfer.
0: Gold ist wichtig, weil es leitet den Strom gut.
1: Richtig. Kupfer ist auf jeden Fall auch in Handys drin.
0: Silber habe ich jetzt noch nicht so viel gehört.
1: Aber doch, auf so Platinen gibt es immer wieder auch einfach Silberverbindungen.
0: Aber ob das so viel ist, glaube ich jetzt nicht. B würde ich jetzt mal ausschließen. Mhm. Ich sage A und C.
1: Ich würde sogar B noch dazu packen. Ich sage A, B und C.
3: Alle Antworten sind richtig.
0: Yeah. Nein!
3: In einem Handy stecken Gold, Silber und Kupfer und noch viele andere seltene und wertvolle Materialien.
1: Aber ich meine, wenn du dir die Zahlen nochmal überlegst, das waren ja Wahnsinn.
0: Zu viel.
1: Aber jetzt haben wir gerade hier rumgequizt. Was ist eigentlich mit deiner zweiten Checkerfrage? Bist du schon soweit?
0: Auf jeden Fall. Meine zweite Frage lautet, was steckt eigentlich in einem Handy drin?
1: Ja, das haben wir in dem Quiz jetzt ja eigentlich gerade schon so ein bisschen zumindest beantwortet. Verschiedene Metalle.
0: Ja, aber ich würde es trotzdem nochmal genauer überprüfen, weil mich würde auch interessieren, woher diese Metalle und Stoffe zum Beispiel kommen. Mhm. Weil ich glaube nicht, dass wir in den Wald gehen und denken, ah, da liegt Plastik, ah, da liegt Gold.
1: Ja, du hast
0: okay,
1: recht.
0: Da ist Kupfer.
1: Ja.
0: Die werden ja auch irgendwie angeschafft. Und
1: das stimmt.
0: Das würde mich auch interessieren, woher und ob ein Handy zum Beispiel ein Produkt aus der ganzen Welt ist.
1: Dann schlage ich vor, dass wir jemanden anrufen.
0: Ja.
1: Katrin Runke, die arbeitet bei einer Initiative, die veranstalten den sogenannten E-Waste Race, also so ein Elektroschrottrennen, wenn man so will. Also die wird sich damit irgendwie auskennen. Mhm. Ich rufe sie mal an.
4: Ja, hallo, hier ist Katrin Runke.
1: Hallo Katrin, hier ist Tobi.
4: Hi.
1: Du, Kasi und ich haben eine Frage und ich bin mir sicher, du kannst uns weiterhelfen. Und zwar die Frage, was steckt eigentlich in einem Handy drin?
4: Also in so einem Handy, da steckt eine ganze Menge drin.
1: Mhm.
4: Im Schnitt ungefähr 50 verschiedene Stoffe oder Materialien. Ganz, ganz viele davon sind auch ziemlich wertvoll. Da steckt zum Beispiel ein kleines bisschen Gold drin. Aber es stecken auch teilweise giftige Stoffe drin.
1: Mhm. Ne?
4: Wenn wir das Handy in der Hand haben, brauchen wir keine Sorge haben. Da kommen wir mit nichts Giftigen in Kontakt. Trotzdem, da stecken ganz schön viele Sachen drin. Und deshalb ist es auch ganz wichtig, dass man kaputte Handys nicht einfach in den Restmüll schmeißt. Das ist sogar verboten.
1: Ja, genau, weil alles, was im Restmüll landet, wird irgendwie verbrannt und dann werden diese Giftstoffe im Zweifel wieder freigesetzt und so und auf dem Wertstoffhof können die getrennt und aufgeteilt werden, ne?
4: Ganz genau, so ist es.
1: Sag mal, woher kommen denn die Stoffe, die im Handy stecken?
4: Viele der Sachen, die in unseren Handys stecken, die haben wir hier in Deutschland oder in Europa gar nicht.
1: Mhm.
4: Deswegen kommen ganz, ganz viele Sachen, die in unseren Handys stecken, aus der ganzen Welt. Viele zum Beispiel aus afrikanischen Ländern. Und dort gibt es dann Minen, wo diese Stoffe abgebaut werden, ne? Zum Beispiel das Gold.
1: Ja.
4: Und obwohl es verboten ist, ist es leider so, dass tatsächlich oft Kinder diese Arbeit machen und die Menschen dort allgemein unter ziemlich schlimmen Bedingungen da arbeiten. Also sie bekommen ziemlich wenig Lohn dafür, das ist eine ganz harte körperliche Arbeit, bekommen keine Schutzausrüstung und kommen eben oft auch mit giftigen Stoffen in Kontakt und werden dann krank.
1: Krass.
4: Das ist eine ganz schön gefährliche Sache, ja.
1: Ja, also das klingt schon mal wirklich gar nicht gut. Jetzt hast du über die Menschen und die Bedingungen gesprochen. Wie ist es denn für die Natur und für die Umwelt da vor Ort?
4: Das ist natürlich auch nicht so toll. Also es ist zum Teil so, dass Minen, obwohl auch das verboten ist, in Naturschutzgebieten sind. Das heißt, eigentlich sind das ja Gebiete, wo wir Menschen nichts zu tun haben und die Natur in Ruhe lassen sollten. Aber teilweise wird da trotzdem abgebaut. Auch Wälder werden zum Teil abgeholzt und die Stoffe, die holen wir aus der Erde. Und viele, die so direkt unter der Erdoberfläche sind, die haben wir schon abgebaut. Da sind keine mehr. Das heißt, wir bohren immer tiefer und tiefer in die Erde rein und nehmen unsere Umwelt quasi dafür auseinander, um an diese Stoffe ranzukommen.
1: Okay, das heißt, es werden wirklich ganze Gegenden zerstört, um immer mehr Stoffe zu sammeln oder zu bergen, die wir dann für den Bau von neuen Handys brauchen.
4: So ist es, genau.
1: Ja. Was ist denn mit den Leuten, die uns gerade zuhören, die vielleicht noch gar kein Handy haben? Vielleicht können die ja auch irgendwas tun.
4: Auf jeden Fall. Also das Wichtigste, was wir machen können, ist eigentlich anderen Leuten zu erzählen, wie es richtig geht. Das heißt, Leuten erzählen, kauft nicht so viel, sondern benutzt die Sachen eine ganze Weile. Mhm. Wenn ihr es wegschmeißen müsst, dann bringt es zu den richtigen Sammelstellen. Oder man kann auch bei so einer Sammelaktion wie unserer mitmachen, ne? Dem sogenannten E-Waste Race, also einem Elektroschrott-Sammelrennen. Das veranstalten wir in Städten und Regionen in ganz Deutschland.
1: Ja.
4: Und in so einem Rennen machen immer bis zu 10 Schulen mit und die sammeln dann 4 Wochen lang so viel Elektroschrott wie möglich,
1: cool,
4: damit der dann recycelt werden kann. Und da kommt auch eine ganze Menge zusammen. Also die Schulen, die 4 Wochen lang sammeln insgesamt so um die 7 Tonnen Elektroschrott, also 7000 Kilo.
1: Wahnsinn.
4: Das ist dann so viel wie ein großer LKW. Ne?
1: Das ist gut.
4: Ja, in so einem Race sammeln wir auch natürlich ganz viele Handys.
1: Ja.
4: Da kommen meistens so um die 700 Handys zusammen.
1: Also das ist doch schon mal toll. Jeder, der gerade zuhört und zur Schule geht, kann ja irgendwie sagen, ey, wir wollen uns bewerben und mitmachen.
4: Genau.
1: Wie viele Handys hast du?
4: Ich habe 1.
1: Wie alt ist es?
4: Ich habe tatsächlich gerade ein neues Handy gekauft.
1: Aha.
4: Meins davor hatte ich, nein, das ist im Moment. Ich hatte meins davor 6 Jahre lang und ich sage neues Handy, aber ich habe ein gebrauchtes Handy gekauft.
1: Also du bist ein leuchtendes Vorbild, sehr gut. Vielen, vielen Dank, das war super. Du hast uns sehr geholfen, Kasi und mir.
4: Ja, das freut mich. Danke für euren Anruf.
1: Na klar, bis dann. Mach's gut. Danke dir. Ciao.
4: Tschüss.
1: Kasi, was sagst du zu all dem, was Katrin gerade erzählt hat?
0: Ich finde es gut, dass sich Menschen dafür einsetzen und auch, dass die Schulen da mitmachen können.
1: Voll. Frage beantwortet?
0: Auf jeden Fall.
1: In Handys stecken viele Stoffe, die unter schlimmen Bedingungen für die Arbeiter abgebaut werden. Oft wird dabei auch die Umwelt stark verschmutzt.
0: Gecheckt.
1: Gut, dann machen wir weiter. Entschuldigung, jetzt muss ich nochmal...
0: Tobi, geh doch einfach mal nicht ran.
1: Hast du auch wieder recht. Man muss auch nicht immer erreichbar sein. Dann ich drück's weg. Zack.
0: Und mit dem Wegdrücken sind wir schon bei meiner dritten Checkerfrage. Meine dritte Frage ist, warum sind Erwachsene eigentlich so viel vom Handy?
1: Gute Frage und ich muss auch direkt sehr selbstkritisch sagen, ich gucke tatsächlich viel zu oft aufs Handy.
0: Also bei mir ist es nicht ganz so, weil es gab auch eine Zeit, da war mein Handy einfach aus und kaputt.
1: Mhm.
0: Und ich hatte nicht den Drang dazu, das irgendwie nochmal zu fixen in den nächsten Monaten und Wochen.
1: Das klingt sehr gesund.
0: Wobei meine Mutter jetzt auch nicht so viel das Handy nutzt.
1: Mhm.
0: Sie achtet da auch drauf, dass sie da auch ein Vorbild ist.
1: Ist auch gut. Ja. Ganz oft ist es ja einfach so, dass die Erwachsenen den Kindern sagen, ey, leg das Handy weg oder sowas. Und selber machen sie das aber. Oh, guck mal, da meldet sich Jackie schon wieder.
5: Ich habe nie ein Handy in der Hand.
1: Ja, cool, Jackie, du hast auch keine Hände.
5: Ja, okay, aber das hat damit gar nichts zu tun. Also fast nichts. Was ich eigentlich sagen wollte, Erwachsene benutzen ihr Handy im Schnitt 2,5 Stunden am Tag. Junge Erwachsene sogar bis zu 4 Stunden. Viele Erwachsene nehmen ihr Handy sogar mit auf die Toilette, um dort ganz in Ruhe zu lesen oder auch zu zocken. Denn auch viele Erwachsene spielen auf dem Handy. Auch sonst machen sie das Gleiche wie Kinder oder Jugendliche. Sie schauen Videos, schreiben Nachrichten und hängen in den sozialen Medien rum. Viele Erwachsene benutzen auch Nachrichten-Apps, um sich zu informieren. Viele Apps sind absichtlich so gemacht, dass es schwer fällt, das Handy aus der Hand zu legen. Sie regen dazu an, immer weiter und weiter zu scrollen. Bei der Handynutzung gilt, wie auch sonst, Kinder machen das nach, was ihnen Erwachsene vormachen.
0: Ja, ich glaube auch, dass das Hauptproblem ist, dass die Erwachsenen immer die sind, die sagen, jetzt leg doch mal das Handy weg, hör doch mal auf, jetzt die ganze Zeit am Handy zu sein.
1: Mhm.
0: Aber wer sagt ihnen, dass sie mal aufhören sollen?
1: Ich versuche mich auch selbst immer schon so ein bisschen dahin zu kriegen. Zum Beispiel, ganz viele, glaube ich, benutzen ihr Handy als Wecker. Hatte ich auch ganz lange. Aber wenn dann morgens das allererste nach dem Aufwachen ist, das Handy in die Hand zu nehmen, um den Wecker auszuschalten, dann habe ich es in der Hand und dann bin ich sofort wieder in diesem Nachrichten, E-Mails und so weiter. Und deshalb bin ich dazu übergegangen, mir so einen alten, rattligen Wecker anzuschaffen, der einfach piep, piep, piep, piep, piep, piep macht und wo ich dann so drauf drücke mit einer Uhr drauf und so.
0: Ja.
1: Weil so habe ich das Handy nach dem Aufstehen, vielleicht bis ich aus dem Haus gehe, überhaupt nicht in der Hand. Das ist meine persönliche Taktik, gebe ich hiermit an alle interessierten Älterinnen und Eltern da draußen weiter.
0: Das ist eine gute Technik.
1: Ist deine Checkerfrage beantwortet?
0: Zu 100%.
1: Erwachsene benutzen das Handy aus den gleichen Gründen wie Kinder. Um sich abzulenken und zu unterhalten, um mit Freunden zu chatten oder um sich zu informieren. Wenn Eltern wollen, dass ihre Kinder weniger am Handy hängen, dann sollten sie selbst mit gutem Beispiel vorangehen.
0: Gecheckt! Du Tobi, bevor wir uns jetzt aber noch verabschieden,
1: ja?
0: Musst du noch ein Handy-Geheimnis von dir verraten. Und ich habe da auch schon so eine Idee.
1: Aha.
0: Und zwar gibst du mir dein Handy und ich suche mir da selber ein Geheimnis raus.
1: Wie? Du willst mein Handy in die Hand nehmen?
0: Mhm.
1: Ja, okay. Ich meine, ein Handy ist ja wirklich ein sehr persönlicher Gegenstand.
0: Eigentlich der perfekte Ort für Geheimnisse.
1: Du hast ja gesagt, du bist ein guter Handy-Code-Knacker, ja?
0: Ja.
1: Dann probier das halt einfach und wenn du ihn wirklich knacken kannst, dann kannst du da so ein bisschen durchscrollen.
0: Ja.
1: Hier, bitte sehr.
0: Okay, Tobi, wann hat denn zum Beispiel deine Mutter Geburtstag?
1: Okay, ich verrate es dir, aber ich flüstere es dir ins Ohr, okay?
0: Okay, warte.
1: Also ja. Sie hat am... Also
0: okay, ich probiere es mal aus. Ich hab's geschafft.
1: Und schon ist er drin. Ja, okay. Meine PIN ist der Geburtstag von meiner Mama. Na und?
0: Ja, Tobi, da siehst du mal, wie schnell man von mir überrannt wird.
1: Ja, du bist wirklich ein extrem guter jetzt. Okay, und was willst du jetzt rausfinden in meinem Handy?
0: Ich überlege mal.
1: Es fühlt sich ganz komisch an.
0: Ich wollte in eine App reingehen. Was schaust denn du da für Sprachen an? Was übst denn du?
1: Ich lerne gerade Spanisch.
0: Ich auch.
1: Sí, sí. Ja, weil ich kürzlich Urlaub gemacht habe in Mexiko und da dachte ich, ich lerne ein bisschen Spanisch. Und du lernst also auch mit deinem Handy Sprachen?
0: Ja, aber nicht mehr so viele, weil ich ja in der Schule sehr viele lerne. Und zwar Deutsch, Englisch, Französisch und Chinesisch als Wahlkurs.
1: Wirklich?
0: Ja.
1: Ist ja krass. Sag mal was auf Chinesisch.
0: Duibuzi, wali chong mein bu hao.
1: Alter, was heißt das?
0: Entschuldigung, mein Chinesisch ist nicht so gut.
1: Kasi, du machst mich fertig. Mega gut. Was heißt denn, gib mir mein Handy zurück auf Chinesisch?
0: Kann ich nicht.
1: Aber damit sind wir auf jeden Fall am Ende dieser Folge angekommen und es hat mir wirklich großen Spaß gemacht, muss ich sagen. Warte mal, mein Handy klingelt schon wieder. Ah, ist Jackie dran.
0: Okay, Tobi, du kannst rangehen.
1: Okay. Hallo, Jackie.
2: Ich wollte auch mal Tschüss sagen. Nie darf ich mich verabschieden.
1: Das... Stimmt, Jackie hat noch nie so richtig Tschüss gesagt. Aber okay, wenn du mich schon erreichst, heute darfst du. Also, dann sagen wir schon mal Tschüss, Kasi, oder?
0: Tschüss.
1: Tschüss zusammen.
2: Tschüss. Macht's gut. Viele Grüße. Bis bald. Auf Wiedersehen. Arrivederci. Bye, bye. Servus. Gehabt euch wohl. Tschüssikowski. Adieu.
1: Okay,
2: bis
1: cool,
2: zum
1: Jackie.
2: Nächsten Mal.
1: Ja.
2: Au revoir.
1: Jackie.
2: Ciao,
1: ja,
2: Kakao.
1: Ist gut, okay. Also, wenn man ihr einmal was durchgehen lässt, es ist nicht zu fassen.
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6: Dankeschön, Checker Tobi. Das war der Checkpot. 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Jetzt geht es weiter mit Mausmusik.

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Hallo, ich bin Carla, ich bin 11 Jahre alt und ich wünsche mir das Lied Sounds Like a Melody von Alphabet. Und ich grüße damit meine Mutter, weil das ihr Zweitlieblingslied ist und sie sich das gewünscht hat und ich für sie anrufe. Tschüss!

ganz frisch bei uns eingetroffen. Hier im Mausradio. Das ist Ray Dalton mit seinem Song Go That High. 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

Hallo, ich bin die Lina, bin 7 Jahre alt, komme aus Herne und wünsche mir das Lied Ella Ella. Und damit grüße ich alle Maus-Zuhörer, das ganze Maus-Team, die Kolibri-Schule, meine Freunde Misha, Romy, Notcha und Bahasch und natürlich die Ente, den Elefanten und die Maus.

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